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1: Lass das, tu dich gut. Ich muss nachdenken, wie ich Kalif werde anstelle des Kalifen. Dein Gepfeife geht mir dabei auf den Geist.
2: Jawohl, Herr. Auf den Geist, Herr.
1: Geist! Moment mal. Da! Bei mir ist gerade der Groschen gefallen.
2: Oh, das tut mir leid, Herr. Ich hebe ihn sofort auf. Ah, hier habt ihr ihn wieder.
1: Nein! Alles falsch, tu nicht gut. Du hast alles verdorben. Jetzt weiß ich nicht mehr, was das für ein Einfall war, der bei mir die Groschen fallen ließ.
2: Aber Herr, hier ist weit und breit kein Einfall zu sehen. Ihr selbst habt den Groschen verloren, ich schwör's.
1: Aufhören! Schmeißt ihn sofort wieder hin.
2: Wie?
1: Den Groschen.
2: Jawohl, Herr, den Groschen. Oh, jetzt ist der Groschen bei mir gefallen.
1: Das darf nicht wahr sein. Gib mir sofort her.
2: Wen, Herr?
1: Meinen Groschen.
2: Aber ich habe einen Einfall, Herr.
1: Deine Einfälle interessieren mich nicht. Ich will meinen Einfall wieder haben. Her damit.
2: Womit?
1: Ach, mit dem Groschen. So, und nun alles noch einmal von vorn. Los, tu dich gut.
2: Wohin, Herr?
1: Ach, wohin, Herr? Zurück an den Anfang. Mein treuer Mietsklave, tu nicht gut. Also, fang schon an zu pfeifen.
2: Jawohl, Herr. Zu pfeifen, ja.
1: Nein, alles falsch, das doch nicht. Du sollst pfeifen, was du vorhin gepfiffen hast.
2: Jawohl, Herr, vorhin was? Vorhin, ja. Da habt ihr mir's doch gerade erst verboten.
1: Pfeif jetzt oder ich lasse dir die Luft ab. Los! 3, 4. Lass das, du nicht gut. Ich muss nachdenken, wie ich Kalif werde anstelle des Kalifen. Dein Gepfeife geht mir dabei auf den. Ach, verflick's nochmal.
2: Ich wusste doch, dass euch das Gepfeife auf den Geist geht.
1: Halt! Stopp! Gleich fällt er, pass auf. Ah, es hat geklappt. Der Groschen ist gefallen.
2: Soll ich ihn...
1: Nein! Rühr dich nicht von der Stelle, bevor ich nicht meinen Einfall verkündet habe. Also, Geist, das ist der Einfall. Mein treuer Mietsklave, tu nicht gut. Wir brauchen einen Geist.
2: Noch einen? Aber, Herr, euer Geist ist überragend.
1: Nein, nein, nein. Ich meine einen richtigen Geist, so einen wie aus Aladins Wunderlampe, oder?
2: Ach so.
1: Na, endlich.
2: Einen Djinn, meint ihr?
1: Mhm.
2: Allerdings, Aladins Wunderlampen sind kaum noch zu kriegen. Seit tausend Ja, seit tausend und einer Nacht sind fast alle ausverkauft. Leider.
1: Moment. Vielleicht finden wir im Trödelladen noch eine. In der Nähe des Gewürzbazars wohnt doch dieser Krämer, der Dings, wie heißt er? Anton. Was meinst du?
2: Der heißt jetzt Antik und so. Wohnt in der Nähe des Palastes, Herr.
1: Na, umso besser. Im Palast brauchen wir den Djinn ja auch. Und wenn es nur ein ganz klitzekleiner Mini-Djinn ist, er wird schon dafür sorgen, dass ich Kalif werde anstelle des Kalifen.
2: Jawohl, Herr, anstelle des Kalifen.
1: Also, nichts wie hin zum Trödler Antik.
3: Weg sind sie. Der böse, schändliche, gemeine, niederträchtige Großvezier ist nur gut und sein sehr, sehr treuer Mietsklave tu nicht gut. Aber dieser ist nur gut, der hat's wirklich schwer im Leben. Entweder grübelt er verzweifelt darüber nach, wie er Kalif werden könnte anstelle des Kalifen, oder er ärgert sich schwarz, weil es mal wieder nicht geklappt hat mit dem Kalif werden. Aber das scheint in der Familie zu liegen. Sein Urgroßwesir, der alte Issobed, Allah hab ihn selig, war genauso. Dabei ist der Kalif ein herzensguter Mann. In seinem prächtigen Palast zu Bagdad liegt er würdevoll auf einem großen, sanften Ruhekissen und erledigt selbst die schwierigsten Regierungsgeschäfte im Schlaf. Alle Gläubigen lieben ihn, alle finden ihn gut, nur einer nicht. Der böse, böse ist nur gut, sein Großvezier. Er kann es einfach nicht ertragen, dass sein Chef, der gute Kalif Harun al-Pussa, so gut, so milde, so freundlich und zufrieden ist und noch dazu Beherrscher aller Gläubigen.
1: Das muss anders werden. Und zwar sofort. Ich werde Kalif anstelle des Kalifen. Diesmal klappt es todsicher. Darauf werde ich Kopf und Turban.
2: Hier ist er.
1: Wer, mein Kopf?
2: Der Laden vom Trödler Antik, Herr.
1: Ach so, na, ausgezeichnet, tu nicht gut. Hinein! Aber, pst, nenn mich nicht bei Namen. Ich will unerkannt bleiben. Verstanden?
2: Verstanden, Herr.
1: Also los. Wie? Bei Allah? Wo sind wir? Was bedeutet dieser Lärm?
4: Wer macht da solchen Lärm? Was sucht ihr hier? Ach so, Kundschaft.
1: Guten Tag. Haben Sie vielleicht zufällig noch eine alte Wunderlampe von der Firma Aladin und Co. im Sortiment? Preis spielt keine Rolle.
4: Aladin und Co. Aladin. Ach, diese Dinger, die man immer abreiben musste, bevor die Erleuchtung kam.
1: Ja. Genau so eine.
4: Mal schauen. Augenblick.
1: Ja, sehr liebensgewürzig, dankeschön.
2: Na, Herr, seht nur, was ich gefunden habe. Eine geheime Flaschenpost.
1: Was?
2: Scheint politisch zu sein. Vielleicht ist das hier ein Verschwörernest, deshalb auch der Alarm vorhin.
1: Lass ihn, wo?
2: Hier ein kleiner Zettel, ganz unauffällig an den Boden der Flasche geklebt. Lies nur, Herr.
1: Made in Hongkong.
2: Made ist bestimmt der Deckname eines schlitzäugigen Agenten und...
1: Hör auf, tu nicht gut. Du gehst mir auf den Geist mit deiner Flaschenpost. Halt! Warte mal!
2: Wieder ein Groschen, Herr.
1: Ja, genau. Diesmal war es sogar ein Marktstück. Mir ist nämlich eingefallen, dass es Geister ja auch in Flaschen gegeben hat.
2: Ach so, Herr. Ihr meint den Gin in der Flasche?
1: Genau, mein treuer Mietsklave, tu nicht gut.
4: Ich kann sie nicht mehr finden. Also, Herrschaften, von diesen Wunderlampen habe ich keine mehr da.
1: Schade.
4: Nur noch eine. Ohne Signatur.
1: Nein, das nützt uns nichts. Wir brauchen nämlich gerade den Geist der Lampe.
4: Den
1: Verstehen Sie?
4: Den Geist. Hm? Verstehe, den
5: Geist? Da kann ich Ihnen einen sehr schönen Poltergeist anbieten. Oder besser noch, einen fantastischen Quälgeist im Sonderangebot.
1: Nein, vielen Dank, das ist alles nicht das Richtige. Wir brauchen keinen Geist, der poltert oder quält. Wir brauchen einen, der erscheint, gehorcht und zu allem fähig ist. Wissen Sie?
5: Zu allem fähig.
1: So ist es.
5: Da wüsste ich schon einen. Nur, dass er noch kein Geist ist.
1: Egal. Was ist das für einer?
5: Das ist ein ganz böser. Und zu allem fähig.
1: Gut. Wer ist es? Sagen Sie schon.
5: Es ist der Großvezier des Kalifen.
1: Was? Sie, ich werde Sie vergessen.
6: Herr, euer Inkognito, man wird euch erkennen.
1: Na, warte du.
2: Wie lustig, der Großvezier als böser Geist.
1: Sehr witzig, mein lieber Herr Antik, aber zurück zum Geist.
5: Ja?
1: Haben Sie sowas auch in Flaschen?
5: Geist in Flaschen. Geist in Flaschen.
1: Ich dachte es
5: natürlich den ganzen Keller voll.
1: Was?
5: Ja, natürlich. Kommen Sie mal mit. Bitte, hier geht's runter.
1: Danke, nach Ihnen.
5: Vorsicht.
6: Das ist aber dunkel da.
1: Feigling, du gehst schon, tu nicht gut.
5: So. Vorsicht, ich darf nämlich kein Licht anmachen, sonst werden die Geister unruhig.
1: Ach so, ja.
5: So, und hier kommt eine besonders tiefe Stufe.
1: Vorsicht! Kopf geschlossen.
5: So.
6: Ich habe Angst.
5: So, hier sind wir. Wo ist sie denn?
1: Man kann nicht sehen.
5: Augenblick.
6: Ich will hier raus.
5: Das hier ist genau die richtige für die Herrschaften.
1: Ach, wirklich?
5: Ja, Moment. Augenblick, ich mach mal etwas. Feuer. So.
1: So, ja, du schon gesagt.
5: Sehen Sie, auf dem Etikett steht...
1: Na was?
5: Chin Nummer 0... 007.
1: Aha.
5: Hochwirksam explosiver Tatendrang, sehr eindrucksvolle Erscheinung. Jahrgang 64. Das war ein gutes Geisterjahr, nebenbei bemerkt.
1: So war das, ja? Schön, dann holen Sie ihn aus der Platte.
5: 64. Sie, so, das haben wir gleich. Augenblick. So, den Korken etwas lockern und den Flaschenhals ganz einfach dreimal küssen.
1: Sagen Sie mal, muss das sein?
5: Tja, sonst zeigt er sich nicht. Aufgepasst! Jetzt!
1: Gar nichts wollen wir. Verschwinde bloß wieder in deiner Flasche, bitte. Allah sei Dank. Sagen Sie, haben Sie nicht einen Geist, der weniger eindrucksvoll erscheint? Wissen Sie, der 007 erscheint mir zu auffällig für meine Zwecke.
5: Also weniger eindrucksvoll.
1: Ja, das meine ich.
5: Ja, hier. Augenblick. So. So, jetzt können wir es lesen. Ein ganz schlichtes Etikett.
1: Ja.
5: Chin E 0,5. Gehorsam, fantasielos, für den täglichen Gebrauch geeignet.
1: Na gut, täglichen Gebrauch geeignet. Gut, lassen Sie ihn raus, bitte.
5: Ganz einfache Bedienung, sehen Sie? Sie brauchen nur einmal auf den Korken zu spucken und schon...
1: Oh!
6: Ja!
5: Das ist er.
1: Ja, befehlen Sie ihm was. Ich will sehen, ob er was taugt.
5: Ja, sofort. Ich möchte ein üppiges Festmahl.
1: Morgen!
7: Vanillensoße, Marmeladeneier, Sahnegurke, Fischkuchen. Ja.
4: Na, was halten Sie davon?
1: Was wir davon halten, den nehmen wir.
7: Ja.
1: Den nehmen wir. Moment! Wo ist er denn abgeblieben?
4: In seiner Flasche.
1: So?
4: Ja, sobald er einen Befehl ausgeführt hat, verzieht er sich wieder in seine Flasche.
1: Ach so.
4: Wollen Sie mal selbst probieren?
1: Nein, nicht nötig. Was kostet die Flasche?
4: Eine Flasche kostet 97 Piaster und 4,5 Piaster Pfand.
1: Was? Moment. 4,5 Piaster Pfand?
4: Ja,
1: die sind wohl bekloppt, Mann, hä?
4: Ja, das
1: behämmert
4: ist doch
1: sind sie wohl.
4: Ja, das ist doch keine Ex- und Top-Flasche.
1: Und vorhin haben sie auch den Großvisier beleidigt, die Preistreiber, Ausbeuter. Staatsgefährden sind sie, kriminell sind sie.
4: Weißt du,
1: aber wozu habe ich meinen Geist? Ich werde sie sofort umfunktionieren. Einen Augenblick. Los! Verwandle diesen behämmerten Hochstapler in was und schnell, ja, natürlich, in einen Hammer. So, das Hammer, der fällt uns nicht mehr auf den Wecker. Tu dich gut.
2: Ja, Herr.
1: Komm jetzt. Jetzt gehen wir in den Palast zum Kalif.
2: Was, und das schöne Essen.
1: Harun al-Pusa. Dein letztes Stündlein als Kalif und Beherrscher der Gläubigen hat geschlagen. Denn ich werde dich von meinem Geist in einen Tortenheber verwandeln lassen. Oder nein, nach Tortenheber. Noch besser, in eine Fliegenklatsche, oder?
2: In einen Tropfenfänger.
1: In eine Dampfmaschine.
2: Einen Himbeerbonbon.
1: Ja. In einen Reißzwecken.
2: Einen Handfeger.
1: Sehr gut, in einen Ohrensessel.
2: Eine Zahnbürste.
1: Ja, eine Zahnbürste. Lass auch noch dazu.
3: Ganz schön übermütig, die zwei. Na, kein Wunder. Diesmal kann wirklich nichts mehr schiefgehen. Der Trödler Antik liegt verlassen als hilfloser Hammer im Keller seines Kramladens. Der gute Kalif Harun al-Pusa ruht ahnungslos auf seinem großen Kissen im Palast. Und ist nur gut, der böse Großvisier samt seinem treuen Mietsklaven Tunichgut ist schon im Anmarsch. Im Arm die Flasche mit dem Gin, im Kopf die niederträchtigsten Gedanken.
1: So, da wären wir. Komm, Tunichgut, mein treuer Mietsklave. Lass uns gleich in die Gemächer des Kalifen gehen. Ich kann es kaum noch erwarten, ihn als ausgetretenen Pantoffel vor mir im Staube liegen zu sehen.
2: Im Staube liegen sehen? Ja. Jawohl, Herr. Aber wäre es nicht besser, ihr lasst den Geist schon hier im Vorzimmer raus? Der Kalif könnte Anstoß nehmen, wenn ihr in seiner Gegenwart spuckte.
1: Ja, Moment. Ja, du hast recht. Tu nicht gut, mein ungemein begabter Mietsklave.
2: Ja.
1: Ich lasse den Djinn besser gleich erscheinen.
8: Ja.
1: So, kann losgehen. Also passt auf.
2: Ja.
1: Ihr folgt mir jetzt beide hinein zum Kalifen. Ich werde sehr unterwürfig tun und ihm mit süßen Worten die Ohren voll singen, damit er nichts merkt.
2: Ja, ihr seid wirklich gut, Herr.
1: Und raffiniert wie ich bin, flechte ich in meine Worte einen Befehl für dich ein, Flaschengeist. Etwa so, wenn ich zum Beispiel sage, oh Kalif, du bist stark und ich wollte, du wärst stark wie eine Dampfmaschine, dann schreitest du sofort zur Tat und verwandelst ihn in eine Dampfmaschine. Zum Beispiel nur, ja? Alles klar?
8: Ja.
2: Alles klar, Herr.
1: Dann auf! O Beherrscher der Gläubigen.
7: Ah, mein guter Isnogut, ich freue mich, dich zu sehen.
1: Mhm.
7: Was hast du denn da für eine Flasche in der Hand?
1: O guter Kalif, deine Macht ist grenzenlos und deine Güte ohne Ufer. Meine Worte sind armselig, O Beherrscher der Gläubigen. Ich wollte, ich wäre ein Vöglein und könnte dir singen.
7: Isnogut!
8: Ja, wo ist er denn?
2: Entschuldigung, oh Beherrscher der Gläubigen. Ich muss mal eben diesen Vogel einfangen. Der war nämlich nicht vorgesehen. Ein kleiner Betriebsunfall, sozusagen. Also...
8: Nein, wie entzückend, zauberhaft und wie reizend er singt. Ja. Gib ihn mir doch mal, ja?
2: Jawohl, sehr ungern. O Beherrscher der Gläubigen.
8: Aua, aua! Er hat mit seinem Schnabel an meinem Ohrläppchen geziebt. Ist aber gar nicht reizend von dem bösen kleinen Vogel. Da, nimm ihn fort von hier und schick mir meinen guten Isnogut her, wenn du ihn siehst, ja?
2: Gern, o Beherrscher der Gläubigen. Hört endlich auf zu singen, man könnte euch erkennen.
8: Und nimm auch die alte Flasche damit, ja, bitte?
2: Wie? Oh, bei Allah, die Flasche. Ja, ja, natürlich, die nehme ich mit. Also bis dann, o Beherrscher der Gläubigen.
3: Ist nur gut. Übermut tut selten gut. Das wäre um ein Haar das klägliche Ende des Großwesirs gewesen, hätte nicht sein überaus treuer Mietsklave eilig auf die Flasche gespuckt und den kleinen zwitschernden Vogel wieder in den fluchenden Großwesir verwandeln lassen.
1: Ein Glück, dass du da warst, um dem bösen Geist den Befehl zu geben, mich wieder in den Großwesir zurückzuverwandeln.
2: Jawohl, Herr, ein Glück war das, Herr.
1: Also gut, fangen wir wieder von vorne an. Wo ist die Flasche?
2: Im Eisschrank, Herr, wo die Cola-Flaschen stehen.
1: Nein! Das darf nicht wahr sein. Und wenn der Gin jetzt erfroren ist, was dann?
2: Oh, ich dachte...
1: Spuck drauf! Na los, los, los! Spuck drauf, gefälligst!
9: Ja.
1: Da siehst du's, mein treuer Mietsklave, tu nicht gut. Beinahe hättest du ihn erfrieren lassen. Schäm dich!
2: Ich schäme mich, Herr. Ich möchte am liebsten im Boden versinken vor Scham. Ah!
1: Herr Felix, dieser Geist ist allzu gehorsam.
9: Ja.
1: Hol sofort meinen treuen Mietsklaven aus dem Boden heraus, indem du ihn vor Scham hast sinken lassen. Du blöder Flaschengeist, du!
2: Aber, Herr, ich...
1: Aber schon gut, ich meine dich ja gar nicht. Aber wir müssen vorsichtig sein mit unseren Äußerungen. Dieser Primitivling vom Geist hat keine Ahnung von Symbolik. Er macht einfach alles, was du ihm sagst, egal wie du es gemeint hast. Was hustest du denn?
2: Der Staub, Herr...
1: Was willst du denn schon wieder? Es hat niemand nach dir gespuckt.
2: Vielleicht hat er von meinem Husten was abgekriegt, Herr.
1: Jetzt fängt er auch noch an, sich mit uns zu streiten. Also du, Gassenfleisch, Flaschengeist, ganz nervös, so lange tu nicht gut und ich noch über mein nächstes Attentat auf den Kalifen zu verhandeln haben, wartest du besser vor der Tür. Los, komm, du kommst schon. Warte, bis wir dich rufen.

0: Offenbar ist es gar nicht so einfach, mit Geistern umzugehen, zumal nicht mit dem Dschinn aus der Flasche. Wie dem auch sei, der gute Kalif Harun al-Pussa hatte nichts gemerkt und von den verräterischen Plänen seines Großviziers nicht die leiseste Ahnung. Dennoch wälzte er sich auf seinem großen, sanften Ruhekissen beunruhigt hin und her, denn ihn quälte ein schreckliches Problem.
1: Was mache ich nur? Heute Abend schon soll das Fest stattfinden, das ich alljährlich zu meiner Ehre gebe. Und ich habe immer noch keine Idee, womit ich meine Gäste unterhalten soll. Oh. Zauberer, Fakire, Schlangenbeschwörer, Märchenerzähler, oh, Feuerfresser mit ihren Wundertaten, alles so abgedroschen. Diese Mädchen sind hier bei uns in Bagdad an der Tagesordnung. Nein, ich möchte meinen lieben Gläubigen etwas Geistreiches bieten. Aber was? Ach, wo bleibt nur mein guter Isnogut? Sein überragender Geist könnte mir aus der Patsche helfen.
0: Ist er nicht gut, der gute Kalif? Für das Glück seiner Gläubigen, die er beherrscht, war er bereit, alles, einfach alles zu tun. In diesem historischen Augenblick aber übertraf er sich selbst. Er sprang sozusagen über seinen Schatten. Und wenn man bedenkt, was für einen gewaltigen, rundlichen Schatten er warf, wird man diese Leistung zu würdigen wissen. Der Kalif Harun al-Pussa hatte sich, oh Allah, welch ein Anblick, ächzend und schnaufend von seinem Ruhekissen erhoben. Das hatte er noch nie getan, außer zu Staatsbesuchen und Angelpartien, wie wir noch hören werden. Würdevoll watschelte Hoheit durch die Gänge des Palastes auf der Suche nach Isnogut, seinem Großvezier. Wen aber fand er vor der Tür des Großveziers? Den Flaschengeist.
1: Guck mal einer an, da ist doch der Freund von Isnogut, mit dem er mich vorhin besucht hat. Hey, Freundchen, aufwachen!
2: Es tut mir leid, dass ich deinen Schlaf gestört habe. Komm, wir wollen gemeinsam zu meinem guten Isnogut hineingehen. Ich muss ihn nämlich unbedingt fragen, ob er nicht eine geistreiche Idee für das Fest hat, das ich heute Abend zu meiner Ehre gebe. Ah, mein guter Isnogut.
3: Herr, der Chef.
4: Was? Ja. Oh, Beherrscher.
1: Ja, sei nicht böse, aber ich bin ganz verzweifelt, weil mir für mein Fest heute Abend nichts einfällt.
4: Ja, aber ich...
3: Vorsicht, Herr, der Dschinn ist auch da.
1: Bitte, lieber Isnogut, hilf mir aus der Patsche. Ich finde einfach keinen Aufhänger. Sei du mein Notnagel. Was war denn das? Wo ist Isnogut geblieben? Komisch, sein Freund ist auch plötzlich verschwunden. Was ist denn los? Warum verschwinden Sie bloß immer, wenn ich mit Ihnen rede?
3: Verzeihung, o Beherrscher der Gläubigen. Darf ich dieser Nagel... Ich heb ihn lieber auf. Ihr könntet womöglich drauftreten.
1: Sehr freundlich, tu nicht gut. Sag mal, wann kommt Isnogut dann wieder?
3: Das könnte noch etwas dauern, o Beherrscher der Gläubigen.
1: Schade. Ich hatte so auf die Hilfe seines überragenden Geistes gehofft. Na, sei es drum. Dann muss ich wohl selbst eine gute Festidee erfinden. Also, ich gehe dann wieder. Ach, diese leere alte Flasche nehme ich gleich mit.
3: Wie? Allah sei mir gnädig.
1: Ich werfe sie unterwegs in die Mülltonne. Ich hab's nämlich nicht gern, wenn leere Flaschen im Palast rumstehen.
0: Da sieht man wieder, wie umsichtig der gute Kalif seine Regierungsaufgaben wahrnimmt. Er kümmert sich um alles persönlich, sogar um die Reinhaltung seines Palastes. Der treue Tunichgut indessen war dem Kalifen unauffällig gefolgt, um die Flasche mit dem Dschinn vor der Mülltonne zu retten. Doch Allahs Wille geschah und ließ die Flasche in 1000 Scherben zerspringen, als sie mit Schwung in der Mülltonne landete. mit einem dicken Kloß im Hals und noch dickeren Tränen in seinen treuen Augen, stand Tunichgut vor dem purpurroten Samtkissen, auf welches er den Nagel, der eben noch sein Herr und Gebieter gewesen war, gebettet hatte und rang verzweifelt seine Hände.
3: »Oh Herr, es ist nicht meine Schuld, dass ihr ein Nagel statt Kalif geworden seid, wenn ich nur wüsste...« »Oh, wer hämmert denn da so wild an der Tür? Moment, Herr, ich öffne!«
5: »Herr, da ist ein Hammer, der euch sprechen will!«

0: wie der arme Nagel es geschafft hat, sich wieder in den schändlichen, gemeinen Ist-nur-gut zu verwandeln, weiß ich beim besten Willen nicht zu sagen. Vermutlich haben sich Hammer und Nagel zusammengetan und einen anderen Flaschengeist aus Antiques Keller bemüht. Jedenfalls der kleine Mann dort mit dem großen Turban, der im Palastgarten wie von der Tarantel gestochen im Kreis herumläuft, ist ohne Zweifel Ist-nur-gut der Großvezier.
1: Ich müsste Kalif sein anstelle des Kalifen. Wie ich ihn hasse. Schon bei seinem Anblick dreht sich mir der Magen um. Ach, ich möchte Kalif sein anstelle des...
2: Ist nur gut.
1: Herr, der Kalif verlangt nach euch. Ach, könnte ich ihn nur...
3: Ja, ich komme.
1: Komm mit, mein treuer Mietsklave, tu nicht gut. Wenn mir bei seinem Anblick schlecht wird, dann musst du mir beistehen.
0: Kaum zu glauben, aber wahr. Der kleine Mann dort mit dem großen Turban, der zu Füßen des Kalifen demütig den Staub aufleckt, ist ohne Zweifel auch Ist-nur-gut, der Großvezier.
4: O Beherrscher der Gläubigen, in eurer Gegenwart erstrahlt mein Auge. Jubelt mir das Herz! Erfreut sich mein Ohr.
2: Hör auf, deine Körperteile aufzuzählen, mein guter Ist-nur-gut. Lies lieber diesen Brief.
4: Ja. Mein lieber Kalif und Freund, ich würde mich freuen, wenn ihr bereit wäret, meinem Land einen offiziellen Besuch abzustatten. Im Grunde müsste man sich als Nachbarn viel häufiger sehen, gezeichnet Sultan Pulmankar. Der schreckliche, fürchterliche Sultan Pulmankar. Sehr interessant.
2: Sehr liebenswürdig von ihm, aber Reisen ermüden mich grundsätzlich. Man sollte ihm höflich absagen.
4: Aber nein, aber nicht doch. Ihr werdet zusagen. Diese Reise kommt mir gerade recht. Ich meine, ich will sagen, wird euch äußerst gut tun, O Beherrscher der Gläubigen.
2: Aber mein Guter ist...
4: Keine Widerrede. Ich erledige das schon. Oder habt ihr euch jemals über meinen Rat beklagen müssen?
2: Nun ärgere dich doch nicht gleich, mein Guter ist nur gut.
4: Tu ich ja gar nicht. Ich werde mich sofort an die Arbeit machen und die Begrüßungsrede für den Sultan Pulmankar schreiben.
2: Ja, das ist lieb von dir.
4: Tu nicht gut, mein treuer Mietsklave kümmert sich um das Gepäck und die Geschenke. Ihr braucht wirklich nichts zu tun, ich um gar nichts zu kümmern. Tut auch nicht. Umso besser. Komm, tu nicht gut.
1: Herr, was habt ihr vor?
4: Verstehst du denn nicht? Der Sultan Pulmankar ist sehr mächtig und sehr empfindlich. Wenn er sich ärgert, fängt der Krieg an. Und wenn er Krieg anfängt, gewinnt er. Und wenn er den Krieg gewinnt, steckt er das Oberhaupt des besiegten Staates in den Käfig. Und wenn unser Oberhaupt im Käfig steckt, dann bin ich Kalif!
0: Die Vorbereitungen für den Staatsbesuch vollzogen sich in fieberhafter Eile. Nur Harun al-Pussa, der gute Kalif, bewältigte auch das mal wieder im Schlaf, wie vorhin zu hören war. Erst als die Elefantenkolonne des Kalifen mit ihm und seinem Gefolge auf dem Dickhäuterbahnhof eintraf, wo Sultan Pulmankar die Ankunft seines geladenen Gastes erwartete, tippte Ist-nur-gut Harun al-Pussa mahnend auf die runde Schulter.
4: Erwacht, O Beherrscher der Gläubigen! Wir sind da, ha?
2: Wie? Was? Ja, wo bin ich?
4: Der Staatsbesuch. Habt ihr vergessen? Da auf dem roten Teppich steht Sultan Pulmankar und erwartet, dass ihr ein paar Begrüßungsworte an ihn richtet.
2: Mein Guter ist nur gut. Was soll ich denn bloß sagen? Mir fällt nichts ein.
4: Wie immer. Aber ich habe für alle Fälle vorgesorgt. Hier, so... Lest ihm diese Rede vor, wenn ihr die Gangway vom Elefantenrücken heruntergestiegen seid.
2: Danke, mein Guter, ist nur gut. Was täte ich ohne dich?
4: Ja. Geht jetzt, O Beherrscher der Gläubigen. Pulmankar wird schon ungeduldig. Tu dich gut. Halt die Gangway fest.
5: Ja, Herr, ich halte, Herr.
0: Der Jubel der Bevölkerung ist unbeschreiblich, während der gute Kalif würdevoll die Gangway hinunterstolpert und huldreich seine Hand zum Gruße hebt.
4: Hey, lest ihm jetzt die Rede vor, los.
5: Was? Ja, na gut. Sultan Pulmanka, du alter Gauner, du Schwindler und Ganove, das kann ich doch nicht vorlesen.
4: Ja, das muss ein Versehen sein. Tu nicht gut.
5: Ja.
4: Gleich wirst du erleben, wie der Sultan drauf reagiert. Empfindlich wie der ist.
6: Mein lieber Kalif, ich danke euch für diese so herzlichen und aufrichtigen Worte,
4: was?
6: Die mich tief berührt haben. Sie werden beitragen zur Festigung der Freundschaft.
4: Nein, alles falsch. Das darf nicht wahr sein.
5: Herr, man beobachtet euch.
0: Unter dem ungehörigen Wutgeheul des Großwesirs schütteln der Sultan und der Kalif sich die Hände und tauschen die üblichen Begrüßungsfloskeln. Anschließend werden der Sultan und seine Gäste mit hochmodernen Elefantomobilen zum märchenhaften Palast des Sultans Pulmankar chauffiert. Dort selbst werden die Gäste von den lieblichen Tönen einer eigens zu diesem Anlass engagierten Kapelle empfangen.
2: Ich bin entzückt, wie aufmerksam, mein lieber Sultan, wo ich Musik doch so gerne mag.
6: Freut mich, mein verehrter Kalif. Leider kann ich die Musik kaum hören, denn anlässlich eures Besuches habe ich mir den Kopf gewaschen und jetzt habe ich die Ohren voll Wasser.
4: Das war's also. Der Sultan hat die Rede, die ich für den Kalifen geschrieben habe, gar nicht mitgekriegt.
5: So wird es gewesen sein, Herr. Ich weiß, wie das ist, wenn man Wasser in den Ohren hat.
4: Macht nichts. Da ist ja noch das Geschenk. Gib mir mal die kleine Kiste da, tu nicht gut, mein treuer Mietsklave.
5: Jawohl, Herr, in die kleine Kiste da.
4: So? Ja, so. Gebe ich jetzt dem Kalifen. Gleich kannst du erleben, was ein Casus Belli ist.
5: Eine was?
4: Ein was? Ein Kriegsgrund, du Dummkopf.
2: Ist nur gut, mein Großvezier, bring mir doch das...
4: Das Geschenk für den Sultan, Oberherrscher der Gläubigen. Hier ist es schon.
2: Fein, ist nur gut.
6: Sehr aufmerksam und diensteifrig, euer Großvezier, mein lieber Harun Alpusa. Ich wünschte, meiner wäre ähnlich.
2: Ihr lieber Pulmanka, euer Gastgeschenk.
6: Für mich? Das wäre doch aber nicht nötig gewesen. Kann ich es gleich aufmachen? Ich platze vor Neugier.
2: Gern, ich bin selbst gespannt. Ja.
4: Er wird sich wundern.
6: Aha, ich muss wohl auf diesen kleinen Knopf hier drücken. So.
7: Guck, guck, Sultan Pulmanka.
6: Wie? Das ist ja... Nein, also lasst euch umarmen. Woher wusstet ihr, dass ich Scherzartikel und Possenspiele sammle? Nein, sowas Originelles. Ein sprechender Kobold.
7: Guck, guck, Sultan Pulmanka.
6: Zu niedlich. Ich werde euch meine Sammlung zeigen, lieber Kalif.
4: Alles falsch, das darf nicht wahr sein. Nein, nur...
5: Herr, man könnte euch hören.
0: Ja. Er kann einem richtig leid tun, der arme Isnogut. Nun hatte er dem verhassten Kalifen einen so wunderbaren Casus Belli, also einen handfesten Kriegsgrund zugespielt, um den Sultan Pulmankar gegen ihn aufzuhetzen. Und was passiert? Kein bisschen Krieg findet statt, im Gegenteil. Man wendet sich heiter plaudernd den Leckereien des Festmahls zu, das der Sultan zum Empfang seines Gastes hat arrangieren lassen.
2: Was gibt es denn, lieber Sultan?
6: Es gibt Huhn.
4: Mir muss jetzt was einfallen, wie ich den Kalifen beim Sultan unmöglich machen kann, damit er ihn in den Käfig sperrt. Mir muss was einfallen, es wird höchste Zeit.
5: Ihr denkt zu laut.
4: Ja, schon gut. Ich hab's. Das muss hinhauen. Das kann sich der empfindliche Sultan nicht gefallen lassen. Psst. Oberherrscher der Gläubigen.
8: Was ist denn, mein lieber Isnogut?
4: Nehmt das, was auf dem Teller des Sultans liegt.
8: Ja, aber das tut man doch nicht.
4: Hab ich euch nicht immer gut beraten? Also los, tut, was ich euch sage.
8: Ich weiß nicht. Ich verstehe nicht ganz, aber wenn du meinst, also, lieber Sultan, ihr gestattet...
4: Jetzt knallt er ihm gleich eine und dann bricht der Krieg aus.
6: Also, mein lieber Kalif, ich bin erstaunt.
4: Jetzt knallt's gleich.
6: Ich sehe, dass ihr aufmerksam unsere Gebräuche studiert habt, wie eben diesen hier. Zum Zeichen des Vertrauens und der Verbrüderung den Inhalt der Teller auszutauschen. Ihr gestattet also ebenfalls? Danke. Euer Schenkel ist mir ein besonderes Vergnügen.
2: Wie mir euer Flügel, lieber Sultan. Eigentlich hätte ich viel lieber meinen Schenkel gegessen. Ist doch gut. Dies Brauch mit dem Tauschen finde ich blöde.
3: Ja, ich auch.
8: Ist doch gut.
5: Herr, beobachtet euch.
0: Ja, ist denn das zu fassen? Diesmal will dem niederträchtigen Großvisier aber auch keine seiner raffiniert ausgeklügelten Gemeinheiten gelingen. Sein treuer Mietsklave Tunichgut ist auch schon ganz verzweifelt. Er kann es nicht länger ertragen, seinen Herrn und Gebieter so leiden zu sehen.
5: Oh, mein armer, armer Herr. Dabei hat er sich solche Mühe gegeben. Wenn ich ihm nur helfen könnte. Halt, der Eimer da bringt mich auf eine Idee.
9: Das ist eine gute Idee. Eine gute Idee von mir, so. Ja, schön voll den Eimer. So.
5: Das ist wirklich eine gute Idee von mir. So schön voll ist der Eimer. Und jetzt stelle ich ihn hier oben auf den Rand der Tür. Ja, das klappt bestimmt. Gleich kommt der Kalif mit dem Sultan, um hier eine Konferenz unter vier Augen abzuhalten. Der Kalif wird dem Sultan höflich den Vortritt lassen. Der Sultan öffnet die Tür und dann bricht der Krieg los. Oder der Kisus Bolli, wie mein armer Herr immer zu sagen pflegt.
0: Ist er nicht wirklich treu, der treue Mietsklave Tunichgut? Und er scheint alles in allem gar nicht so dumm zu sein, oder? Wir werden ja sehen. Ah, da kommen sie schon. Der Sultan Pulmankar, neben ihm der gute Kalif Harun al-Pussa und hinter diesem der böse Großvisier, der wieder einmal nichts anderes im Kopf hat, als den guten Kalifen hereinzulegen.
6: Nun, in diesem Salon haben wir Ruhe für unsere vier Augen, mein lieber Kalif.
4: Wie? Beherrscher der Gläubigen, drängt den Sultan beiseite und betretet als erster den Salon. Los.
8: Aber das ist sehr ungezogen, sowas. Er wird sich ärgern.
4: Hattet ihr euch etwa in irgendeiner Weise über meine bisherigen Ratschläge zu beklagen?
8: Oh nein, beileibe nicht.
4: Dann tut gefälligst, was ich sage.
6: Kommt ihr, mein lieber Kalif?
8: Ja, ich komme. Halt, Sultan, ich zuerst.
6: Was?
8: Allah Hilfi! Ich bin
6: Ihr seid vielleicht ein lustiger Geselle, mein lieber Kalif. Ihr spielt den dummen August, damit ich was zu lachen habe. Ich finde euch fabelhaft.
4: Verflixt? Wie ist das möglich?
6: Was? Habt ihr verflixt gesagt? In meiner Gegenwart? Ich bin nämlich sehr empfindlich. Kalif, wenn dieser Mann nicht auf der Stelle bestraft wird, gibt es Krieg.
2: Beruhigt euch, mein lieber Sultan. Ich kenne die Ergebenheit meines guten Isner gut. Er wird sich gern bestrafen lassen, um den Frieden hier im Nahen Osten nicht zu gefährden. Nicht wahr, mein lieber Isner gut? Du lässt dich gern für diesen guten Zweck in den Käfig sperren, den Sultan Pulmanka für solche Fälle zur Verfügung hat, oder?
0: Diesmal blieb Isnur Gut dem bösen Großvezier sein Wutgeheul im Halse stecken. Dafür hörte man es später, als der Kalif und sein Gefolge wieder in Bagdad angelangt waren, umso lauter. Denn um den Frieden auch weiterhin zu wahren, durfte der schändliche Isnur Gut selbst bei der Ankunft in seiner Heimatstadt den Käfig nicht verlassen. Unter dem unbeschreiblichen Jubel der Bevölkerung wurde er von seinem treuen Mietsklaven Tunichgut durch die prunkvolle Stadt gekarrt. Bagdad aber, wo Zauberer und Wundertaten an der Tagesordnung waren, lebte noch lange glücklich und zufrieden unter der milden Regentschaft seines Kalifen Harun al-Pussa. Denn der Kalif war gut.

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1: Bagdad, wo Zauberer und Wundertaten an der Tagesordnung waren, lebte einst glücklich und zufrieden unter der milden Regentschaft seines Kalifen Harun al-Pussa. Denn der Kalif war gut.
2: Contra re, Schneider und Schwarz, o Beherrscher der Gläubigen.
3: Bin ich nicht gut?
1: Nun hatte der gute Kalif einen Großvezier mit Namen Isnogut. Er war ein kleiner Mann und sehr, sehr böse. Der Großvezier hatte nur einen Gedanken.
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1: Und der böse, schändliche, gemeine, niederträchtige Großwesir hatte einen Mietsklaven mit Namen Tunichgut. Dieser Mietsklave war sehr, sehr treu und, wie ihr noch feststellen werdet, alles in allem gar nicht so dumm. Also, es war einmal ein wunderschöner Sommer in Bagdad. Wenn die Sommerferien nahen, ist man im ganzen Kalifat in Aufbruchstimmung. Als erste ziehen die Wüstennomaden in Richtung Meer. Und wenig später sind die Fernstraßen mit Kamelen und Elefanten völlig verstopft. Lauter entspannte Urlauber.
2: Mach schon, du alter Dickhäuter!
3: Hau ab, mit deinem Riesenkalb!
2: Riesenkalb? Dieser Knilch mit seinem einhöckrigen Dromedar denkt wohl, er hat die ganze Straße gepachtet. Los, los, heb mal deinen Rüssel den Trompeten hier auf die rechte Spur. Angezeigt gehört sowas. Der hat seinen Kamelführerschein wohl in der Lotterie gewonnen, was? Was? Und du sitzt hinter mir und grinst auch noch frech, Lausebengel? Dein Vater kann sich ruhig krumm und lahm arbeiten, um die Raten für diesen Grand Prix-Elefanten zusammenzukriegen. Und dann die Steuern und die Versicherung. Neuerdings wollen sie die Steuern nach der Größe berechnen. Wir auf den Palmenparkplätzen und auf den Straßen den meisten Platz brauchen. Das haben die hohen Herren sich wieder fein ausgedacht. Die sollen sich mal diesen lahmen Esel da vorne ansehen. Dann wüssten sie, wer anderen den Platz auf der Straße wegnimmt. Ich trompete dir gleich den Marsch,
4: Du kannst deinen Renner trompeten lassen, bis in die Ohren flattern. Siehst du denn nicht, dass ich gerade selber überholen will?
2: Tja, aber können vor Lachen. Eine Schnecke würde da schneller vorbeikommen als du. Geh lieber rechts ran und gib deinem Maultier mal Kühlwasser. Es dampft dir schon aus allen Knopflöchern.
4: Da schäumt nur sein Temperament über.
2: Kitzle mich, damit ich lachen kann. Der und Temperament, der verträgt ja nicht mal super. Der frisst doch noch Gemisch. Ah, endlich geht er wieder rechts rein. Das musste dem ja wohl mal gesagt werden. Sein Leben verdankt er doch nur meinem Sicherheitsgurt. Wenn der mich nicht gehalten hätte, wäre ich dem Kerl noch in den Nacken gesprungen. Dass die mit ihren lahmen Krücken immer glauben, sie müssten es so einem Grand Prix-Elefanten mal richtig zeigen. Na ja, die paar Kilometerchen bis zum Strand. Die putzt du doch noch auf zwei Beinen herunter, was, mein Dicker?
1: So ist die Lage auf den Hauptstraßen. Doch auch in der Luft ist es nicht viel ruhiger. Die FTH, die fliegende Teppich-Hansa, macht Urlauber-Sonderflüge. Ganze Teppichkolonnen fliegen vorbei. Charterflüge zum Gruppentarif, alles inklusive, einschließlich Unterwasserballett im Nil und Gruppenbild mit Sphinx. Selbst die Fakire sind unterwegs. Sie aber bevorzugen mir die kleinen, steinigen Pfade mit den stacheligen Kakteen an beiden Seiten.
5: Ja, ja, Kollege, das Meer macht doch immer wieder Spaß. Allein schon wegen der Seeigel.
6: Oh ja, auf die trete ich ja auch so gern. Zu meinem Sohn sage ich immer, lern Fakir, sage ich zu ihm. Es gibt keinen Beruf, der mehr Spaß bringt. Morgens kannst du mit Nägeln oder Glasscherben gurgeln. Mm. Zum Frühstück eine feurige Pfefferschote und ein Schlückchen Essig.
5: Kollege, mir läuft das Wasser im Munde zusammen. Trotzdem, für mich geht nichts über Degen schlucken. Da behält man immer so einen herrlichen Nachgeschmack auf der Zunge.
6: Sie sind mir ja ein ganz Vernaschter. Ja, aber auf meinen Sohn scheint das alles überhaupt keinen Eindruck zu machen. Er kann es einfach nicht verstehen, dieses Vergnügen, sich nach dem Frühstück mit der Morgenzeitung auf ein bequemes Nagelbrett zu setzen oder am Mittag auf spitzen Glasscherben ein Nickerchen zu machen.
5: So, Kollege. Die Jugend von heute hat für unsere alte Gemütlichkeit gar keinen Sinn mehr.
6: Nein, hat sie nicht wirklich.
1: Innerhalb weniger Tage wirkt Bagdad wie ausgestorben. Überall hat man die Rollläden heruntergelassen. In den Geschäften hängen Schilder, wegen Urlaub geschlossen. In den Schulen steht mit Kreide ganz dick nur ein Wort an den Tafeln: Ferien. Nur im Palast des guten Sultans ist noch Leben, denn regiert werden muss immer. tu nicht gut, sie zu einem Herrn, denn...

0: glänzend, diese Idee. Ja. Oh, Ferien können nämlich gefährlich sein. Man kann von einem dieser Grand Prix-Elefanten getreten werden. Die sausen ja heutzutage wie die Verrückten.
1: Aber Herr, die Hauptreisewelle ist schon vorbei. Die Straßen sind wieder frei.
0: Ja, die Straßen sind wieder frei. Verdimm mir nicht die gute Laune. Tu nicht gut. Dann könnte man doch wenigstens in einen Sandsturm geraten. Oh, mörderisch kann sowas sein, sag ich dir.
1: Sandstürme, Herr, um diese Jahreszeit.
0: Ach, du alter Miesmacher. Aber ertrinken kann man in den Ferien. Einen Sonnenstich bekommen. Haie, Flut, herrlich. Tu dich gut. Wir machen Ferien.
1: Ja.
0: Ja, ich werde den Kalifen schon dahin bringen. Der ist in seiner Gutmütigkeit so unvorsichtig, dass er jeden meiner Ratschläge befolgt. Also, mehr Respekt, wenn ich bitten darf. Vor dir steht der neue Kalif. In diesem Sommer muss mein Plan gelingen, du nicht gut. Ich eile. Ich rase. Ich fliege zum Kalifen. Wir machen Ferien. Auf der Stelle.
1: Aber Herr, so hatte ich das gar nicht gemeint. Ich wollte doch nur, weil ihr so schlecht aussieht. Zu spät, alles zu spät. Er ist schon drin beim Kalifen.
2: Ja, die glänzende Idee von dir.
3: Wusste ich doch.
2: Ja, mein Lieber, ist nur gut. Ich dachte auch schon an einen meiner Paläste am Meer.
0: Was ist Paläste am Meer? Nein, aber nein. Verzichtet einmal auf den ganzen ermüdenden Aufwand. Lasst uns inkognito an einen kleinen, ruhigen Badeort fahren. Das wird euch gut tun.
2: Also gut, einverstanden, mein Guter, ist nur gut.
0: Ich bereite sofort alles vor.
4: Und so begleitet Isnogut mit einem Kopf voller bösartiger Pläne den Kalifen zu dem Familienbadeort Oase am Meer.
0: Ihr werdet sehen, o Beherrscher der Gläubigen, dass ihr euch hier viel wohler fühlen werdet als in einem eurer Paläste. Jetzt schauen wir uns erst einmal nach einem Hotel um, ja? Da ist eins zum Beispiel.
5: Alles belegt, ehrlich.
0: Alles belegt, ne? Macht nichts. Da drüben auf der anderen Seite sehe ich noch eins. Kommen Sie.
6: Nein, ich sehe hier kein freies Zimmer mehr.
0: Kein freies Zimmer mehr? Auch nicht. Na gut, gut, gut, wir gehen weiter. Da drüben. Komm, komm.
7: Habt ihr Idioten das Schild nicht gelesen? Belegt.
0: Belegt? Nein, das macht ja gar nichts belegt. Wir sind gar nicht auf euch angewiesen. Da, jetzt kommen wir. Jetzt gehen wir da drüben hin, ja?
8: Alles belegt.
0: Auch alles belegt. Verdammt nochmal.
2: Ich habe hier ganz in der Nähe einen Palast mit 457 völlig leeren Gemächern.
0: Ach, leer. Nein, nein, nein, nein. Wir versuchen es noch in diesem Hotel.
9: Ein Zimmer mit Bad?
0: Ja.
9: Habe ich nicht mehr, aber ich habe ein Bad ohne Zimmer. Ein Gast hat es unter dem Vorwand aufgegeben, es sei ihm zu unbequem. Dabei ist der Fakir.
0: Ja, das ist genau richtig. Das nehmen wir.
9: Name, Vorname, Beruf?
2: Alpuzar. Harun Kalif.
4: Und so kommt es, dass unser guter Kalif sich sein Bett in der Badewanne richten muss, während Isnogut und sein treuer Mietsklave Tunichgut sich zwischen Handtuchhalter und Dusche zum Schlafen zusammenfalten. Doch am nächsten Morgen begeben sich unsere vergnügten Urlauber an den Strand, wo schon ein paar tausend anderer Urlauber auf sie warten.
2: Oh, ist das ein Gedränge. Vor meinem Palast ist aber ein Strand, der viel...
0: Ach, wisst ihr, solange sie noch nicht schichtweise gestapelt sind. Könnt ihr schwimmen, Oberherrscher der Gläubigen?
2: Ich glaube nicht, mein Guter, ist noch gut.
0: Ich ertrink ihn und komm gleich wieder.
1: Gute, hier am Strand findet man sowieso eher Platz für zwei als für drei.
0: Also auf ins kühle Nass, oh. Oberherrscher der Gläubigen.
2: Oho, das macht Spaß.
0: Ja.
4: Tu nicht gut, staunt nicht schlecht, als nach langer Zeit zuerst der Kalif und hinter ihm der schnaufende Isnogut aus dem Wasser steigen.
2: Ist das nicht herrlich, Isnogut?
0: Ich fand es etwas salzig.
1: Na Herr, kann er schwimmen?
0: Nein, sein Fett trägt ihn. Ah. Dann verpassen wir ihm jetzt einen Sonnenstich. Mach den Schirm zu, tu nicht gut.
1: Ja.
2: Aber mein Guter, ist nur gut. Warum lässt du den Schirm schließen?
0: Damit ihr die Sonne so richtig genießen könnt, o Beherrscher der Gläubigen. Richtig lange genießen.

0: Oh, du bist so gut zu mir, ist nur gut.
1: Doch auch dieser Plan geht baden. Ein Platzregen stürzt vom Himmel und in Windeseile sieht man keine Menschenseele mehr am Strand. Es regnet bis zum Morgengrauen und noch weitere 3 Tage. Und erst am 4. Tag können unsere vergnügten Urlauber wieder zum Strand zurückkehren.
0: Komisch, kein Mensch im Wasser.
2: Wahrscheinlich wegen der roten Fahne.
3: Was denn, rote Fahne? Ich will mich gleich erkundigen.
1: Was ihm der Bademeister über die rote Fahne erzählt, hätte jedem anderen Urlauber das Blut in den Adern erstarren lassen. Doch für den bösen Isnogut ist selbst dies eine gute Nachricht.
4: Was die rote Fahne bedeutet, dass man Haie gesichtet hat.
3: Was denn, Haie?
4: Ja, hier direkt vorm Strand.
3: Großartig. O Beherrscher der Gläubigen, ihr müsst unbedingt auf Unterwasserjagd gehen. Da unten wimmelt es nur so von Fischen.
0: Aber nein, mein Lieber, ist nur gut. Jetzt habe ich mich gerade mit Sonnenöl eingerieben und wollte...
3: Ja, und? Das macht euch doch gerade so anziehend.
0: Na gut. Kommst du auch mit?
3: Ja, ich komme mit. Nein. Ich habe mich neulich im Regen so erkältet. Das macht euch doch sehr anziehend. Wie habe ich das wieder gesagt?
2: Jedenfalls erlaubt es eure Idee, dass man jetzt wieder normal atmen kann. Ach, sein Sonnenöl stinkt ja wirklich grauenhaft.
1: Doch gerade dieser Gestank rettet dem Kalifen das Leben. Haie sehen zwar schlecht, doch ihr Geruchssinn ist umso ausgeprägter. So steigt nun der gute Kalif unversehrt, aber enttäuscht, wieder aus den Wellen.
0: Oh, da unten waren ja gar keine Fische.
1: Das ist zu viel für Isnoguts Nerven. Zornrot springt er ins Wasser.
3: Keine Fische? Was soll das heißen, keine Fische?
1: Schwupp sind die Haie da. Schließlich hat Isnogut kein Sonnenöl verwandt. Mit Riesensprüngen stürmt der böse Großvisier zurück zum Strand, wo er erschöpft im Sand liegen bleibt.
2: Herr, gib doch auf.
3: Niemals gebe ich auf.
2: Die Seeluft tut euch nicht gut. Ihr wirkt ziemlich mitgenommen.
1: Plumps. Da liegt Isnogut in einer Grube, die ein fröhliches Ferienkind ausgehoben und geschickt mit einem Teppich zugedeckt hat.
3: Wie war das?
5: Ein origineller Scherz meines Sprösslings. Haben Sie was dagegen?
3: Nein. Ganz im Gegenteil, ein höchst tiefgründiger Einfall. Oh, ja. Ich habe mir zwar den Fuß verstaucht, tu nicht gut, aber... Der gute Mann hat mich auf eine Idee gebracht. Ich werde da hinten ein Loch graben. Dann breite ich ein Handtuch darüber und du bringst den Kalifen zu mir. Sobald er in das Loch gefallen ist, bedecke ich ihn mit Sand. Und dann, nichts gesehen, nichts gehört, werde ich Kalif. Anstelle des Kalifen.
4: Wisst ihr nicht, warum hier keine Badegäste am Strand sind und warum hier nicht gebuddelt werden darf?
3: Nein, Herr Bademeister, warum?
1: Doch noch bevor der Bademeister antworten kann, spritzt unter Isnoguts Schaufel ein schwarzer, schmieriger Strahl aus der Erde und reißt mit seinem Druck den bösen Großvisier in die Höhe.
4: Weil man hier überall auf das verdammte Erdöl stößt. Deshalb kommt sofort von dem Strahl runter und macht das Loch wieder zu.
3: Na, denn eben nicht, dann grabe ich eben woanders. Wenn's aber diesmal nicht klappt, dann pfeife ich wirklich auf dem letzten Loch.
1: Und Isnogut schaufelt, als ging's um sein Leben. Kunstvoll deckt er die Grube mit einem Badehandtuch zu.
3: Und nun holen wir mal meinen zukünftigen Vorgänger.
1: Noch vor dem Kalifen war ein anderer Feriengast über Isnoguts Badetuch gestolpert. Bei seinem unerzogenen Sohn hatte er vorhin noch über den kleinen Scherz mit der Grube gelacht. Nun ist er selbst hineingefallen.
3: Was macht ihr denn in meinem Loch?
6: Oh, das ist euer Loch. Ich werde euch helfen. Meine Fäuste werden euch zu Vernunft bringen. Spart euch eure dummen Späße.
3: Ja, seid ihr noch zu retten?
7: Habe ich euch schon wieder erwischt? Macht sofort das Loch wieder zu.
1: Kein Erfolg für Isnogut. Ziemlich zerrauft und mit einem blauen Auge kehrt er zu seinem guten Kalifen zurück.
0: Ach, da bist du ja, mein guter Isnogut.
3: Ja.
0: Wir haben uns hier schon ein Loch in den Bauch gestanden. Wir haben auf dich gewartet, weil wir ins Hotel zurückgehen wollen.
2: Es ist nämlich eine Sturmwarnung gekommen.
3: Sturm?
2: Ja.
3: Ja, oh, Sturm. Ihr solltet bei dieser guten Gelegenheit eine Segelparty machen.
0: Ja, aber der Sturm...
3: Ja, gerade deswegen. Bei Windstille macht Segeln doch gar keinen Spaß. Das ist genau das, was ihr braucht. Dieses niedliche kleine Boot wird euch hinaustragen und ihr werdet nie wieder Lust auf was anderes haben.
0: Aber mein Guter, ist nur gut. Ich kann doch dieses Boot niemals steuern.
3: Das ist ganz einfach. Ich zeig's euch mal eben. Man braucht nur das Segel zu hissen.
0: Ja, und wenn du mitkämst?
3: Nein. Solche Bootsfahrten genießt man am besten allein. Je kleiner die Gesellschaft, desto mehr wird gelacht.
1: Na, zu lachen hat Isnogut nun sicher nichts. Kaum war das Segel gehisst, blies der Sturm auch schon so kräftig hinein, dass das Haltetau riss. Wie ein Pfeil schießt das Boot mit dem bösen Isnogut hinaus aufs Meer.
0: Isnogut! Das ist aber nicht nett von dir, Egoist.
1: Der Sturm hat sich gelegt und in der Nacht schwemmt die Flut allerhand Treibgut an Land. Darunter auch unseren schändlichen Isnogut, der sich mit letzter Kraft an den zerbrochenen Segelmast klammert.
2: Ich war schon am Verzweifeln, Herr. Der Kalif ist ins Hotel zurückgegangen.
8: Ich werde Kalif. Ich werde Kalif. Anstelle des Kalifen.
2: Ihr hattet Glück, dass ich zufällig hier vorbeigekommen bin.
1: Im Hotel angekommen, wartet auf unsere Freunde eine Überraschung, die sich Isnogut natürlich sofort für seine heimtückischen Pläne zunutze machen will. Der Hotelportier empfängt sie mit den Worten:
9: Meine Herren, das Ende der Ferien naht. Daher habe ich für die Hotelgäste einen Ausflug organisiert. Er führt zum Felsen der Dahingeschiedenen.
3: Moment, Dahingeschiedenen?
9: Ja, man nennt ihn so, weil er bei Flut im Meer versinkt und weil schon manch unglücklicher Tourist das rettende Ufer nicht mehr erreichen konnte.
3: Allerliebst, einfach allerliebst.
1: Am folgenden Tag pilgern die vergnügten Urlauber frohen Herzens und bei Ebbe zu dem gefährlichen Felsen der Dahingeschiedenen.
3: Hast du meinen Plan verstanden, tu nicht gut?
2: Ich glaube schon, deswegen habe ich ja meinen Badeanzug an.
9: Schnell, wir kehren um, die Flut kommt!
3: Oh, bleibt noch ein bisschen hier, o Beherrscher der Gläubigen. Hier wimmelt es nur so von Krabben.
0: Aber die Flut! Und außerdem sehe ich hier überhaupt keine Krabben. Oh,
3: habt Geduld, die Krabbe kommt immer erst bei Flut.
2: Los, Herr, schnell!
3: Du hast recht. Wir müssen uns um eine Krönungszeremonie kümmern.
2: Oh, mir geht's weniger um die Zeremonie als vielmehr um die Flut. Wir haben zu lange gewartet, Herr, der Weg ist abgeschnitten.
3: Wir müssen zurück zur Felsspitze, das ist unsere einzige Chance.
2: Die reinste Springflut kommt daher wie ein galoppierendes Kamel.
3: Juhu, der Herrscher der Gläubigen, wir sind wieder da. Wir wollten euch nicht allein lassen. Aber wo ist er denn?
1: Keine Spur von dem guten Kalifen. Ganz allein stehen Isnogut und sein treuer Mietsklave auf dem Felsen der Dahingeschiedenen. Die Flut umspült schon ihre Füße. Und von Minute zu Minute steigt das Wasser höher.
2: Auf die Zehenspitzen, Herr!
3: Ja.
2: Auf die Zehenspitzen!
3: Ja, Maria.
2: Hier geht es um sein oder nicht sein!
3: Ich sehe was, das sich entfernt. Ganz da hinten.
1: Und tatsächlich... In einem kleinen Boot sitzt der gute Kalif und lässt sich an Land rudern. Und das Boot trägt den schönen Namen Krabbe.
3: Ihr hattet aber Glück, dass ich hier zufällig mit meinem Boot vorbeigekommen bin.
0: Aber nein, mein guter Isnogut hatte euch doch angekündigt.
1: Ja, das waren sie. die üblen Streiche, die der böse Isnogut seinem guten Kalifen in den Ferien gespielt hat. Nur weil er unbedingt Kalif werden wollte anstelle des Kalifen. Nun liegt er in Bagdad ganz entkräftet in seinem goldenen Bett. Sein treuer Mietsklave bewacht ihn und der besorgte Kalif hat einen berühmten Arzt von weit her kommen lassen.
0: Was ist eure Meinung über meinen guten Isnogut, Doktor?
10: Völlige Erschöpfung, oh Beherrscher der Gläubigen. Er braucht unbedingt Ferien.
0: Ah ja,

0: Amadeus, der kleine Punker, wohnte in einer Mülltonne. Er besaß eine Matratze, eine Stereoanlage und eine Gitarre. Denn Musik war für ihn die wichtigste Sache der Welt. Trotzdem bekam er regelmäßig Ärger mit den Nachbarn.
1: Ich bin der kleine Punker, eine Tonne ist mein Haus.
2: Ruhe da drin.
3: Außen sieht es nicht. Wohl noch nie was von Zimmerlautstärke gehört.

0: dass sie sich immer gleich so aufregen müssen. Am liebsten hätten sie es so still wie auf dem Friedhof, wa? Was ist denn das jetzt für ein Geräusch? Habt mir einen neuen Boxenrauschen?
1: Amadeus wunderte sich und untersuchte seine ganze Stereoanlage.
0: Scheint in Ordnung zu sein. Hier kommt nichts raus.
1: Vielleicht war ja sein Verstärker kaputt.
0: An dem kann's nicht liegen. Mensch, ich hab's! Dass ich nicht gleich drauf gekommen bin. Das ist mein Magen, der zu mir spricht. Und wenn ich das richtig übersetze, dann heißt das so viel wie SOS, habe Hunger, stopp, brauche Nahrung, stopp.
1: Amadeus warf einen Blick in seine Plastiktüte, die vom Deckel herunterbaumelte, um nach etwas Essbarem zu suchen.
0: Was heißt denn hier Plastiktüte? Erstens ist das ein regulärer Kühlschrank und zweitens habe ich den heute zum Fenster rausgehängt, damit alles schön frisch bleibt. Hä? Den Kühlschrank ist ja so leicht. Den hatte ich echt viel schwerer in Erinnerung. Sieht total leer aus, das Ding. Dabei hätte ich schwören können, dass da noch was drin war.
1: Wer weiß, vielleicht hast du es ja schon aufgegessen, so ganz nebenbei. Soll ja vorkommen.
0: Nee. Das hätte ich gemerkt, unter Garantie. So viel kann man ja nicht essen, ohne dass einem schlecht wird. Wenn du mich fragst, das hat irgendeiner gemopst. Hier, die Ecke sieht total angeknabbert aus.
1: Amadeus blieb nichts anderes übrig, als mit knurrendem Magen einzuschlafen. Zuerst versuchte er es mit Schäfchenzählen.
0: 33, 34, 35, 35, hopp, 36, 37, 38.
1: Aber entweder wollten die Schäfchen nicht springen.
0: 38, 38, hopp, 39, 40.
1: Oder sie verwandelten sich in Käsestückchen, Schinken, Kuchen, Koteletts oder Hamburger.
0: 41, 42, lecker. 43, Schmutz. 44, geil.
1: Am nächsten Morgen wurde Amadeus heimlicher Albtraum wahr. Die Müllabfuhr war wieder unterwegs.
0: Sag mal, spinn ich oder was ist hier los? Alle zur Schräg auf einmal! Hilfe! Das darf doch nicht wahr sein! Ich muss hier raus, sonst lande ich im Müllschlucker! Hey, was soll denn der Scheiß? Wollt ihr mich im Müllcontainer versenken oder was?
2: Hey, ein Mensch!
3: Maschinen, stopp! Was ist mit dir los? Wie kommst du da rein?
0: Ich wohne hier, wenn sie nichts dagegen haben.
2: Sen oder dann mein Numusum.
3: Almanyada büyük ey sornumfar.
2: In Deutschland muss großes Wohnungsnot herrschen.
0: Was?
2: In der Mülltonne wohnen ist verboten.
0: Das ist doch keine Mülltonne. Das sieht ein Blinder.
3: Was dann, hä?
0: Das ist eine Wohnung.
3: Eine Wohnung?
0: Na klar, eine Einzimmerwohnung.
2: Das ist sehr komisch. Woran soll man das erkennen, bitteschön?
0: Na hier, an dem kleinen Kaktus auf dem Fensterbrett.
2: Ne, denn ben an Lamierung. Wieso?
0: Mann, das ist ja ganz einfach. Was grünet vorm Fenster heißt so viel, dass da einer drin wohnt, sodass sie das nicht immer einfach auf den Müll kippen können.
3: Sowas, oh yeah, oh Allah.
2: Ist aber sehr kleiner Kaktus, da.
0: Wieso denn? Wenn ich den regelmäßig hieße, wird der bald größer. Hey, was seht denn da? Kicken Sie mal.
2: Wo?
0: Na hier, der blüht ja. Ist mir ja nicht aufgefallen bisher, dass mein kleiner Kaktus zu sprießen anfängt. Hat bestimmt was Jute zu bedeuten.
3: Ist egal.
0: Ist nicht egal.
2: Kaktus oder nicht? Komm, Robert. Wir fahren weiter.
0: Hey, Moment mal, halt, warten Sie.
3: Na, was ist denn noch?
0: Sie haben was vergessen.
2: Was denn?
0: Na, Ihren Müll mitzunehmen.
2: Ich denke, das ist eine Wohnung und kein Abfall.
0: Stimmt ja auch. Das ist hier meine Wohnung. Aber der wahre Müll, der liegt nämlich hier, hinter der Tonne. Habe ich extra in die Plastiktüten getan. Eine für Glas, eine für Papier, eine für Abfälle.
2: Sag mal, Mann, lass ich die. Na schön.
3: Bist du sicher, dass niemand da drin wohnt, hä?
0: Naja, das sieht doch jeder, dass das eine reguläre Mülltonne ist, oder?
2: Wer weiß, vielleicht ist sie auch vermietet.
0: Können Sie ruhig wegschmeißen.
4: Hey, mal langsam, ja? Was heißt hier wegschmeißen? Wir sind auch noch da, ja?
5: Genau.
3: Doch, was war das? Die Stimme?
2: Hab ich ja auch gehört. Kam direkt aus Mülltonne.
1: Ich sag ja, da wohnt auch noch jemand.
4: Wohnen ist etwas übertrieben. Wir halten uns hier nur vorübergehend auf. Verstehst du? Mehr ein vorübergehender Aufenthalt hier drin.
5: Oh, allein, allein, ihr Minder.
1: Richtige Racken, Ratten,
4: Ja, keine Panik, wenn ich bitten darf, ja?
1: Kannst du selber wegtragen, den Müll.
4: Aua, können Sie den nicht ein bisschen freundlicher fallen lassen?
6: Das gibt bestimmt eine Beule.
5: Alle Mann hier da. Majas Jörsenburgmann hier doch.
1: Große Wohnungsnot.
2: Aber ich kann doch nicht an jede Tonne Vorrat anklopfen.
1: Amadeus wusste nicht, über wen er sich mehr wundern sollte. Über die Müllfahrer oder über die neuen Untermieter.
0: Könnt ihr mir mal sagen, wieso ihr ausgerechnet in Mena Mülltüte rumhängt?
4: Darf ich vorstellen, mein Name ist Rafke und mein Kumpel hier heißt Bugi, ja? Immer gut zu erkennen an seinem Hut. Seit er mal Casablanca gesehen hat, läuft er nämlich immer so rum, Alter. Los, Bugi, sag auch mal was.
6: Ja, ich bin Bugi.
4: Und weiter?
6: Ich schau dir in die Augen, Kleiner.
0: Dafür kann ich mir was kaufen. Wegen euch muss ich jetzt meine Mülltüten selber wegtragen, wa? Was habt ihr eigentlich da drin gemacht?
4: Was wir da drin gemacht haben? Genau gesagt, ihr Frühstück.
1: Bei dem Wort Frühstück meldete sich Amadeus Magen zurück, und zwar mit aller Stärke. Er dachte an seine leere Kühltüte, und als er die Ratten so kichern hörte, fielen ihm besonders die Nagespuren wieder ein.
0: Nagespuren? Nagetiere? Nager? Nagen? Knabbern?
4: Denkst du nach? Hoffentlich nichts Schlechtes.
0: Moment mal. Mensch, mir geht ein Licht auf. Ihr habt mir eine Vorräte aufgefressen, genau.
4: Hey, Hilfe! Hilfe, Hilfe!
0: Ihr habt mit euren Beißern mir eine Tüte aufgesägt.
4: Du, ey, nicht so aufregen, ja?
0: Habt euch hier wissenlos an meiner Nahrung bereichert.
4: Lass ihn doch erklären, Alter.
0: Und einen hungernden Menschen beraubt.
4: Hä, wir machen alles wieder gut, ja?
6: Ehrlich, Alter, Ehrenwort, Ehrenwort.
0: Na, warte, wenn ich euch erwische.
4: Gnade.
6: Na, bam.
1: Nach ein paar Runden um die Tonne gab Amadeus die Verfolgung auf. Die Ratten waren zwar mit ihren vollgefressenen Bäuchlein nicht ganz so schnell wie sonst, aber er wollte sich lieber um seinen eigenen knurrenden Magen kümmern. Er packte den Deckel auf seine Tonne, goss seinen Kaktus mit frischem Wasser und überlegte, was er tun sollte.
0: Ist ja klar. Essen gehen. Ich brauch doch was zum Spachteln.
1: Ja, schon. Aber so ganz ohne einen Pfennig in der Tasche?
0: Ich werd einfach meine Freunde anpumpen. Mal sehen, vielleicht hat ja Hübi ein paar Mark über oder Pinke oder Jurke. Hallo Hübi, altes Haus.
7: Hey Keule, Amadeus. Na, wie geht's ja? Was macht denn kleiner Kaktus? Oh.
0: Hör mal, ich muss dich dringend anpumpen. Eine nette Kreditaufnahme, wa?
7: Oh, was ist denn los? Zähne Anlage schon wieder in den Trümmern, oder was?
0: Nee, ich brauch was zu futtern.
7: Mann, ich hab dir doch gestern erst was für Lebensmittel geliehen. Hast du das alles schon wieder aufgemampft, oder was?
0: Ich nicht. Aber zwei Ratten haben sich an meine Vorräte vergriffen, wa?
7: Ratten?
0: Ja, zwei ganz merkwürdige Viecher. Eine mit Sonnenbrille und eine mit so einem kleinen Hütchen auf. Sah aus wie Humphrey Bogart.
7: Also du, ich hab keine Mark, ey. Vielleicht hat Alex was. Könnte ja sein. Alex, Keule! Hast du zufällig ein bisschen Knete für Amadeus, Mann?
8: Sorry, aber ich bin blank wie eine Kirchenmaus, echt, ey.
7: Und was ist denn mit Pinke? Die hat doch sonst auch immer so viel Geld, wa?
8: Die ist selber in Schulden verstrickt.
0: Echt?
8: Das kann ich dir nämlich deswegen so genau sagen, weil ich mir auch von ihr was leihen wollte.
1: So blieb Amadeus nichts anderes übrig, als sich vor dem Supermarkt hinzustellen und zu schnorren.
0: Ich muss aber hinzufügen, dass mir meine Kumpels tatkräftig unterstützt haben dabei, nicht wahr?
9: Genau! Einwandfrei!
1: Auf jeden Fall habt ihr alle vor Bolle gestanden, die Hände vorgestreckt und die Passanten angesprochen in der Hoffnung, sie mögen eure finanzielle Lücke schließen.
7: Kann man so sagen. Hey, Alter, hast du mal eine Mark?
0: Was ist mit Ihnen? Haben Sie mal eine kleine Spende über?
7: Für Essen.
4: Hä? Wir können ja mal den fragen.
7: Stimmt, der sieht nach Knete aus. Ne?
4: Hallo, haben Sie mal eine Mark?
2: Geht lieber arbeiten, anstatt hier rumzulungern. Komm, hast du. Bei Fuß.
0: Und was ist mit Ihnen? Können Sie uns nicht mal eine Mark leihen?
7: Nur bis morgen.
1: Entweder hatten die Leute ihren hartherzigen Tag oder kein Bargeld im Portemonnaie. Nach einer Stunde waren die kleinen Punker immer noch so blank wie vorher.
4: Hm, vielleicht gibt's ja auch eine andere Erklärung, dass wir nämlich zu teuer sind, wa?
0: Was heißt denn hier zu teuer?
4: Ja, wir sollten einfach ein bisschen mit dem Preis runtergehen, wa?
7: Also, wenn ich da richtig verstehe, so ein Mix, so eine Art Sonderangebot.
4: Ja, ganz genau. Wir müssen das psychologisch oder wie das heißt machen. Genau wie bei Bolle hier.
0: Das ist eine Idee.
7: Also, ich fang an. Hey, Alter, hast du mal 99 Pfennig? Ja, dann eben nicht, Mann.
0: Wie wär's mit Ihnen? Haben Sie 99 Pfennig dabei?
4: 99 Pfennig?
0: Ja, nur 99 Pfennig. Ja,
4: ihr wollt doch sonst immer eine Mark, war nicht?
7: Ist doch unser Angebot der Woche nur heute noch. Hm?
4: Echter Aktionspreis. 60, 70... 90, nee, ich hab nix klein, leider. Könnt ihr rausgeben?
0: So ein Mist. Wir haben kein Wechselgeld.
7: Wegen ein Pfennig. Der eine Pfennig ist royal.
4: Jung, ein Pfennig ist ein Pfennig. Und wer den Pfennig nicht ehrt,
9: ist die Mark nicht wert.
4: Wow, Hechtel.
1: Nach einer Stunde hatten sie es also geschafft, eine ganze Mark zu ergattern. 99 Pfennig Sonderangebot plus einen Pfennig Trinkgeld.
0: Und dann sind wir zu Bollerin gegangen, um alles sinnlos zu verprassen.
2: Würdet ihr bitte den Einkaufswagen benutzen, wie die anderen Kunden auch?
4: Wir wollen doch nur für ihn einen Markwart kaufen.
0: Brauchen wir doch keinen ganzen Wagen dazu.
2: Entweder oder.
0: Ja, ja, schon gut, schon gut.
7: Alles klar, Herr Oberdetektiv.
0: Hier, kick mal, Obst, ganz billig.
4: Ein Kilo Tomaten, 3 Mark.
0: Wenn ich das umrechne... Warte mal, dann kostet eine Tomate 30 Pfennig. Dann nehme ich mir noch einen Saft dazu.
7: Dann kommst du auf 1,20 Mark. Kannst du vergessen, ne?
4: Hier, nimmst du halt eine Selta dafür. Kostet nur 70 Pfennig.
7: Und was ist mit dem Pfand, ey?
4: Ach ja, stimmt.
7: Da tust du 30 Pfennig Pfand drauf, bist du nämlich bei 1,30, wa?
2: Würdet ihr mal die Freundlichkeit haben, sofort aus dem Einkaufswagen zu steigen und zu Fuß zu gehen? Das ist nämlich kein Omnibus, sondern ein Gerät zur Beförderung von Waren.
7: War ja gerade so gemütlich, wa?
0: Ich glaube, ich kauf mir doch lieber ein Brötchen, statt was zu trinken. Und eine Scheibe Belach.
4: Wo ist denn die Backwarenabteilung?
0: Da drüben. Immer der Brezel nach.
1: Die kleinen Punker hatten sich gerade das optimale Notmenü zusammengestellt, als Detektiv Holzauge wieder an der Kasse erschien.
7: Der schon wieder, ey.
4: Hat uns ständig auf den Kieker, wa?
2: Würdet ihr die Freundlichkeit haben, alles aufs Band zu legen?
0: Wollten wir sowieso gerade.
2: Dann bitte sehr.
0: Ein Brötchen, eine Tomate, eine Scheibe Salami, ohne Tüte bitte.
10: Macht 99 Pfennig. Einen Pfennig retour, bitteschön.
0: Dankeschön.
2: Seid ihr sicher, dass das alles ist?
0: Ja, mehr Knete hatten wir ja nicht. Oder ist es verboten, kleine Einkäufe zu machen?
2: Verboten ist gar nichts. Außer zu klauen.
7: Aber was soll denn das nur wieder heißen, ey?
2: Dass ihr auf der Stelle eure Taschen ausleert, und zwar alle Mann.
0: Ja, wieso denn?
2: Andernfalls macht ihr mit der Polizei Bekanntschaft.
7: Also, Moment, also, das ist alles hier.
4: Vielleicht können sie ja was von gebrauchen, wa?
2: Und wo, wenn ich fragen darf, habt ihr die große ungarische Salami gelassen?
0: Was denn für eine Salami? Ich hab eh eine Scheibe gekauft und gerade bezahlt. Hier, kicken Sie auf den Bon.
2: Ich meine jene Salami, die noch vor 5 Minuten am Wurststand hing.
4: Wir haben keine andere Wurst.
2: Wahrscheinlich habt ihr sie unterwegs aufgegessen. Ich kenne doch eure Methoden.
7: Also, wir haben keine Wurst gegessen.
0: Fragen Sie doch mal den Typ mit der Krawatte da drüben, wo die Salami abgeblieben ist.
4: Genau.
0: Dem hängt nämlich was sehr Wurstähnliches aus der Jacke raus, Mann.
2: Das sieht euch ähnlich. Seriöse Kunden zu verdächtigen. Halt! Hier geblieben! Unverschämtheit, unseren Kunden ans Hemd zu gehen. Verzeihen Sie vielmals.
0: Und was ist das hier?
4: Salami! Wie einer an!
0: Und uns haben sie verdächtigt.
1: Da staunte der Detektiv. Krawatte musste Farbe bekennen. Denn auf seinem Bon stand vieles, nur keine Salami. Und die kleinen Punker waren wieder rehabilitiert.
0: Habili wat?
1: Rehabilitiert. Das bedeutet so viel wie von einem falschen Verdacht befreit.
7: Also wenn du mich fragst, Holzauge hat uns von Anfang an auf den Kicker gehabt, wa?
1: Nach einem anstrengenden Tag kehrte Amadeus müde in seine Tonne zurück. Statt sich selber wie gewohnt einen Gute-Nacht-Song vorzuspielen, fiel er gleich auf seine Matratze. Da hörte er plötzlich neben seinem Kopfkissen Schnarchgeräusche.
0: Nanu, was schnarcht denn hier so in meiner Tonne? Ich glaub, ich spinne! Aufwachen!
4: Wo bin ich? Ich hab grad so was Schönes geträumt.
0: Erst mir den Kühlschrank leer fressen und dann auch noch hier pofen. Da pennt ja noch einer.
6: Wir wollen nur eine kleine Runde pofen. Draußen ist so kalt. Bibber, bibber.
0: Ihr habt wohl kein Zuhause oder was?
4: So ist es. Wir sind vorübergehend verbannt worden.
0: Verbannt? Richtig verbannt?
4: Ja.
0: Wieso denn?
4: Naja, Alter, bei uns ist gerade eine Revolution, verstehste? Und ich als Präsidentschaftskandidat muss eine Zeit lang verduften, verstehste?
0: Ich verstehe ja nicht mehr.
6: Was ist denn? Dürfen wir jetzt bei dir pofen für die Nacht?
0: Naja, nur wenn er nicht so laut schnarcht.
4: Was ist mit zwei Nächten?
0: Wie lange geht denn eure Verbannung?
4: Ja, ehrlich gesagt, Alter, das kann eine Woche dauern, ja?
0: Was, eine ganze Woche?
4: Wir können uns ja nützlich machen bei dir im Haushalt.
6: Echt? Wir liegen ja auch nicht auf der Tasche.
4: Wir können zum Beispiel Fenster putzen.
6: Oder Blumen gießen.
4: Oder die Stereoanlage abstauben, ja? Einverstanden? Hey, sag was. Okay?
6: Wenn du mich fragst, der knackt doch schon.
4: Na, denn gute Nacht.
6: Bis morgen.

0: Für Amadeus, den kleinen Punker aus Berlin, begann der heutige Tag traumhaft schön. Alles, worauf er schon so lange gewartet hatte, schien endlich in Erfüllung zu gehen.
1: Post für Amadeus, ein Paket ist gekommen.
2: Ist das sicher, dass das für mich ist?
1: Aber klar.
2: Na, letztes Mal haben Sie sich schon mal geirrt, wa?
1: Diesmal ist ein Irrtum ausgeschlossen. Ein großes Paket für Amadeus. In 1 Berlin Mülltonne, Absender Oma aus dem Schwarzwald, Tannenweg 20.
2: Geil, das ist für mich. Danke. Oh, ist das schön schwer.
1: Jetzt musst du mir nur noch eine Unterschrift geben. Hier. Alles klar. Wiedersehen, lass dir's schmecken.
2: Wiedersehen. Was da wohl alle drin ist? Wenn dit mir ne Kumpel sehen könnten. Wie hat mir ne Oma immer gesagt? Ein Paket ist was Besonderes. Und dit muss man ganz langsam aufmachen. Ist ja schließlich mit viel Liebe eingepackt worden. Kannst du nicht so herzlos einfach die Strippe durchschneiden, schnipp, schnapp. Nee, nee, dit musst du langsam aufknippern. Jeden Knoten einzeln. So, und jetzt das Papier. Riecht schon lecker nach Schwarzwälder Schinken. Oh, und Äpfeln. Ist bestimmt mein Lieblingsnussgurken drin mit Schokoladenüberzug. Hä? Was war denn das? Hilfe! Aufhören! Halt!
0: Der ganze schöne Traum mitsamt dem Paket war geplatzt. Stattdessen hatte ihn die Müllabfuhr unsanft in die Realität zurückgeholt.
2: So eine Gemeinheit! Ich wollte gerade mir ein Paket aufmachen.
3: Was für ein Paket?
2: Na, von meiner Oma aus dem Schwarzwald, Mann.
3: Ich verstehe nix. Wir müssen Müll transportieren.
2: Was heißt Müll transportieren? Mann, das weiß doch inzwischen jeder Müllmann, dass das hier eine reguläre Wohnung ist

0: keine Abfalltonne. Für den Müll ist die kleine Tüte zuständig.
1: Die Urlaubsvertretungen. Damit hatte Amadeus wirklich nicht rechnen können. Er legte sich wieder hin, zog die Decke über den Kopf und versuchte an der Stelle weiter zu träumen, an der er eben unterbrochen worden war.
0: Also, wo war ich nochmal stehen geblieben?
2: Post für Amadeus, ein Paket ist gekommen.
0: Nee, Quatsch, da war ich schon, das ist weiter vorne.
2: Wiedersehen, lass es dir schmecken.
0: Ist ja schließlich mit viel Liebe eingepackt worden. Bestimmt wie ein Lieblingsnusskuchen drin, mit Schokoladenüberzug. Genau, da war ich, Schokoladennusskuchen. Riecht das lecker. Werde ich gleich mal ein Stück von probieren. Das heißt, warte mal, vielleicht sollte ich lieber doch erst ein Stück vom Schinken nehmen. Und den Kuchen als Nachtisch. Aua! Was ist denn jetzt wieder los? Boah, meine Birne! Ich hab was auf meine Birne gekriegt. Ich glaub, mich trifft ein Elch, ein Möbelkatalog. Werbebroschüren. Was soll ich denn mit einer Schrankwand, ey? Hey, Sie! Hey! Können Sie nicht lesen?
3: Was gibt's denn?
0: Ich hab extra ein großes Schild an meine Tonne geklebt. Keine Reklame einwerfen und so ein Scheiß. Und vor allem nicht alles auf einmal.
3: Tut mir leid, aber wo soll ich's denn sonst reinwerfen?
0: Na, am besten hier in die kleine Abfalltüte.
3: Okay, ich denk das nächste Mal dran.
1: Amadeus legte sich wieder auf seine Matratze und versuchte, den Traum doch noch zu einem guten Ende zu bringen.
0: Erst die Müllabfuhr, dann ein IKEA-Katalog auf die Birne. Wie soll ich denn da wieder gemütlich einpuffen? Ich bin ganz durcheinander. Vielleicht hilft dir ein bisschen Oropax in den Ohren. Am besten, ich fange nochmal ganz von vorne an.
1: Amadeus drückte fest die Augen zusammen und versuchte, sich zu konzentrieren. Aber es kamen merkwürdige Sachen dabei raus.
2: Post für Amadeus, eine Ladung Müll ist gekommen.
0: Ist dit sicher, dass dit für mich ist?
2: Aber klar, Wiedersehen, lass dir schmecken.
0: Ach, Quatsch, das war doch ganz anders.
2: Post für Amadeus, eine Schrankwand ist gekommen, von deiner Oma aus dem Schwarzwald.
1: So viel Mühe er sich auch gab, alles geriet im Traum durcheinander. Er war gerade dabei, seine eingepackte Schrankwand ganz langsam aufzumachen, als ihn ein Klopfen an seiner Tonne zum dritten Male weckte.
4: Amadeus, Keule, wach auf, ich bin's, Olle Hübi.
0: Nerv, ich komm einfach nicht dazu, mein Paket aufzumachen.
4: Hör mal, ich muss da dringend warnen, der Kopf schleicht ihn rum.
0: Echt? Ich dachte, den haben sie schon längst pensioniert.
1: Für alle, die es noch nicht wissen, COP heißt so viel wie Kontaktbereichsbeamter. Das ist ein Polizist, der den ganzen Tag durch die Straßen läuft und dafür sorgt, dass alles seine Ordnung hat.
4: Na los, komm ran, Mann, er darf dir nicht erwischen. Wenn er dir findet, steckt er dich garantiert wieder ins Heim.
0: Aber wo soll ich denn hin? Ich muss ja schließlich irgendwo pennen.
4: Na, du kannst doch bei mir knacken, Mann. Meine Alten sind sowieso gerade auf Urlaub. In Teneriffa oder
0: langsam,
4: so.
0: Langsam, ey. Ich muss doch erstmal wach werden.
4: Mann, versteck dir doch schnell. Da ist er doch schon.
0: Wo denn?
4: Na, da. Da siehst du, kommt direkt auf deine Tonne zu. Los, runter, zieh die Birne ein, Mann. Am besten versteckst du dir unter den Klamotten. Psst. Ich mach jetzt den Deckel wieder drauf. Also bis gleich.
0: Ja, bis gleich.
5: Einen Moment mal. Das ist doch hier die Mülltonne von dem einen Jungen, den ich suche.
4: Was für ein Jungen denn?
5: Du weißt schon, wen ich meine. Diesen einen mit der Punktfrisur. Ist doch sicher dein Freund, oder?
4: Oh.
5: Kannst du mir sagen, wo er jetzt steckt?
4: Keine Ahnung. Ich glaube, der ist verreist nach Teneriffa oder so. Wieso suchen sie den eigentlich? Hat er was ausgefressen?
5: Es ist nur zu seinem eigenen Interesse. Er hat keine Aufsichtsperson, die sich um ihn kümmert. Und in einem Heim hat das jedenfalls besser als in einer Mülltonne. Soweit ich informiert bin, soll er hier drin wohnen.
4: Da drinne? Ist echt nur Müll.
5: So, nur Müll. Bist du sicher?
4: Na hier, ist eine ganz normale Mülltonne. Können Sie einen Deckel abnehmen. Können Sie sogar Müll rein tun. Bananenschalen, hier Apfelsinenschalen, hier olle Zeitungen und so. Konservendosen.
0: Oh, zum Aufhören.
4: Jede Menge.
5: das soll plötzlich eine ganz normale Mülltonne sein? Und das Fenster hier, wo kommt das her?
4: Also jetzt sagen Sie bloß, Sie haben noch nie eine Mülltonne mit Fenster gesehen, wa? Also Sie als Kopf müssen sich doch auskennen, wa?
5: Was hat ein Fenster in der Mülltonne verloren?
4: Na, da kann man sehen, was drin ist, ohne den Deckel abzunehmen.
5: Aha, und der frische gegossene Kaktus auf dem Fensterbrett, was fällt dir dazu ein?
4: Also jetzt sagen Sie bloß, Sie haben noch nie was von Stadtbegrünung gehört. Also mein Alter, ja, der sagt immer, jede kleine Grünanlage verbessert die Luft, wa?
1: Vielleicht wäre Amadeus ja unentdeckt geblieben, wenn nicht zufällig Rafke und Bogi aufgekreuzt wären und die ganze Tour vermasselt hätten.
6: Hey, was ist denn das für ein Auflauf hier, ey?
7: Ist das eine Razzia oder was?
5: Das ist keine Razzia, sondern eine Nachforschung. Ich suche einen gewissen kleinen Punker, der hier wohnen soll. Könnt ihr mir sagen, wo er steckt?
6: Wieso? Muss er ins Gefängnis?
5: Ganz im Gegenteil. Er soll in ein schönes Heim kommen, wo er sich wohlfühlen kann, anstatt auf der Straße zu verwahrlosen. Wir wollen nur sein Bestes.
6: Mein Bestes? Echt, ja? Hey, Punker, wach auf! Die Polente will dein Bestes!
4: Müsst ihr blöden Knallratten alles verraten? Finde ich echt oberungeil!
6: Wieso? Habe ich jetzt was falsch gemacht?
5: Du hast nur deine Pflicht getan.
0: Hey, ist es immer Ihre Art, in fremden Mülltonnen rumzustochern?
5: Na endlich, da steckt er ja, der Gesuchte.
1: Man könnte annehmen, dass es jetzt um Amadeus geschehen wäre. Aber er und sein Freund Hübi gaben sich noch lange nicht geschlagen.
4: Welcher Gesuchte? Also woher wissen Sie denn überhaupt so genau, ob der das ist, wa?
0: Genau, Herr Wachtmeister. Ich bin ja nicht der, den Sie suchen.
5: Moment mal. Du heißt doch Amadeus. Na, wo habe ich denn meine Namensliste?
0: Icke? Nee. Ich heiße Hubert. Sie müssen mich echt verwechseln. Ehrlich.
5: Hubert?
0: Original. Können Sie fragen.
4: Kann ich voll bestätigen, ja.
6: Hallo, Hubert.
5: Das können wir augenblicklich über Funk feststellen. Du hast doch sicher eine feste Adresse.
0: Ja, klar. Möckernstraße.
5: Hallo, Zentrale, bitte kommen. Hier, Grünspecht.
8: Hier, Zentrale. Kommen.
5: Betrifft Überprüfung von Mülltonne 1 BZR aus 89 und dazugehörige Personenidentifizierung. Bitte kommen.
8: Hier, Zentrale, Vorgang eingegeben. Wir bitten um Beschreibung. Kommen.
5: Hier, Grünspecht. Objekt kleiner Punker. Grüne Haare, Lederjacke, Eisenkugel am Bein. Wohnhaft angeblich Möckernstraße. Vorname Hubert wie Heinrich, Udo, Bertha, Emil, Richard, Theodor, ich wiederhole. Heinrich, Udo, Bertha, Emil, Richard, Theodor.
4: Na, lass dir einfach irgendeinen Nachnamen einfallen, dann machen wir uns auf die Socken.
0: Na ja, okay. Und wie soll ich mich nennen? Meier, Schulze oder Müller?
4: Nee, such dir einen längeren Namen aus. Dann haben wir mehr Zeit zum Verduften, wa?
1: Nachdem der Kopf den Vornamen gecheckt hat, fragte Amadeus nach seinem Familiennamen.
8: Hier, Zentrale, bitte Familienname eingeben, kommen.
5: Hier, Grünspecht, einen Moment bitte. Wie ist dein Familienname?
0: Sie meinen meinen Nachnamen?
5: Genau den.
0: Ja, wie heiß ich nochmal? Genau, haben Sie was zu schreiben dabei? Der ist nämlich lang.
5: Du sag schon.
0: Ja, Irli, Kürli, Hüli, Gülli, Gülli, it's mir Mülli, Mülli, aller, it's mir schlecht.
5: Wie bitte?
0: Ja. Uli, Kuli, Hüli, Gülle, Gülle, it's mir Mülli, Mülli, aller, it's mir schlecht.
5: Das gibt's doch nicht, so einen Namen, das ist doch unnormal.
0: Was, haben Sie noch nie was von der türkischen Mutter gehört?
4: Kann ich voll bestätigen.
0: Haben Sie einen Block dabei? Wir können Ihnen den Namen ja auf den Zettel aufschreiben.
5: Na,
0: da haben Sie ihn.
5: Hallo, Zentrale, bitte kommen, hier Grünspecht.
8: Hier, Zentrale, kommen.
5: Hier, Grünspecht, betrifft Familienname für zu identifizierenden Hubert. Ich buchstabiere. Ü wie Übermut, Richard Ludwig Übermut, Kaufmann Übermut, Richard Ludwig Übermut, Heinrich Übermut, Richard Ludwig Übermut, Gustav Übermut, Ludwig Emil, Gustav Übermut, Ludwig Emil, Ida Zeppelin, Manfred, Ida
4: Keule, Richard, komm jetzt, Mann!
5: Manfred Übermut, Ludwig, Ida Übermut, Ludwig Anton, Ludwig Anton.
4: Na los, komm schon, Mann, wir verduften, ey!
0: Mann, was soll ich denn mit meinen Klamotten machen?
4: Ach, die holen wir nachher, wenn der Kopf wächst. Los, komm jetzt!
6: Wir passen so lange auf.
7: Ehrensache.
1: Es kommt zwar selten vor, aber manchmal werden Träume doch wahr. In unserem Fall in Form eines Briefträgers mit großem Paket unterm Arm.
2: Post für Amadeus. Ein Paket ist gekommen. Hallo. Ist da niemand? Ein Paket.
9: Merkwürdig. Wo steckt der kleine Punker bloß? Ob er vielleicht umgezogen ist? Dann hätte er doch sicher einen Nachsendeantrag gestellt.
2: Amadeus, wo bist du?
6: Da können wir ihn genau wagen.
7: Der hat Trouble mit den Bullen.
2: Ach so, und wann kommt er wieder?
4: Also, das kann eine Weile dauern, na.
9: Könntet ihr nicht so freundlich sein, ihm diese Benachrichtigung hier zu geben? Steht alles drauf, wann und wo er sich das Paket abholen kann.
6: Aha.
9: Aber heute nicht vor 16 Uhr. Und den Ausweis nicht vergessen.
6: Ist das denn nötig, der ganze Bürokram hier und
7: also,
6: so?
7: Also, das hat er bestimmt nicht so gerne, wa?
6: Am besten geben sie uns das Päckchen. Wir halten unser wachsames Auge drauf, wa? Bis er wiederkommt. Großes Ratten-Ehrenwort, wa?
9: Tut mir leid, das Paket darf nur persönlich an den Empfänger ausgehändigt werden.
6: Aber Herr Schulze, ist es denn ein Wertpaket? Nee. Ist es ein Einschreiben? Auch nicht. Also können Sie uns das ruhig anvertrauen, ja?
9: Ja, also...
6: Außerdem, wie ich die Sache einschätze, ja, ist bestimmt verderbliche Ware drin, die schnell verbraucht werden muss.
7: Voll wahr.
6: Also, ich kenne doch die Post, ja? Wenn das erstmal da lagert, 7 Tage lang, dann geht's an den Absender zurück. Wer weiß, was inzwischen mit den Lebensmitteln passiert. Und dann kommt der Schimmel. Und dann der Pilz. Und was eins mit viel Liebe eine wurde, liegt verfault und verdorben auf dem Paketpostamt.
7: Na, was ist das jetzt los?
9: Ja, an sich verstößt das gegen die Dienstvorschrift. Das Paket darf nur persönlich und höchstens an Verwandte ausgehändigt werden.
6: Also, wenn das so ist, dann betrachten Sie uns doch einfach als Verwandte.
1: Amadeus hat sich inzwischen bei Hübi zu Hause verkrochen. Zusammen mit Pinke beratschlagen sie, was sie unternehmen sollen.
0: Zum Beispiel, wo ich wohnen soll und was aus meinen Klamotten in der Tonne wird.
3: Ich schlag vor, wir holen jetzt erstmal das Zeug ab und dann kicken wir weiter, wa?
4: Amadeus bleibt am besten hier und wartet auf uns, wa?
0: Ist es nicht besser, wenn ich mitkomme? Das ist doch viel zu schwer für 2 Leute, die ganze Anlage und der Kram.
4: Mann, das ist doch viel zu gefährlich für
6: Mann, ey, die schnappen dich sonst.
0: Na gut. Aber es reicht, wenn er mir eine Gitarre und die Anlage mitbringt. Die Matratze könnt ihr ja drin liegen lassen.
3: Okay, bis gleich.
0: Und meinen kleinen Kaktus nicht vergessen, ja?
1: Nach einer Weile kommen Hübi und Pinke mit der Stereoanlage von Amadeus bepackt die Treppe rauf.
4: Puh! Hier, halt mal.
6: Oh, wusste ja nicht, dass du so schwere Boxen hast.
0: Ich wollte euch ja erst helfen, aber...
4: Sag mal, an der Tonne scheint ja schwer was los zu sein, du.
0: Sag bloß, wohl alles voller Bullen, ha?
4: Nee, aber da ist so eine Art Fete im Junger. Das scheint eine Riesenfete zu sein, ehrlich.
0: Bei meiner Tonne? Wieso und das? Wer denn?
4: Naja, Raffke und seine Rattenbande, wa?
6: So gut drauf hab ich die noch nie gesehen. Die haben gesoffen, gefressen, getanzt, gesungen. Sag dir, wie auf dem Staatsempfang.
0: Was? Gibt's ja nicht.
6: Ja, die haben sogar kleine Tische aufgestellt.
4: Kerzen angezündet.
6: Und eine rote Fahne gehisst.
4: Jawohl.
0: Wieso denn eine rote Fahne gehisst?
4: Das werden die jetzt aus Ost-Berlin oder sowas ähnliches sein. Hab ich nicht so genau verstanden.
0: Aber was haben denn die zu feiern? Das fragt mich ehrlich, du.
6: Vielleicht hat ja einer Geburtstag.
4: Oder Präsidentschaftswahlen, genau.
0: Ich möchte auch mal wissen, woher sie die ganzen Fresszeilen haben. Sag mal, lag da zufällig so ein großer Karton rum? Ich meine, so was ähnliches wie ein Paket?
4: Also, das könnte sein. Ich erinnere mich so dunkel.
0: Und Packpapier? Ist euch sowas aufgefallen oder so?
6: Ja, ich glaub, die Tischdecke war aus Packpapier. Und Raffke saß genau vor einer Briefmarke.
0: Sag mal, und was haben sie gegessen?
6: Was waren das nochmal?
0: Schwarzwälder Schinken?
6: Irgendwas in der Richtung.
0: Und zufällig Nusskuchen?
4: Mit Schokoladenüberzug. Das hat lecker geschmeckt.
0: Wieso hat das lecker geschmeckt?
4: Na, jetzt riecht er doch nicht so oft. Die waren so nett und haben uns ein Stück abgegeben, wa?
6: Amadeus, bleib hier, wenn dich der Kopf erwischt.
1: Während Amadeus wutentbrannt zu seiner Mülltonne rannte, war Rafkes Fete inzwischen auf ihrem Höhepunkt angelangt. Eine der Gastratten aus Ost-Berlin hatte sich erhoben, um eine kleine Tischrede zu halten.
10: Liebe Kolleginnen und Kollegen, wir alle danken Rafke und seinen Freunden aus dem Westen für ihre überraschende und herzliche Einladung. Es hat uns allen wunderbar geschmeckt, auf unseren edlen Spender ein dreifaches, solidarisches, Arbeiter- und Bauernstaatliches Hip Hip!
11: Hurra!
10: Hip Hip!
11: Hurra!
10: Hip Hip!
12: Ihr meint Fresssäcke, ihr Kannibalen! Ihr Schrecken der zivilisierten Menschheit, ich werd euch alle mit Rattenjüft fertig machen.
6: Ey, Alter, hol dich doch wieder, ey.
12: Ihr Paketkiller, ihr.
7: Aber jetzt übertreibst du aber, ja?
6: Hör mal, wir wollten dir gerade eine Einladung schicken, wa?
12: Ihr Schweine habt mir ein schönes Paket aufgefressen. Ich hasse euch.
6: Muss nicht flennen, Kleiner. Das Brot war sowieso schon ein bisschen hart. Und das Obst. Ganz schön angefault.
7: Und hier, das Verfallsdatum bei der Wurst war schon weit überschritten. Hier, heute ist schon der dritte, kick mal.
12: Was ist denn das hier? Papier von der Tafel Schokolade.
6: Die war schon geschmolzen.
7: Genau, hättest du keine Freude mehr dran gehabt.
12: Aber ihr war? Und der Fruchtsaft?
7: Ach, der Fruchtsaft, der war doch schon total trübe, Mann.
12: Und der Nusskuchen? War der auch so trübe?
6: Also der war ganz gefährlich. Der war nämlich schon der grüne Schimmelpilz drauf, ja?
12: Hoffentlich verschimmelt ihr demnächst auch irgendwo, wa? Verfressene Bande, sogar einen Karton haben sie angeknabbert.
6: Hey, Boy, psst.
7: Ich pack nur noch ein paar Krümel in hier.
1: Während sich die Ratten aus dem Staub machen, bleibt Amadeus frustriert an seiner Tonne stehen. Da hört er plötzlich eine Stimme, die ihm nicht unbekannt vorkommt.
5: Wen haben wir denn da? Hubert, Early, Curly und so weiter. Ich wusste doch, dass du hier wohnst.
12: Und was wollen sie von mir?
5: Du weißt ganz genau, dass es nicht gestattet ist, in einer Mülltonne zu leben. Ich habe den Auftrag, dich in ein Heim abzuliefern.
12: Ich will aber nicht. Lass mich in Ruhe, Mann.
5: Hallo Zentrale, bitte komm hier, Grünspecht.
13: Hier Zentrale, bitte kommen.
5: Betrifft Punkerakte 1 BZR aus 8-9. Küken ist im Nest. Erbitte Einweisung in ein Heim.
13: Antwort negativ. Alles belegt.
5: Ja, was ist mit kirchlichen Einrichtungen?
13: Antwort negativ.
5: Und was ist so lange mit Obdachlosenasyl?
13: Antwort negativ. Hat die betreffende Person keine Verwandte? Bitte kommen.
5: Hast du vielleicht irgendwo noch Verwandte?
12: Nee, obwohl, das heißt doch, ja.
5: Und weißt du auch, wo die wohnen?
12: Das ist ganz weit weg, im Schwarzwald.
13: Dann bringen sie ihn dahin. Ende.
5: Grünspecht an Zentrale, Ende.
12: Das kann ja was werden.

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1: Ihr wundert euch sicher über den ungewöhnlichen Sound, aber das liegt im anderen Bundesland. Ich stehe hier nämlich auf dem Hauptbahnhof von... Moment mal. Herr Schaffner! Wie heißt denn das Kaff hier?
2: Freudestadt Hauptbahnhof.
1: Also da bin ich gerade und warte drauf, dass mich meine Oma abholt.
3: Der kleine Punker Amadeus ist also in den Schwarzwald geschickt worden. Das nämlich, dass sich Land und Leute,

0: gefällt bei uns im Ländle.
1: Wo gefällt?
0: Hier bei uns im Schwabenland. Ich sehe es, ich sehe hier.
1: Was, Schnee liegt hier? Ich sehe doch keinen Schnee, ist der Sommer, oder?
0: Schön ist es hier. Die Berge, die Bäume, die Natur. Nicht so wie in Berlin.
1: Stimmt, alles schön grün hier.
0: Gerade so grün wie deine Haare.
1: Wie meine was?
0: Wie deine Haare. Deine grüne Bürstenfrisur.
1: Oh Mann, ist das eine Sprache. Ist ja völlig abgefahren, ey.
0: Völlig abgefahren? Was ist das?
2: Fremde Sprachen, schwere Sprachen. Amadeus kannte zwar noch ein paar Brocken von früher, aber es fiel ihm trotzdem nicht sehr leicht, alles zu verstehen. Nach einer halben Stunde gemütlicher Treckerfahrt waren sie angekommen.
0: So, da wäre mir. Das ist jetzt dein neues Daheim.
1: Das sieht ja aus wie bei Professor Brinkmann, ey. Wie lange muss ich eigentlich hierbleiben bei dir?
0: Oh, jetzt bleibst erst mal da und gewöhnst dich an deine neue Umgebung. Das ist doch schöner wie im Kutterfass.
1: Kutterfass?
0: Das sagt man halt für Mülleimer.
1: Das ist doch kein Mülleimer, Omi. Das war eine ganz solide alte Blechtonne, in der ich gewohnt habe. Mit Stereoanlage und einem Kaktus auf dem Fensterbrett. Was war denn das?
0: Ah, das ist meine Kuh im Stall. Findest du das nicht?
1: Meinst du die Dinger mit den Hörnern dran? Dann machst du dir ja auch selber Milch, wa?
0: Ha, ich mach keine Milch. Die gibt meine Kuh.
1: Und was war das für ein Geräusch?
0: Ja, das ist der Franz und die Helga, meine zwei Säulen.
1: Du hast ja echt eine Menge Tierarten drauf.
0: Wir haben halt meine kleine Landwirtschaft gerade in einem Haus. Und das ist geschickt. Die fressen mir gleich Abfall fort.
1: Eine Menge Tierarten, muss ich ja sagen.
0: Wir haben auch noch eine schöne große Gatte. Da drüben und daneben. Das ist mein Kartoffelacker.
1: Kartoffelacker?
0: Jetzt zeige ich dir noch das Rübenfeld. Da siehst du. Und daneben das Gelbe. Das ist der Weizen.
1: Weizen? So.
0: Und da ganz hinten, wo das Sträßle noch führt, die Apfelbäume, die dort standen, gehört auch mir. Und dann auch.
1: Sag mal, Oma, wie schaffst du das alles noch in deinem Alter? Ist doch echt der Wahnsinn.
0: Ja, man schafft halt.
1: Wäre das nicht besser, wenn du das einfach alles verkaufst und dir ein gemütliches Leben machst?
0: Meine Knochen sind zwar nicht mehr so stark wie früher. Das ist wahr. Aber zusammen packen wir das schon.
1: Zusammenpacken? Was denn zusammenpacken?
0: Ich wollte sagen, dass du ja jetzt bei mir bist und mir bei der Ernte helfen kannst.
2: Bevor Amadeus zu Bett ging, es war übrigens ein altes, gemütliches Bauernbett, schrieb er an Hübi noch einen Brief. Genauer gesagt, er sprach einen Brief auf seinen kleinen Walkman.
1: Hallo Hübi, altes Haus. Ich bin hier auf einer Art bäuerlichem Heimbetrieb gelandet. Meine Oma ist voll rüstig, fährt einen heißen Trecker und hat mir einen rosa Nachttopf unter das Bett gestellt. Ich kann sie nur nicht so richtig verstehen mit ihrem Schwäbisch. Alle sagen hier ständig, grüß Gott und Sodele und Jetzettle. Was mir gut gefallen hat, war Heiligsblechle. Bedeutet sowas ähnliches wie Heiliges Blech. Ist doch ein geiler Name für meine Tonne, findest du nicht?
3: Ja, ich glaube, ich höre jetzt auf. Ich bin saumüde.
1: Aber eins muss ich dir noch vorführen. Hör mal. Das war mein Bauernbett. Wow! Okay, ich hau mich jetzt hin, wa? Bis morgen. Zum Glück gibt's hier ja keine Müllabfuhr, die man früh morgens aus dem Bett schmeißt, wa? Noch was. Vergiss bitte nicht, mir einen Kaktus zu gießen, wa?
2: Aus Amadeus langer Nachtruhe sollte nichts werden. Denn auf diesen ländlichen Wecker war sein empfindlicher Schlaf nicht vorbereitet.
1: Ist ein echter Nachteil von den Hühnern. Erstens klingeln sie zu früh und zweitens kannst du sie nicht wieder abstellen.
0: Guten Morgen, Amadeus.
3: Morgen.
0: Es ist Zeit zum Aufstehen. Hast du gut geschlafen?
1: Ist ja noch mitten in der Nacht, ey.
0: Wenn du angezogen bist, kommst du noch runter, dann gang ich mir in den Stall.
1: Kein Frühstück zuerst?
0: Erst zeige ich dir, wie man die Kühlmilch tut. Und dann gibt's Frühstück mit frischer Milch. So, dann nimmst du den Hocker, hockst dich drauf

0: Sodle und packst das Euter in beide Hände. So.
1: Du meinst die vier Würstchen, die da unten dranhängen?
0: Na ja, da ziehst du dran, gell? Stripp, strapp, stull. Bald ist der Eimer voll.
1: Ist das nicht ein bisschen zu intim, da einfach fassen?
0: Hanoi, da horch, die Kühe hätten's gern.
1: Hallo Hüwi, du wirst es nicht glauben, aber ich hab heute meine erste Kuh gemolken. Das war ein Gefühl, das labbrige Glibberding zu fassen. Also wenn ich eine Kuh wäre und mir fest in an mein Euter, ich würde keine Milch rauskriegen. Jedenfalls muss ich dir sagen, dass mir die Milch überhaupt nicht geschmeckt hat. Hat man zu sehr nach Kuhstall gerochen. Naja, bin ich halt ins Städtle gegangen, in so einen kleinen Supermarkt und hab mir frische Milch gekauft, wa?
0: Amadeus!
1: Moment mal, Hübi.
0: Es ist eins, das Mittagessen ist fertig.
1: Ich komm gleich. Ich muss nur noch meinen Brief zu Ende sprechen.
0: Ja, sage mal, was hast du denn da für ein Apparätle?
1: Das ist ein Walkman.
0: Ein Walkman?
1: Mit eingebautem Mikro. Hier, kannst mal was drin sprechen. Ein paar Grüße an meinen Kumpel Merlin.
0: Und das funktioniert?
1: Na lo!
0: Also, ein schöner Gruß, viel Gesundheit und immer auf dem rechten Weg bleiben. Ade!
1: Geil! So, jetzt mal schnell zurückspulen. Dann kannst du dich selber mal hören.
0: Also, ein schöner Gruß, viel Gesundheit und immer auf dem rechten Weg bleiben. Ade!
1: Also, das war's im Originalton. Bis dann. Ciao!
2: Das Schwabenländle ist nicht nur wegen seiner schönen Landschaft bekannt, sondern auch wegen seiner herzhaften Küche. Amadeus kann ein Lied davon singen.
1: Das schmeckt ja lecker. Was ist denn das? Sieht aus wie breite Spaghetti.
0: Das ist ein Flädlesuppe. Dazu gibt's einen Ackersalat und Bäbelis Gemüse. Und zum Nachtisch kannst du wählen. Entweder Scheißpfleimle oder Heckebärle.
1: Heckebärle? Klingt besser. Was ist denn das überhaupt?
0: Eine Stachelbeere aus meinem eigenen Garten.
1: Sag mal, Omi, ich bin völlig pleite. Ich bräuchte dringend wieder ein bisschen Knete, wa?
0: Knete? Für was brauchst du Knete? Willst du Knetenmännle bauen?
1: Nee, zum Einkaufen. Ich brauch dringend neue Kassetten und Batterien für meinen Walkman.
0: Aber zum Einkaufen brauchst du doch kein Knete nicht. Zum Zahlen nimmt man doch Geld.
1: Omi, das meine ich ja. Genau das brauch ich. Ich wollte dich sowieso mal fragen, wegen Taschengeld und so, ne?
0: Taschengeld?
1: Na, kannst du mir nicht jede Woche eine feste Summe geben, dann brauche ich nicht immer vorher fragen.
0: Weißt, übers Geld reden wir später. Ich wollte sowieso mal mit dir auf die Sparkasse gehen und die finanzielle Angelegenheit regeln.
2: Amadeus brauchte nicht zur Schule zu gehen, da große Ferien waren. Leider hatte er nicht sehr viel davon, denn bei seiner Oma war gerade höchste Erntezeit. Dabei kam er ganz schön ins Schwitzen. Morgens die Kühe melken, dann die Schweine füttern, das Heu mähen und zum Trocknen wenden, das Obst pflücken und in große Körbe einsammeln. Einen Teil der Äpfel kam in den Keller, aus dem anderen wurde Most gemacht.
1: Rüben ziehen nicht zu vergessen, und die ganze Gartenarbeit.
2: Wie versprochen, ging die Schwarzwaldoma mit ihrem Amadeus auf die Sparkasse, um die finanziellen Angelegenheiten zu regeln.
0: Grüß Gott!
3: Ja, grüß Gott, Frau Vollmer. Wie geht's? Wie steht's?
0: Man lebt halt so. Und selbst?
3: Was geht? Was können wir für Sie tun?
0: Ich möchte gerne ein Sparbüchle anlegen.
3: Aber Sie haben doch schon eins.
0: Nicht für mich. Es ist für mein Enkelbruder aus Berlin.
1: Aber ich will ja kein Konto, ich will lieber Bargeld.
0: Das hat doch keinen Wert. Du musst dein Taschengeld anlegen und sparen, damit es Zinsen trägt.
1: Aber ich will keine Zinsen.
0: Hätten Sie so eben schon mal gehört, Herr Halblitzel?
3: Guck mal her. Wenn du jeden Monat ein Jahr lang das Geld auf die Seite tust, da gibt's 4,5%.
0: Und wenn du es für 5 Jahre anlegst, gibt's 5%.
3: Und das jedes Jahr.
1: Kann ich mir da nicht von kaufen, wenn das fest liegt?
0: Ha, jetzt schwitz nicht raus. Verzählet sie ihm das nochmal ein Halbwittel.
3: Wenn du dein Geld für 10 Jahre anlegst, da bringt schon 8%. Und wenn du dann zusätzlich noch einen Bausparvertrag machst, da kannst du nach 30 Jahren ein Häusle bauen.
1: Ich will aber kein Häusle.
0: Im Alter ein kleines Häusle? Das ist doch jedem sein Stolz.
3: Die erste Einzahlung ist halt immer die schwerste. Wenn der Bub sein erste Kontoauszug kriegt, wird's ihm schon recht gefallen.
1: Aber was soll ich mit dem Häusle, wenn ich keine Freunde hab, die ich einladen kann?
3: Ah, jetzt legst erst einmal ein Sparbuch an und dann kommt Freund von ganz allein.
2: Um ihm den Anschluss im Ländle etwas zu erleichtern, besuchte sie mit ihm einige Vereine. Zuerst gingen sie zum Kleintierzüchterverein. Aber das gefiel Amadeus nicht. Gar nicht.
1: Ich stehe halt nicht so auf Hühner. Höchstens ihr Braten.
2: Sie nahm ihn mit zum Kirchenchor. Und probierte es beim Kegelverein.
0: Sogar zum Schützenverein bin ich mit dem Burganger. Aber alles, was er gesagt hat, war null Bock, null Hirsch.
2: Alle Versuche, ihn für das Gemeindeleben zu gewinnen, waren vergeblich. Die letzte Hoffnung war der Trachtenverein.
0: Grüß Gott, Herr Krötzinger.
4: Grüß Gottle, Frau Vollmer, wie geht's, wie steht's?
0: Kennen Sie nicht noch jemand brauchen in Ihrem Verein?
4: Ah doch, wir kennen schon Eberrechtsbrauche. Unser Trompeter ist nämlich ausgefallen. Und das ausgerechnet 3 Wochen vor unserem Jahresausflug.
1: Haben Sie nicht irgendwas mit Schlagzeug oder Gitarre oder so?
0: Na, lernst halt Trompet. Das klingt doch auch schön.
4: Da muss er sich aber noch gewaltig anstrengen, wenn er das schaffen will, bis in 3 Wochen.
0: Aber wenn er fleißig übt, der Bub, dann wird er schon schaffen.
4: Aber zuerst muss er es anders anziehen. Und dann mal zum Friseur gegangen mit seiner Irokesenfrisur, das hat keinen Wert.
2: Darauf hatte Amadeus nun gar keine Lust.
1: Erst Trompete üben wie ein Irrer und dann mich ohne verunstalten lassen. Hallo Hübi, hier meldet sich wieder der Professor Amadeus Brinkmann aus der Schwarzwaldklinik. Stell dir vor, ich war gestern auf der Sparkasse und wollte mein Taschengeld abheben. Aber der Typ am Schalter hat mir keins gegeben. Und zwar, weil meine Oma das für 10 Jahre festgelegt hat. Also habe ich mir an die Türe gestellt und die Leute gefragt, haben Sie mal ein Merkle? Aber die haben bloß gesagt, schaffe Gange, schaffe Gange. Jedenfalls habe ich keinen Bock drauf, 10 Jahre hier zu bleiben. Und da ich kein Fahrgeld habe, werde ich mir jetzt einen Trecker von meiner Oma schnappen und nach Berlin fahren. Bis bald, in alter Frische auf dem Kreuzberg. Ciao. Mitnehmen. Na komm schon, komm schon, komm!
0: Was ist denn da los, da Drusse? Ah, halt! Ah, halte!
1: Hallo, Hübi! Meine Flucht ist tragisch gescheitert. Irgendwie habe ich die Gänge verwechselt und bin rückwärts im Hühnerstall gelandet. Gesamtschaden, 1 Kotflügel und 1 Hahn. Meiner Oma habe ich einfach erzählt, dass ich ein Schlafwandler bin. Ciao, alter Kumpel. Wenn kein Wunder oder sowas passiert, werde ich wohl als Landwirt enden.
0: Amadeus, hast du heute schon dein Kuh gemolken?
1: Hallo, Hübi. Wunder dir nicht, dass ich dir schon wieder ein Band schicke, aber halt dich fest. Erstens bin ich seit heute Mitglied im Trachtenverein. Zweitens ist mein Aussehen der reinste Wahn. Voller Trachtenlook, ey, mit Kniebundhosen und Käppelhofer. Ha, echt Oberaffentrachtengeil. Und drittens, ihr habt zur Feier des Tages ihr bratene Hähnchen.
0: Amadeus, komm, wir müssen noch Trompet kaufen gange.
1: Ja, sofort, ich komm gleich. Nur noch kurz was aufs Band sprechen, wa? Wie du gerade gehört hast, lerne ich Trompete, und zwar im Eiltempo. Du musst nämlich wissen, dass Trachtenvereine eine echt geile Sache sind. Erst die Musik, dann die bunten Anzüge und vor allem die vielen schönen Ausflüge. Besonders dieser hier, der geht nämlich, was meine Oma noch nicht weiß, nach Berlin.
0: Amadeus, komm schon, mach nach, sonst macht's Trompetengeschäft zu.
1: In genau 3 Wochen marschiere ich mit dem Trachtenverein über den Kudamm. Mich kannst du gut an der Trompete erkennen. Ich hoffe, ihr holt mich alle ab. Bye, bye, gülle, gülle.
2: Nachdem ihm die Oma eine Trompete gekauft hatte, begann Amadeus wie ein Besessener zu üben. Er übte morgens vor dem Melken, nach dem Schweinefüttern und sogar abends, nachdem er die Hühnerställe zugesperrt hatte.
0: So ein fleißiger Bub. Der Kerl, der übt und übt, dass man's schier nicht glauben kann.
1: Boah, ich kann nicht mehr, ich kann nicht mehr. Ich glaube, ich mache eine Pause.
2: Amadeus hatte gehofft, dass er erst in Berlin zum Einsatz käme. Doch genau einen Tag vor der Abreise wollte Kapellmeister Grötzinger plötzlich eine Musikprobe von ihm hören.
4: Ich blas dir jetzt 2 Takte vor und du bläst mir's nach. Ätzet. Und jetzt bist du dran. Heiligs Trompetle, das klingt ja wie ein Heckefurz.
2: Da war er aus der Traum. Und Berlin schien wieder in weite Ferne gerückt.
1: Kann ich nicht irgendwas anderes machen? Zum Beispiel Schlagzeug spielen oder so?
4: No, das geht nicht. Für Trommel hämmer schon eber.
1: Ich kann ja ihn auf Trachtenwart machen, auf eure ganzen Klamotten aufpassen.
4: Hi, weiß nicht recht.
1: Oder wie wär's mit Treppenführer in Berlin? Da kenn ich mir volle Pulle aus. Kann ich ihn zeigen, wie sie auf den Kudamm kommen?
4: Jetzt gorscht halt erst nächstes Jahr mit auf den Ausflug. Da kannst du noch eine Weile üben.
2: Wer weiß, was aus Amadeus alles geworden wäre. Vielleicht ein Bauer mit vielen kleinen Ferkeln oder Vorsitzender des Kleintierzüchtervereins. Doch das Schicksal hatte etwas anderes mit ihm vor. Und zwar schon 1 Stunde später.
0: Vollmer? Ja, der ist da. Moment. Amadeus, Telefon für dich.
1: Hallo?
4: Da ist der Grötzinger vom Trachtenverein noch einmal. Du tätst doch gern die Trommelspiele bei unserem Trachterausflug.
1: Ja, also tät ich schon ganz gern, das wäre echt geil. Ich meine, saumäßig schee.
4: Das ist so. Wir haben da einen dringenden Notfall. Unser Trommler hat eine saublöde Unfallkette.
1: Sie meinen Unfall, oder?
2: So war es. Der Trommler, für den Amadeus nun einspringen sollte, hatte einen Unfall. Und zwar einen ziemlich schwäbischen. Er war gerade beim Häuslebauen gewesen, als er an sein Sparbüchle dachte. Vor Schreck rannte er zur Sparkasse, rutschte unterwegs auf einem Spätzle aus und landete schließlich in der Schwarzwaldklinik. Und Amadeus durfte an seiner Stelle mit nach Berlin.
5: Geht ihr nicht mal an, ey? So viel Blasmusik auf einen Schlag hab ich ja noch nie gehört.
6: Wie soll man da Amadeus rausfinden?
7: Am besten kickst du einfach nach dem Punker mit Trompete.
5: Der hat doch ja keine grünen Haare. Der läuft doch jetzt mit einer schwarz-wilder Kirschfrisur durch die Gegend.
6: Nicht zu sehen, ey. Ich hab alle Trompeten abgeklappert. Siehst du was?
7: Hey, ich seh was. Da ist er. Hey, hey. Amadeus.
6: Hey.
5: Keule.
1: Hey. Keule. Hey, Leute, wie geht's euch? Die Guts wie Stutz heiligs Granätle.
5: Mann, Alter, du siehst ja verschlafft aus. Echt voller Trachtenlook.
6: Wow.
7: Wir dachten, du kommst mit Trompete angerauscht.
1: Nee, ich bin während der Busfahrt auf Pauke umgeschult worden. Aber das ist eine andere Story, die erzähle ich euch extra.
2: Nachdem die kleinen Punker eine Weile mit dem Trachtenzug mitmarschiert waren, beschlossen sie, in Kreuzberg eine eigene Fete zu veranstalten.
1: Hallo Omi, ich muss dir sagen, dass ich wieder in Berlin bin. Mir gefällt es hier echt besser. es war alles schön grün bei dir und so. Aber hier habe ich meine ganzen Kumpels und... Ey, Hübi, komm mal her, sprech mal was drauf.
5: Hallo, Omi. Schönen Gruß aus Berlin. Viel Gesundheit und immer alles ganz cool und locker sehen, wa? Gülle, gülle.
7: Hallo, hier scheint die Sonne und wir machen gerade eine kleine Fete. Ja, und wenn sie Bock haben, kommen wir sie alle besuchen, wa?
1: Voll geil.
8: Oh, ja.
5: Sie können ja schon mal eine Schwarzwälder Kirsch klar machen.
1: Hast du gehört, Oma? Wir kommen nicht alle besuchen und dann machen wir ein heißes Festle bei dirle im Gartle. Jetzt sag ich tschüss, Adele.
7: Ciao.
8: Wiedersehen.

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3: Über Nationalismus. Einmal verwendet Byron das französische Wort Longueur und bemerkt beiläufig, wir in England hätten zwar nicht das Wort, dafür aber die Sache in beträchtlicher Fülle. Ähnlich gibt es eine Geisteshaltung, die heute so verbreitet ist, dass sie unser Nachdenken über so gut wie jeden Gegenstand beeinflusst, jedoch keinen Namen hat. Als nächstmögliche Entsprechung habe ich mich für die Bezeichnung Nationalismus entschieden, aber wir werden gleich sehen, dass ich dieses Wort nicht im üblichen Sinne verwende, wenn auch nur deshalb, weil die Emotion, über die ich spreche, sich nicht immer mit dem verbindet, was man Nation nennt, das heißt einem einzigen Volk oder einer bestimmten geografischen Region. Sie kann sich an einer Kirche oder einer Klasse festmachen oder in einem rein negativen Sinne funktionieren, gegen irgendetwas und ohne Bedürfnis nach einem positiven Gegenstand der Loyalität. Mit Nationalismus meine ich zunächst einmal die verbreitete Annahme, dass sich Menschen wie Insekten klassifizieren lassen und ganze Gruppen von Millionen oder Abermillionen Menschen mit dem Etikett gut oder böse belegt werden können. Nationen und selbst vagere Gebilde wie die katholische Kirche oder das Proletariat werden gern als Individuen betrachtet. Offenkundig absurde Bemerkungen wie Deutschland ist von Natur aus heimtückisch finden sich in so gut wie jeder Zeitung, die man aufschlägt, und so gut wie jeder äußert gewagte Verallgemeinerungen über den Nationalcharakter. Der Spanier ist von Haus aus Aristokrat oder jeder Engländer ist ein Heuchler. Zeitweise werden solcher Art Generalisierungen als unbegründet erachtet, doch die Gewohnheit, sie vorzunehmen, besteht fort, und selbst Menschen mit erklärtermaßen internationaler Einstellung wie Tolstoi oder Bernard Shaw machen sich ihrer schuldig. Zweitens aber, und das ist deutlich wichtiger, meine ich damit die Angewohnheit, sich mit einer einzigen Nation oder einer anderen Einheit zu identifizieren, diese jenseits von Gut und Böse zu verorten und keine andere Pflicht anzuerkennen als die, deren Interessen zu befördern. Nationalismus ist nicht zu verwechseln mit Patriotismus. Beide Wörter werden in der Regel so vage verwendet, dass jede Definition leicht kritisiert werden kann. Aber man muss zwischen beidem unterscheiden, da sich dahinter zwei verschiedene, ja sogar gegensätzliche Vorstellungen verbergen. Mit Patriotismus meine ich die Verbundenheit mit einem bestimmten Ort und einer bestimmten Lebensweise, die man für die beste auf der Welt hält, aber anderen Menschen nicht aufzwingen möchte. Patriotismus ist von Natur aus defensiv, militärisch wie kulturell. Der Nationalismus hingegen ist untrennbar mit dem Streben nach Macht verbunden. Das dauerhafte Ziel jedes Nationalisten besteht darin, immer mehr Macht und immer mehr Prestige anzuhäufen, nicht für sich selbst, sondern für die Nation oder eine andere Einheit, der er seine Individualität geopfert hat. Sofern es um die bekannteren und deutlich erkennbaren nationalistischen Bewegungen in Deutschland, Japan und anderen Ländern geht, ist all das vollkommen evident. Angesichts eines Phänomens wie dem Nationalsozialismus, den wir von außen beobachten können, würden fast alle von uns über kurz oder lang zu ähnlichen Schlüssen kommen. Trotzdem muss ich an dieser Stelle wiederholen, was ich oben bereits gesagt habe, nämlich, dass ich das Wort Nationalismus nur mangels eines besseren Begriffs gebrauche. Der Nationalismus im erweiterten Sinne, wie ich ihn verwende, umfasst Bewegungen und Neigungen wie den Kommunismus, den politischen Katholizismus, den Zionismus, den Antisemitismus, den Trotzkismus und den Pazifismus. Er meint nicht notwendigerweise die Loyalität gegenüber einer Regierung oder einem Land, schon gar nicht gegenüber dem eigenen Land. Die Einheiten, mit denen er zu tun hat, müssen nicht einmal wirklich existieren. Um ein paar auf der Hand liegende Beispiele zu nennen: das Judentum, der Islam, das Christentum, das Proletariat und die weiße Rasse sind allesamt Gegenstand leidenschaftlicher nationalistischer Empfindungen. Doch ihre Existenz lässt sich begründet in Frage stellen und für keines dieser Phänomene gibt es eine universell anerkannte Definition. Es sei überdies noch einmal betont, dass nationalistische Empfindungen rein negativ sein können. So gibt es beispielsweise Trotzkisten, die schlicht zu Gegnern der UdSSR geworden sind, ohne eine entsprechende Loyalität gegenüber einer anderen Einheit zu entwickeln. Begreift man, welche Implikationen das hat, so wird das Wesen dessen, was ich als Nationalismus bezeichne, ein ganzes Stück klarer. Ein Nationalist ist jemand, der einzig und allein oder überwiegend in Kategorien konkurrierenden Prestiges denkt. Er mag positiver oder negativer Nationalist sein, das heißt, er kann seine geistige Energie entweder in Beförderung oder Verunglimpfung stecken, doch sein Denken kreist stets um Siege, Niederlagen, Triumphe und Demütigungen. Geschichte, insbesondere die zeitgenössische Geschichte, betrachtet er als unablässigen Aufstieg und Niedergang großer Machteinheiten und jedes Ereignis, das sich zuträgt, erscheint ihm als Beweis dafür, dass seine eigene Seite auf dem aufsteigenden Ast und irgendein verhasster Rivale auf dem Weg nach unten ist. Wir dürfen Nationalismus freilich nicht mit einer reinen Erfolgsverehrung verwechseln. Der Nationalist verfährt nicht nach dem Prinzip, sich schlicht auf die Seite des Stärkeren zu schlagen. Im Gegenteil. Nachdem er sich für eine Seite entschieden hat, redet er sich ein, diese sei tatsächlich die Stärkere. Und er kann an dieser Überzeugung sogar dann festhalten, wenn die Fakten ihr auf überwältigende Weise widersprechen. Nationalismus ist Machthunger, gedämpft durch Selbsttäuschung. Jeder Nationalist ist zur eklatantesten Schandtat imstande, aber er ist sich auch, im Bewusstsein einer Sache zu dienen, die größer ist als er selbst, unerschütterlich sicher, im Recht zu sein. Nach dieser ausführlichen Definition dürfte feststehen, dass die Geisteshaltung, von der ich spreche, in der englischen Intelligenz ja weit verbreitet und dort auf jeden Fall verbreiteter ist, als bei der breiten Masse der Bevölkerung. Bei denen, die sich intensiv mit aktueller Politik beschäftigen, sind bestimmte Themen inzwischen so sehr von Prestigeerwägungen durchdrungen, dass ein wirklich rationaler Zugang zu diesen Fragen beinahe unmöglich ist. Es ließen sich hunderte Beispiele dafür nennen, aber ich will nur dieses eine nehmen. Welcher der drei Alliierten, die UdSSR, Großbritannien oder die USA, hat den größten Beitrag zum Sieg über Deutschland geleistet. Theoretisch sollte es möglich sein, eine begründete und vielleicht sogar abschließende Antwort auf diese Frage zu geben. In der Praxis jedoch lassen sich die erforderlichen Berechnungen nicht anstellen, denn jeder, der sich den Kopf über eine solche Frage zerbricht, würde sie unausweichlich in Bezug auf konkurrierendes Prestige betrachten. Er würde sich deshalb zunächst, je nachdem, für Russland, Großbritannien oder Amerika entscheiden und erst dann nach Argumenten suchen, die die eigene Sicht der Dinge untermauern. Und es gibt reihenweise ähnliche Fragen, auf die man eine ehrliche Antwort nur von jemandem bekommt, der der Sache, um die es geht, gleichgültig gegenübersteht und dessen Meinung ohnehin vermutlich irrelevant ist. Daher rührt zumindest teilweise das bemerkenswerte Versagen der politischen und militärischen Prognosen unserer Zeit. Es ist schon seltsam, wenn man daran denkt, dass von all den Experten sämtlicher Schulen kein einziger in der Lage war, ein Ereignis wie den russisch-deutschen Pakt von 1939 vorherzusehen. Und als sich die Nachricht von diesem Pakt verbreitete, gab es die unterschiedlichsten Erklärungen für sein Zustandekommen und man stellte Prophezeiungen an, die sich fast umgehend als falsch erwiesen, weil sie in fast allen Fällen nicht auf einer Analyse der wahrscheinlichsten Tatsachen beruhten, sondern auf dem Wunsch, die UdSSR gut oder schlecht, stark oder schwach erscheinen zu lassen. Politische oder militärische Beobachter können wie Astrologen fast jeden Missgriff überleben, weil ihre devoten Anhänger keine Einschätzung der Fakten, sondern die Stimulation nationalistischer Loyalitäten von ihnen erwarten. Die militärischen Beobachter der Boulevardpresse lassen sich überwiegend als prorussisch, oder antirussisch, pro-konservativ oder antikonservativ kategorisieren. Selbst Irrtümer wie der Glaube, die Maginot-Linie sei unüberwindlich oder die Prophezeiung, Russland werde Deutschland binnen 3 Monaten erobern, konnten ihrer Reputation nichts anhaben, weil sie immer nur das sagten, was ihr jeweiliges Publikum hören wollte. Die beiden liebsten Militärkritiker der Intelligenzia sind Hauptmann Little Hart und Generalmajor Fuller. Ersterer lehrt, Verteidigung sei besser als Angriff, während letzterer der Überzeugung ist, Angriff sei besser als Verteidigung. Dieser Widerspruch hat nicht verhindert, dass beide beim gleichen Publikum als Autoritäten Anerkennung fanden. Der heimliche Grund, warum beide in linken Kreisen en vogue sind, ist der, dass sie mit dem War Office über Kreuz liegen. Und ästhetische, insbesondere literarische Urteile sind oft auf die gleiche Weise korrumpiert wie politische Beurteilungen. Für einen indischen Nationalisten wäre es schwierig, Kipling zu lesen. Ein Konservativer dürfte Mühe haben, Wertschätzung für Majakowski aufzubringen. Und es gibt stets die Versuchung zu behaupten, ein Buch, mit dessen Tendenz man nicht übereinstimmt, müsse in literarischer Hinsicht ein schlechtes Buch sein. Menschen mit ausgeprägt nationalistischer Weltsicht verwenden derartige Argumentationen oftmals sehr geschickt, ohne sich eines unanständigen Verhaltens bewusst zu sein. Betrachtet man schlicht die Zahl der betreffenden Menschen, so ist die dominante Form von Nationalismus in England wahrscheinlich der gute alte britische Jingoismus, die britische Variante eines chauvinistischen Hurra-Patriotismus. Er ist ohne Zweifel noch immer weit verbreitet, jedenfalls deutlich stärker, als die meisten Beobachter noch vor einem Dutzend Jahren gedacht hätten. In diesem Essay geht es mir jedoch in erster Linie um die Reaktionen der Intelligenzia, bei der Chauvinismus und selbst der Patriotismus alten Typs so gut wie tot sind, auch wenn beide heute bei einer Minderheit offenbar wieder aufleben. Die bei der Intelligenzia vorherrschende Form von Nationalismus ist selbstverständlich der Kommunismus, wobei ich dieses Wort in einem sehr lockeren Sinne verwende, so dass es nicht nur Mitglieder der kommunistischen Partei, sondern auch Mitläufer und allgemein alle Russlandfreunde umfasst. Für meine Zwecke ist ein Kommunist jemand, der die UdSSR als sein Vaterland betrachtet und das Gefühl hat, es sei seine Pflicht, die russische Politik zu rechtfertigen und russischen Interessen zu dienen, koste es, was es wolle. Solche Leute gibt es heute in England offenkundig in Hülle und Fülle und ihr direkter und indirekter Einfluss ist sehr groß. Aber auch viele andere Formen von Nationalismus gedeihen prächtig und am besten bekommt man die Sache in den Blick, wenn man sich die Ähnlichkeiten zwischen verschiedenen und sogar scheinbar entgegengesetzten Denkrichtungen bewusst macht. Vor 10 oder 20 Jahren war die Form von Nationalismus, die dem heutigen Kommunismus am ehesten entsprach, der politische Katholizismus. Sein bekanntester Exponent, wobei er eher ein Extremfall und kein typischer Vertreter war, war Gilbert Keith Chesterton. Er war ein Schriftsteller von beachtlicher Begabung, der sich dazu entschloss, seine Empfindsamkeiten und seine intellektuelle Aufrichtigkeit beiseite zu schieben und sich ganz der römisch-katholischen Propaganda zu verschreiben. In den letzten gut 2 Jahrzehnten seines Lebens war sein gesamter Ausstoß in Wirklichkeit eine endlose Wiederholung der immer gleichen Sache, in ihrer bemühten Klugheit genauso schlicht und langweilig wie »Groß ist die Diana der Epheser«, siehe Apostelgeschichte 1939 sowie das gleichnamige Gedicht von Goethe. Jedes Buch, das er schrieb, jeder Absatz, jeder Satz, jedes Geschehnis in jeder Geschichte, jeder Dialogfetzen musste unzweifelhaft die Überlegenheit des Katholiken gegenüber dem Protestanten oder Heiden demonstrieren. Doch Chesterton begnügte sich nicht damit, diese Überlegenheit nur intellektuell oder spirituell zu denken. Sie musste in Kategorien nationalen Prestiges und militärischer Macht übersetzt werden, was eine ignorante Idealisierung lateinischer Länder, insbesondere Frankreichs, zur Folge hatte. Chesterton hatte nicht besonders lange in Frankreich gelebt und sein Bild des Landes als Land katholischer Bauern, die unablässig bei einem Glas Rotwein die Marseillaise singen, hatte mit der Wirklichkeit in etwa so viel zu tun wie das Filmmusical Chu Chin Chao mit dem Alltagsleben in Bagdad. Damit einher ging nicht nur eine enorme Überschätzung der französischen Militärmacht, sowohl vor als auch nach 1914, 1918 behauptete er, Frankreich sei allein stärker als Deutschland, sondern auch eine törichte und vulgäre Glorifizierung des tatsächlichen Kriegsverlaufs. Chestertons Schlachtgedichte wie Lepanto oder The Ballad of St. Barbara lassen The Charge of the Light Brigade, ein Gedicht von Alfred Lord Tennyson aus dem Jahr 1854 über die Schlacht von Balaklava im Krimkrieg im gleichen Jahr, wie eine pazifistische Abhandlung erscheinen. Es handelt sich womöglich um die geschmacklosesten Schwulstbrocken, die sich in unserer Sprache finden. Das Interessante daran ist, wäre der romantische Unsinn, den er in schöner Regelmäßigkeit über Frankreich und die französische Armee von sich gab, von jemand anderem über Großbritannien und die britische Armee geschrieben worden, hätte er sich selbst als erster darüber lustig gemacht.

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1: Was die Innenpolitik anging, so war er ein Little Engländer, ein Gegner der expansiven britischen Weltreichspolitik, ein wahrer Verächter von Chauvinismus und Imperialismus und nach eigener Einschätzung ein echter Freund der Demokratie. Doch wenn er auf die internationale Politik blickte, konnte er seine Prinzipien aufgeben, ohne dass er das selbst überhaupt bemerkte. Und so hinderte ihn sein fast schon mystischer Glaube an die Vorzüge der Demokratie nicht daran, Mussolini zu bewundern. Mussolini hatte die repräsentative Regierung und die Pressefreiheit, für die Chesterton sich zu Hause so vehement eingesetzt hatte, abgeschafft. Aber Mussolini war eben Italiener und hatte Italien stark gemacht, und damit war die Sache erledigt. Ebenso wenig verlor Chesterton jemals auch nur ein Wort über den Imperialismus und die Eroberung farbiger Völker, wenn diese Dinge von Italienern oder Franzosen praktiziert wurden. Sein Realitätssinn, sein Literaturgeschmack und in gewissem Maße sogar sein moralisches Empfinden wurden außer Kraft gesetzt, sobald seine nationalistischen Loyalitäten mit im Spiel waren. Offenkundig gibt es beträchtliche Ähnlichkeiten zwischen dem politischen Katholizismus, für den beispielhaft Chesterton steht, und dem Kommunismus. Gleiches gilt, wenn man einen dieser beiden nimmt und zum Beispiel den schottischen Nationalismus, den Zionismus, den Antisemitismus oder den Trotzkismus dagegen hält. Es würde die Sache allzu sehr vereinfachen, würde man behaupten, dass alle Formen von Nationalismus gleich sind, und sei es nur im Hinblick auf ihr geistiges Klima. Aber es gibt bestimmte Grundsätze, die in allen Fällen gelten. Die Hauptmerkmale nationalistischen Denkens sind folgende: Obsession. Ein Nationalist grübelt, redet oder schreibt so gut wie nie über etwas anderes als die Überlegenheit seiner eigenen Machteinheit. Für einen Nationalisten ist es schwer, wenn nicht sogar unmöglich, sein Zugehörigkeitsgefühl zu verbergen. Die geringste Beleidigung der eigenen Einheit oder jedes implizite Lob einer konkurrierenden Organisation erfüllt ihn mit Unbehagen, das er nur durch eine scharfe Erwiderung lindern kann. Handelt es sich bei der gewählten Einheit um ein tatsächliches Land, wie Irland oder Indien, wird er im Allgemeinen nicht nur hinsichtlich der militärischen Macht und politischen Tugend für dieses Land Überlegenheit beanspruchen, sondern auch in Bezug auf Kunst, Literatur, Sport, Sprachstruktur, physischer Schönheit seiner Bewohner und vielleicht gar auf Klima, Landschaft und Küche. Er wird eine enorme Sensibilität etwa für das korrekte Hissen der Flagge, die relative Größe von Schlagzeilen und die Reihenfolge, in der verschiedene Länder genannt werden, an den Tag legen. Einige Amerikaner haben ihre Unzufriedenheit darüber bekundet, dass Anglo-American die gängige Kombinationsform dieser beiden Wörter ist. Sie sollte, so ihr Vorschlag, durch Americo-British ersetzt werden. Eine besonders wichtige Rolle im nationalistischen Denken spielt die Nomenklatur. Länder, die ihre Unabhängigkeit erlangt oder eine nationalistische Revolution erlebt haben, ändern üblicherweise ihren Namen. Und jedes Land oder jede andere Einheit, die mit starken Emotionen verbunden ist, besitzt wahrscheinlich mehrere Namen mit jeweils verschiedenen Implikationen. Die beiden Seiten im Spanischen Bürgerkrieg hatten untereinander 9 oder 10 Namen, die unterschiedliche Grade der Liebe und des Hasses zum Ausdruck brachten. Einige dieser Ausdrücke, etwa Patrioten für Franco-Unterstützer oder Loyalisten für Regierungsanhänger, waren ganz offensichtlich fragwürdig, und es gab keinen einzigen, auf dessen Verwendung sich die beiden Streitparteien hätten verständigen können. Alle Nationalisten betrachten es als ihre Pflicht, die eigene Sprache zum Nachteil anderer Sprachen zu verbreiten, und unter Englischsprachigen taucht dieser Kampf in subtilerer Form als Auseinandersetzung zwischen den Dialekten auf. Anglophobe Amerikaner werden sich weigern, eine umgangssprachliche Wendung zu gebrauchen, wenn sie wissen, dass sie aus Großbritannien stammt. Und auch hinter dem Konflikt zwischen Latinisatoren und Germanisatoren stehen häufig nationalistische Motive. Schottische Nationalisten beharren auf der Überlegenheit des Lowland Scots, die Gruppe der im schottischen Tiefland gesprochenen Dialekte des Englischen, und Sozialisten, deren Nationalismus die Form des Klassenhasses annimmt, reiten wütende Tiraden gegen den BBC-Dialekt und sogar gegen das breite A. Es ließen sich noch viele weitere Beispiele nennen. Nationalistisches Denken vermittelt oft den Eindruck, als wäre es vom Glauben an einen Analogiezauber durchdrungen, einem Glauben, der sich vermutlich in der weit verbreiteten Gewohnheit zeigt, Puppen politischer Gegner zu verbrennen oder in Schießbuden Bilder von ihnen als Zielscheiben aufzuhängen. Instabilität. Die Intensität, mit der nationalistische Loyalitäten vertreten werden, verhindert nicht, dass sie sich übertragen lassen. Zunächst einmal können sie an einem beliebigen fremden Land festgemacht werden. Es ist ganz normal, dass bedeutende nationale Führer oder die Begründer nationalistischer Bewegungen dem Land, das sie glorifizieren, gar nicht angehören. Mitunter sind sie echte Ausländer, häufiger aber stammen sie aus Regionen an der Peripherie, wo die Nationalität eine unsichere Sache ist. Beispiele dafür sind Stalin, Hitler, Napoleon, De Valera, Disraeli, Poincaré oder Beaverbrook. Die pangermanische Bewegung war teilweise das Geschöpf eines Engländers, nämlich Houston Chamberlain. In den letzten 50 oder 100 Jahren war der übertragene Nationalismus vor allem bei literarischen Intellektuellen ein gängiges Phänomen. Bei Lafcadio Hearn betraf die Übertragung Japan, bei Carlyle und vielen seiner Zeitgenossen galt sie Deutschland und in unserer Zeit richtet sie sich üblicherweise auf Russland. Besonders interessant ist allerdings die Tatsache, dass auch eine Rückübertragung möglich ist. Ein Land oder eine andere Einheit, die jahrelang verehrt wurden, werden plötzlich verabscheuungswürdig und irgendein anderes Objekt der Zuneigung tritt fast übergangslos an ihre Stelle. In der ersten Fassung von H.G. Wells' Outline of History und in anderen seiner Schriften erfahren die Vereinigten Staaten eine fast so opulente Verehrung, wie sie heute Russland durch Kommunisten zuteil wird. Doch innerhalb weniger Jahre war aus dieser unkritischen Bewunderung Feindseligkeit geworden. Dass sich ein bigotter Kommunist binnen Wochen oder sogar Tagen in einen genauso bigotten Trotzkisten verwandelt, erlebt man ständig. Auf dem europäischen Kontinent rekrutierten sich faschistische Bewegungen überwiegend aus Kommunisten. In den nächsten Jahren läuft die Sache möglicherweise in die entgegengesetzte Richtung. Konstant bleibt beim Nationalisten sein eigener Geisteszustand. Das Objekt seiner Gefühle ist austauschbar und kann sogar rein imaginärer Art sein. Für einen Intellektuellen hat die Übertragung eine wichtige Funktion, die ich im Zusammenhang mit Chesterton bereits erwähnt habe. Sie ermöglicht es ihm, deutlich nationalistischer zu sein, vulgärer, törichter, bösartiger, verlogener, als er das mit Hinblick auf sein Herkunftsland oder irgendeine Einheit, die er wirklich kennt, je sein könnte. Betrachtet man den unterwürfigen oder prahlerischen Unsinn, der von durchaus intelligenten und feinfühligen Menschen über Stalin, die Rote Armee etc. geschrieben wird, erkennt man, dass derartige Aussagen nur möglich sind, weil eine Art Verlagerung stattgefunden hat. In Gesellschaften wie der unsrigen ist es für jemanden, der sich als Intellektueller bezeichnen lässt, nicht üblich, eine sehr tiefe Bindung an das eigene Land zu empfinden. Die öffentliche Meinung, das heißt der Teil der öffentlichen Meinung, dessen er sich als Intellektueller bewusst ist, wird ihm das nicht gestatten. Die meisten Menschen um ihn herum sind skeptisch und unzufrieden und aus Nachahmungseifer oder aus Feigheit übernimmt er womöglich diese Haltung. In diesem Fall wird er sich von der Form von Nationalismus, die am einfachsten zur Hand ist, verabschiedet haben, ohne einer wahrhaft internationalistischen Einstellung wirklich näher gekommen zu sein. Er verspürt nach wie vor das Bedürfnis nach einem Vaterland und es ist ganz natürlich, irgendwo im Ausland danach zu suchen. Hat er eines gefunden, kann er hemmungslos in genau den Emotionen schwelgen, von denen er sich emanzipiert zu haben glaubt. Gott, der König, das Empire, der Union Jack, all die gestürzten Götzen können unter anderem Namen wiederkehren. Und weil sie nicht als solche erkannt werden, lassen sie sich guten Gewissens verehren und anbeten. Der übertragene Nationalismus bietet, ähnlich wie die Suche nach Sündenböcken, eine Möglichkeit, Heil zu erlangen, ohne das eigene Verhalten ändern zu müssen. Gleichgültigkeit gegenüber der Realität. Alle Nationalisten verfügen über die Fähigkeit, Ähnlichkeiten zwischen ähnlichen Tatsachengefügen nicht zu erkennen. Ein britischer Tory wird die Selbstbestimmung in Europa verteidigen und sie in Indien ablehnen, ohne den Widerspruch zu bemerken. Aktionen werden entweder als gut oder als schlecht erachtet, nicht aufgrund ihrer selbst, sondern je nachdem, wer sie ausführt. Es gibt so gut wie keine Untat, Folter, Geiselnahme, Zwangsarbeit, Massendeportation, Inhaftierung ohne Gerichtsverfahren, Fälschung, Mord, die Bombardierung von Zivilisten, die ihre moralische Färbung nicht ändert, wenn sie von unserer Seite begangen wird. So veröffentlichte die liberale Tageszeitung News Chronicle als Beispiel für schockierende Barbarei Fotos von Russen, die von Deutschen gehängt worden waren, und publizierte ein oder zwei Jahre später mit wohliger Zustimmung fast identische Fotos von Deutschen, die von Russen gehängt worden waren. Der News Chronicle empfahl seinen Lesern, sich die Filmberichte im Kino anzuschauen, auf denen die gesamte Hinrichtung inklusive Nahaufnahmen zu sehen sei. Der Star veröffentlichte in offenkundig zustimmender Absicht Fotos von fast nackten Kollaborateurinnen, die von einem Mob durch die Straßen von Paris gehetzt wurden. Gleiches gilt für historische Ereignisse. Geschichte wird überwiegend in nationalistischen Kategorien gedacht. Und solche Dinge wie die Inquisition, die Foltermethoden der Star Chamber, ein englischer Gerichtshof, der von König Eduard III. Eingerichtet wurde und bis Mitte des 17. Jahrhunderts bestand, die Heldentaten der englischen Seeräuber, etwa von Sir Francis Drake, der mit Vorliebe spanische Gefangene lebend im Meer versenkte, der Terreur, die Helden des Sepoy-Aufstands, die Hunderte von Indern vor die Kanonen banden und mit einem Schuss zerfetzten, oder Cromwells Soldaten, die irischen Frauen mit Rasierklingen das Gesicht aufschlitzten, werden moralisch neutral oder sogar verdienstvoll, wenn man das Gefühl hat, sie seien für die richtige Sache getan worden. Blickt man auf das letzte Vierteljahrhundert zurück, findet man kaum ein Jahr, in dem nicht aus irgendeinem Teil der Welt von Gräueltaten berichtet wurde. Und doch wurden diese Geschichten in keinem einzigen Fall, ob in Spanien, Russland, China, Ungarn, Mexiko, Amritsar oder Smyrna, von der gesamten englischen Intelligenz hier geglaubt und missbilligt. Ob solche Taten verwerflich waren oder ob sie sich überhaupt zugetragen hatten, wurde stets anhand der jeweiligen politischen Vorlieben entschieden.
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1: Der Nationalist besitzt die bemerkenswerte Fähigkeit, jene Gräueltaten, die von der eigenen Seite begangen wurden, nicht nur nicht zu missbilligen, sondern sie zudem zu überhören. Gut 6 Jahre lang schafften es die englischen Bewunderer Hitlers, nichts von der Existenz von Dachau und Buchenwald zu erfahren. Und diejenigen, die sich am lautesten über die deutschen Konzentrationslager empören, sind sich oft gar nicht oder nur sehr schwach bewusst, dass es auch in Russland Konzentrationslager gibt. Ungeheure Ereignisse wie die Hungersnot in der Ukraine 1933, bei der Millionen Menschen zu Tode kamen, sind doch tatsächlich der Aufmerksamkeit der Mehrheit englischer Russlandfreunde entgangen. Viele Menschen in England haben so gut wie nichts von der Vernichtung deutscher und polnischer Juden während des gegenwärtigen Krieges gehört. Ihr eigener Antisemitismus hat dafür gesorgt, dass dieses ungeheure Verbrechen nicht in ihr Bewusstsein dringt. Im nationalistischen Denken gibt es Fakten, die wahr und falsch, bekannt und unbekannt zugleich sind. Eine bekannte Tatsache kann so unerträglich sein, dass sie gewohnheitsmäßig beiseite geschoben wird und keinen Eingang in logische Denkprozesse findet, oder sie fließt in jede Überlegung ein, wird allerdings nie als Tatsache anerkannt, nicht einmal im eigenen Kopf. Jeder Nationalist ist getrieben von der Überzeugung, dass sich die Vergangenheit ändern lässt. Er verbringt einen Teil seiner Zeit in einer Fantasiewelt, in der Dinge so passieren, wie sie geschehen sollten, in der beispielsweise die spanische Armada erfolgreich war oder die russische Revolution 1918 niedergeschlagen wurde. Und er wird Teile dieser Welt, wenn möglich, in die Geschichtsbücher übertragen. Die propagandistischen Schriften unserer Zeit kommen großteils offenen Fälschungen gleich. Materielle Fakten werden unterdrückt, Daten abgeändert, Zitate aus dem Kontext gerissen und so bearbeitet, dass sich ihr Inhalt verändert. Ereignisse, die, so das Gefühl, nie hätten stattfinden sollen, bleiben unerwähnt und werden letztlich geleugnet. Ein Beispiel ist der russisch-deutsche Pakt, der so schnell wie möglich aus der öffentlichen Erinnerung getilgt wird. Ein russischer Korrespondent teilte mir mit, dass die Erwähnung des Paktes bereits aus russischen Jahrbüchern, die jüngste politische Ereignisse verzeichnen, gestrichen wird. 1917 ließ Chiang Kai-shek hunderte Kommunisten bei lebendigem Leib verbrühen. Und doch wurde er innerhalb von 10 Jahren zu einem Heroen der Linken. Die Neuordnung der Weltpolitik hatte ihn ins antifaschistische Lager befördert, und so hatte man das Gefühl, das Verbrühen der Kommunisten zähle nicht oder sei vielleicht nie geschehen. Das primäre Ziel von Propaganda besteht naturgemäß darin, die zeitgenössische Meinung zu beeinflussen. Doch diejenigen, die die Geschichte umschreiben, glauben vermutlich in Teilen ihrer Gedankenwelt, sie würden tatsächlich Fakten in die Vergangenheit verschieben. Schaut man sich die ausgefeilten Fälschungen an, mit denen belegt werden sollte, dass Trotzki im russischen Bürgerkrieg keine bedeutsame Rolle spielte, mag man nur schwer glauben, dass die dafür Verantwortlichen lediglich lügen. Viel eher haben sie wohl das Gefühl, dass es tatsächlich ihre eigene Version war, die sich wohlgefällig vor Gott ereignet hat, und dass sie berechtigt sind, die Geschichtsschreibung entsprechend abzuändern. Befördert wird die Gleichgültigkeit gegenüber objektiver Wahrheit dadurch, dass ein Teil der Welt vom anderen abgeschottet ist, was es immer schwerer macht, herauszufinden, was tatsächlich geschieht. Bei den größten Ereignissen können oft echte Zweifel bestehen. So ist es beispielsweise unmöglich, die Zahl der Todesfälle, die durch den gegenwärtigen Krieg verursacht wurden, auf die Million oder auch nur auf die 10 Millionen genau anzugeben. Die Katastrophen, von denen fortwährend berichtet wird, Schlachten, Massaker, Hungersnöte, Revolutionen, vermitteln dem Durchschnittsmenschen tendenziell ein Gefühl der Unwirklichkeit. Man hat keine Möglichkeit, die Fakten zu verifizieren, man ist sich nicht einmal wirklich sicher, ob gewisse Dinge sich tatsächlich zugetragen haben, und man ist stets mit völlig unterschiedlichen Interpretationen aus unterschiedlichen Quellen konfrontiert. Was stimmt an der Berichterstattung zum Warschauer Aufstand vom August 1944 und was nicht? Gab es die deutschen Gaskammern in Polen wirklich? Wer war tatsächlich für die Hungersnot in Bengalen verantwortlich? Die Wahrheit lässt sich vermutlich herausfinden, aber die Tatsachen werden in fast jeder Tageszeitung so verlogen dargestellt, dass der gewöhnliche Leser gar nicht anders kann, als entweder die Lügen zu schlucken oder sich gar keine Meinung zu bilden. Die allgemeine Unsicherheit darüber, was wirklich passiert, macht es leichter, an verrückten Überzeugungen festzuhalten. Da nichts je so richtig bewiesen oder widerlegt wird, lässt sich noch die unmissverständlichste Tatsache schamlos leugnen. Zudem grübelt der Nationalist zwar ständig über Macht, Sieg, Niederlage und Rache nach, doch an dem, was in der wirklichen Welt geschieht, ist er irgendwie nicht so recht interessiert. Er will das Gefühl haben, dass seine eigene Einheit die Oberhand über irgendeine andere Einheit gewinnt, und das gelingt ihm umso leichter, wenn er einen Widersacher aussticht, anstatt die Fakten dahingehend zu überprüfen, ob sie ihm recht geben. Alle nationalistischen Kontroversen bewegen sich auf dem Niveau eines Debattierclubs. Sie bleiben stets völlig ergebnislos, denn jede Streitpartei glaubt ausnahmslos, sie habe den Sieg davongetragen. Einige Nationalisten sind nicht weit von der Schizophrenie entfernt, denn sie leben recht glücklich inmitten ihrer Träume von Macht und Eroberung, die keinerlei Verbindung zur physischen Welt besitzen. Nachdem ich die Geisteshaltungen, die allen Formen von Nationalismus gemeinsam sind, so gut es ging, untersucht habe, will ich diese Formen nun klassifizieren, was sich aus offensichtlichen Gründen nicht umfassend bewerkstelligen lässt. Der Nationalismus ist ein enorm weites Feld. Die Welt wird von unzähligen Täuschungen und Hassgefühlen gepeinigt, die sich auf höchst komplexe Weise überschneiden, und einige der finstersten Varianten haben das europäische Bewusstsein noch nicht einmal erfasst. In diesem Essay geht es mir um den Nationalismus, wie er bei der englischen Intelligenz zu finden ist. Dort kommt er deutlich stärker als beim gemeinen Engländer unvermengt mit dem Patriotismus vor und lässt sich deshalb in seiner Reinform studieren. Im Folgenden finden sich die Spielarten des Nationalismus, die heute unter englischen Intellektuellen prächtig gedeihen, aufgeführt und, sofern nötig, mit einigen Bemerkungen versehen. Aus praktischen Gründen verwende ich die drei Oberbegriffe positiv, übertragen und negativ, auch wenn einige Varianten in mehr als nur eine Kategorie fallen. Positiver.

verschwunden sind. Selbst diejenigen, die realistisch genug sind, um einzusehen, dass die militärische Stellung Großbritanniens nicht mehr das ist, was sie einmal war, behaupten gern, englische Ideen, die in der Regel nicht näher definiert werden, müssten die Welt beherrschen. Alle Neo-Tories sind antirussisch eingestellt, mitunter liegt der Schwerpunkt auch auf dem Anti-Amerikanismus. Das Bemerkenswerte daran ist, dass diese Denkschule gerade unter jüngeren Intellektuellen, manchmal ehemaligen Kommunisten, um sich greift, die den üblichen Prozess der Desillusionierung durchlaufen haben und davon desillusioniert sind. Der Anglophobe, der plötzlich auf heftige Weise pro-britisch wird, ist eine recht häufig zu findende Gestalt. Zu den Schriftstellern, die diese Tendenz belegen, gehören F.A. Voigt, Malcolm Muggeridge, Evelyn Waugh, Hugh Kingsmill. Eine psychologisch ähnliche Entwicklung lässt sich bei T.S. Eliot, Wyndham Lewis und verschiedenen ihrer Anhänger beobachten. Zweitens, keltischer Nationalismus. Zwischen dem walisischen, dem irischen und dem schottischen Nationalismus gibt es durchaus Unterschiede. Gemeinsam ist ihnen ihre anti-englische Stoßrichtung. Angehörige aller drei Bewegungen waren gegen den Krieg, während sie sich selbst weiterhin als pro-russisch bezeichneten. Die Verrückten am Rand haben sogar versucht, gleichzeitig pro-russisch und pro-nationalsozialistisch zu sein. Doch keltischer Nationalismus ist nicht das gleiche wie Anglophobie. Seine treibende Kraft ist der Glaube an die vergangene und zukünftige Größe der keltischen Völker, und er besitzt eine stark rassistische Färbung. Der Kelte, so glaubt man, sei dem Angelsachsen spirituell überlegen, einfacher, kreativer, weniger vulgär, weniger snobistisch und so weiter. Allerdings befindet der übliche Machthunger sich hier unter der Oberfläche. Ein Symptom dafür ist der Irrglauben, Irland, Schottland oder gar Wales könnten ihre Unabhängigkeit ohne Hilfe bewahren und hätten dem britischen Schutz nichts zu verdanken. Bei den Schriftstellern finden sich gute Beispiele für diese Denkschule, etwa bei Hugh McDermott und Sean O'Casey. Kein moderner irischer Schriftsteller, selbst vom Format eines Yeats oder Joyce, ist völlig frei von Spuren des Nationalismus. Drittens, Zionismus. Er besitzt die üblichen Merkmale einer nationalistischen Bewegung, wobei seine amerikanische Spielart gewalttätiger und bösartiger zu sein scheint als die britische. Ich ordne ihn dem direkten und nicht dem übertragenen Nationalismus zu, weil er fast ausschließlich unter den Juden selbst gedeiht. In England ist die Intelligenz ja aus verschiedenen, nicht wirklich miteinander vereinbaren Gründen in der Palästina-Frage pro-jüdisch, aber ohne wirkliche Entschiedenheit. Alle Engländer guten Willens sind ebenfalls insofern pro-jüdisch, als sie die Verfolgung durch die Nazis missbilligen. Wirkliche nationalistische Loyalität oder der Glaube an die angeborene Überlegenheit der Juden findet sich bei Nichtjuden kaum. Übertragener Nationalismus. Erstens, Kommunismus. Zweitens, politischer Katholizismus. Drittens, Hautfarbenbewusstsein. Die althergebrachte verächtliche Haltung gegenüber Eingeborenen ist in England deutlich schwächer geworden und von verschiedenen pseudowissenschaftlichen Theorien, welche die Überlegenheit der weißen Rasse propagieren, hat man sich verabschiedet. Ein gutes Beispiel ist der Sonnenstich-Aberglaube. Bis vor kurzem war man der Überzeugung, weiße Rassen seien anfälliger für einen Sonnenstich als farbige und ein Weißer könne sich ohne Tropenhelm nicht guten Gewissens der tropischen Sonne aussetzen. Für diese Theorie gab es keinerlei Belege, doch sie diente dazu, den Unterschied zwischen Eingeborenen und Europäern zu akzentuieren. Während des gegenwärtigen Krieges wurde diese Theorie stillschweigend fallen gelassen und ganze Armeen sind nun in den Tropen ohne entsprechende Kopfbedeckung unterwegs. Solange der Sonnenstich-Aberglaube bestand, scheinen englische Ärzte, in Indien im Übrigen genauso fest davon überzeugt gewesen zu sein wie medizinische Laien. Bei der Intelligenzia kommt Hautfarbenbewusstsein nur in der spiegelbildlichen Variante vor,
nämlich als Glauben an die

0: geborene Überlegenheit der farbigen Rassen. Er ist unter englischen Intellektuellen zunehmend zu finden, wobei er vermutlich häufiger aus Masochismus und sexueller Frustration resultiert und weniger aus dem Kontakt mit den nationalistischen Bewegungen des Orients und der Schwarzen. Selbst bei denjenigen, die in der Frage der Hautfarbe keine dezidierte Meinung haben, haben Snobismus und Konformitätsdruck großen Einfluss. So gut wie jeder englische Intellektuelle würde für Empörung sorgen, würde er behaupten, die weißen Rassen seien den Farbigen überlegen, wohingegen ihm die gegenteilige Behauptung einwandfrei erschiene, selbst wenn er nicht damit übereinstimmte. Nationalistische Verbundenheit mit den farbigen Rassen vermischt sich gewöhnlich mit der Überzeugung, diese hätten ein überlegenes Sexualleben und rund um das sexuelle Leistungsvermögen von Schwarzen hat sich eine üppige Untergrundmythologie entwickelt.
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0: Viertens, Klassenbewusstsein. Findet sich bei Intellektuellen aus der Ober- und Mittelschicht nur in gespiegelter Form, das heißt als Glaube an die Überlegenheit des Proletariats. Auch in diesem Fall ist der Druck der öffentlichen Meinung innerhalb der Intelligenzier übermächtig. Nationalistische Loyalität gegenüber dem Proletariat und der heftigste theoretische Hass auf die Bourgeoisie gehen dabei häufig einher mit ganz gewöhnlichem Snobismus im Alltagsleben. Fünftens, Pazifismus. Die Mehrheit der Pazifisten gehört entweder obskuren religiösen Sekten an, oder es handelt sich schlicht um Menschenfreunde, die nicht wollen, dass jemandem das Leben genommen wird und die sich weigern, über diesen Punkt hinauszudenken. Es gibt jedoch eine Minderheit intellektueller Pazifisten, deren eigentliches, wenngleich uneingestandenes Motiv der Hass auf die westliche Demokratie und die Bewunderung des Totalitarismus zu sein scheint. Pazifistische Propaganda läuft normalerweise auf die Aussage hinaus, die eine Seite sei genauso schlimm wie die andere, doch schaut man sich die Schriften jüngerer pazifistischer Intellektueller genauer an, so erkennt man, dass darin keineswegs unparteiische Missbilligung zum Ausdruck kommt, sondern sie sich fast allesamt gegen Großbritannien und die Vereinigten Staaten richten. Zudem verurteilen sie nicht durchweg Gewalt als solche, sondern lediglich Gewalt, die zur Verteidigung westlicher Länder angewandt wird. Den Russen wird, anders als den Briten, nicht vorgehalten, dass sie sich mit kriegerischen Mitteln verteidigen. Und sämtliche pazifistische Propaganda dieses Typs vermeidet es sogar, Russland oder China überhaupt zu erwähnen. Ebenso wenig wird gefordert, die Inder sollten der Gewalt in ihrem Kampf gegen die Briten abschwören. In der pazifistischen Literatur wimmelt es nur so von gleichlautenden Bemerkungen, die, wenn sie überhaupt etwas zu bedeuten haben, offenbar besagen sollen, dass Staatsmänner vom Typ Hitlers denjenigen vom Typ Churchills vorzuziehen sind und dass Gewalt womöglich verzeihlich ist, wenn sie nur gewalttätig genug ist. Nach dem Fall Frankreichs liefen die französischen Pazifisten vor eine echte Wahl gestellt, die ihre englischen Kollegen nie treffen mussten, zumeist zu den Nazis über. Und in England scheint es zwischen der Zugehörigkeit zur Peace Pledge Union, eine seit 1934 bestehende britische Nichtregierungsorganisation, die sich der pazifistischen Sache verschrieben hat, und der Mitgliedschaft bei den Blackshirts, Mitglieder der faschistischen Partei British Union of Fascists, zumindest ein paar Überlappungen gegeben zu haben. Pazifistische Schriftsteller haben Lobeshymnen auf Carlyle angestimmt, einen der geistigen Väter des Faschismus. Insgesamt kann man sich des Eindrucks nicht erwehren, dass der Pazifismus, wie er sich bei einem Teil der Intelligenz ja findet, insgeheim von einer Bewunderung für Macht und erfolgreiche Grausamkeit beseelt ist. Der Fehler bestand darin, dieses Gefühl mit Hitler zu verbinden, aber es ließe sich problemlos rückübertragen. Negativer Nationalismus. Erstens, Anglophobie. Innerhalb der Intelligenzier ist eine spöttische und dezent feindselige Haltung gegenüber Großbritannien mehr oder weniger Pflicht, wobei es sich in vielen Fällen um ein gänzlich unverstelltes Gefühl handelt. Während des Krieges manifestierte sie sich im Defätismus der Intellektuellen, der selbst dann noch fortwährte, als klar war, dass die Achsenmächte nicht gewinnen konnten. Viele Leute waren unverhohlen erfreut, als Singapur fiel oder die Briten aus Griechenland vertrieben wurden, und es herrschte ein bemerkenswerter Widerwillen, gute Nachrichten für bare Münze zu nehmen, beispielsweise in Bezug auf El Alamein. Der Sieg der Alliierten in der zweiten Schlacht von El Alamein, 23. Oktober bis 4. November 1942, der die Wende auf dem afrikanischen Kriegsschauplatz bedeutete. Oder die Zahl der deutschen Flugzeuge, die während der Luftschlacht um England abgeschossen wurden. Natürlich wollten englische Linksintellektuelle nicht wirklich, dass die Deutschen oder die Japaner den Krieg gewannen. Aber viele von ihnen zogen einfach einen Kick daraus, wenn sie sahen, wie ihr eigenes Land gedemütigt wurde. Man wollte in dem Gefühl leben, der Sieg werde letztlich Russland oder vielleicht auch den USA, nur eben nicht Großbritannien zufallen. In der Außenpolitik folgen viele Intellektuelle dem Grundsatz, dass jede Partei, die von Großbritannien unterstützt würde, im Unrecht sein müsste. Infolgedessen ist eine aufgeklärte Meinung weitgehend ein Spiegelbild konservativer Politik. Anglophobie ist stets anfällig für Wendemanöver, daher das recht gängige Spektakel, dass der Pazifist des einen Krieges im nächsten ein Bellizist ist. Zweitens. Antisemitismus. Für ihn gibt es gegenwärtig kaum Belege, denn die Verfolgung durch die Nazis nötigen jeden denkenden Menschen dazu, Partei für die Juden zu ergreifen. Jeder, der gebildet genug ist, um das Wort Antisemitismus schon einmal gehört zu haben, behauptet natürlich, er sei davon frei. Und aus allen Arten von Schrifttum werden sorgfältig jegliche antisemitischen Bemerkungen getilgt. In Wirklichkeit ist der Antisemitismus weit verbreitet, selbst unter Intellektuellen. Und das allgemeine Schweigekomplott scheint ihn nur noch zu verschärfen. Menschen mit linken Ansichten sind nicht immun dagegen. Und ihre Haltung wird mitunter dadurch beeinflusst, dass Trotzkisten und Anarchisten tendenziell Juden sind. Viel natürlicher aber ist Antisemitismus für Menschen mit konservativen Neigungen, die Juden im Verdacht haben, sie würden die nationale Moral schwächen und die nationale Kultur verwässern. Neo-Tories und politische Katholiken sind stets anfällig dafür, dem Antisemitismus zu erliegen, zumindest zeitweise. Drittens, Trotzkismus. Dieses Wort wird in so lockerem Sinne verwendet, dass es Anarchisten, demokratische Sozialisten und sogar Liberale umfasst. Ich spreche hier von doktrinären Marxisten, deren Hauptmotiv die Feindschaft gegenüber dem Stalin-Regime ist. Der Trotzkismus lässt sich in obskuren Pamphleten oder in Zeitungen wie Socialist Appeal besser studieren als in den Werken von Trotzki selbst, der keineswegs nur ein Mann mit nur einer einzigen Idee war. Zwar ist der Trotzkismus an einigen Orten, beispielsweise in den USA, in der Lage, eine recht große Zahl von Anhängern zu finden und sich zu einer organisierten Bewegung mit einem eigenen kleinen Führer zu entwickeln, doch seine Inspiration ist im Wesentlichen negativer Art. Der Trotzkist ist gegen Stalin, so wie der Kommunist für ihn ist. Und wie die Mehrheit der Kommunisten wünscht er sich nichts mehr, als die äußere Welt zu verändern und sich so das Gefühl zu verschaffen, dass der Kampf ums Prestige zu seinen Gunsten entschieden wird. Jedenfalls findet sich bei beiden die gleiche obsessive Fixierung auf ein einziges Thema, die gleiche Unfähigkeit, sich eine wirklich rationale Meinung auf der Basis von Wahrscheinlichkeiten zu bilden. Die Tatsache, dass Trotzkisten überall eine verfolgte Minderheit sind und dass der Vorwurf, der ihnen üblicherweise gemacht wird, zum Beispiel mit den Faschisten zu kollaborieren, absolut falsch ist, erzeugt den Eindruck, als wäre der Trotzkismus dem Kommunismus intellektuell und moralisch überlegen. Es ist allerdings zweifelhaft, ob die Unterschiede wirklich so groß sind. Die typischsten Trotzkisten sind jedenfalls ehemalige Kommunisten. Und zum Trotzkismus gelangt man nur über eine der linken Bewegungen. Kein Kommunist, ist vor einem plötzlichen Abgleiten in den Trotzkismus gefeit, es sei denn, er ist durch jahrelange Gewohnheit fest an seine Partei gebunden. Der umgekehrte Prozess kommt offenbar nicht gleichermaßen häufig vor, auch wenn es keinen ersichtlichen Grund dafür gibt. Die Klassifikation, an der ich mich hier versucht habe, dürfte den Eindruck erwecken, als hätte ich oftmals übertrieben, allzu sehr vereinfacht, unbelegte Behauptungen aufgestellt und das Vorhandensein ganz gewöhnlicher, ehrenwerter Motive außer Acht gelassen. Das aber war unvermeidlich, denn in diesem Essay versuche ich, Tendenzen abzugrenzen und herauszuarbeiten, die in unseren Köpfen existieren und unser Denken pervertieren, ohne dass sie zwangsläufig in Reinform auftreten oder fortwährend am Werk sind. An dieser Stelle möchte ich unbedingt das allzu vereinfachte Bild korrigieren, das ich zeichnen musste. Erstens dürfen wir nicht annehmen, dass jeder oder auch nur jeder Intellektuelle vom Nationalismus infiziert ist. Zweitens kann der Nationalismus ein zeitweiliges und begrenztes Phänomen sein. Ein intelligenter Mensch kann einer Überzeugung halb erliegen, die ihm attraktiv erscheint, von der er aber weiß, dass sie absurd ist. Und er kann sie lange Zeit aus seinem Kopf fernhalten und nur in Momenten des Zorns oder der Sentimentalität dorthin zurückkehren oder wenn er sicher ist, dass es dabei nicht um wichtige Fragen geht. Drittens kann man eine nationalistische Überzeugung guten Glaubens aus nicht-nationalistischen Motiven übernehmen. Viertens können mehrere Arten von Nationalismus, sogar solche, die sich gegenseitig ausschließen, in ein und derselben Person koexistieren. Nun habe ich die ganze Zeit davon gesprochen, der Nationalist tue dieses oder jenes und zu Illustrationszwecken den extremen, nicht wirklich vernünftigen Typ des Nationalisten beschrieben, der in seinem Kopf keine neutralen Bereiche kennt und sich einzig für den Kampf um die Macht interessiert. Tatsächlich sind solche Leute gang und gäbe, aber sie sind keinen Schuss Pulver wert. Im wirklichen Leben müssen Lord Elton, Dean Pritt, Lady Houston, Ezra Pound, Lord Vansittart, Father Coughlin und der gesamte Rest ihrer widerwärtigen Sippschaft bekämpft werden, aber auf ihre intellektuellen Defizite muss man nicht näher eingehen. Monomanie ist nicht interessant. Und die Tatsache, dass kein Nationalist der bigotteren Art ein Buch verfassen kann, das auch nach ein paar Jahren noch lesenswert ist, hat einen gewissen desodorierenden Effekt. Doch selbst wenn man einräumt, dass der Nationalismus nicht überall triumphiert hat, dass es noch immer Menschen gibt, deren Urteile nicht von ihren Wünschen bestimmt werden, bleibt die Tatsache bestehen, dass die drängenden Probleme Indien, Polen, Palästina, der spanische Bürgerkrieg, die Moskauer Prozesse, die amerikanischen Schwarzen, der russisch-deutsche Pakt oder was auch immer, nicht auf einer vernünftigen Ebene diskutiert werden können oder zumindest niemals diskutiert werden. Die Eltons und Pritts und Coughlins, die jeder für sich über ein riesiges Mundwerk verfügen und damit immer und immer wieder die gleiche Lüge in die Welt brüllen, sind offenkundig Extremfälle. Wir erliegen jedoch einer Selbsttäuschung, wenn wir nicht erkennen, dass wir alle ihnen in unbedachten Momenten ähneln. Es muss nur ein bestimmter Ton getroffen oder an einen sensiblen Punkt gerührt werden, einen Punkt vielleicht sogar, von dessen Existenz man selbst bislang nichts wusste. Und die unvoreingenommenste und sanftmütigste Person verwandelt sich mit einem Mal in einen brutalen Parteigänger, der unbedingt gegenüber seinem Widersacher punkten will und dem es egal ist, wie viele Lügen er erzählt und wie vielen logischen Irrtümern er dabei aufsitzt. Als Lloyd George, ein Gegner des Burenkriegs, im Unterhaus erklärte, wenn man die britischen Kommuniqués zusammenzähle, dann müssten ihnen zufolge mehr Buren getötet worden sein, als es in der Burennation insgesamt gäbe, sprang Arthur Balfour laut Protokoll auf und rief: Schuft! Nur sehr wenige Menschen sind vor derartigen Ausrutschern gefeit. Der Schwarze, der von einer weißen Frau verächtlich behandelt wird, der Engländer, der hört, wie ein Amerikaner in ignoranter Weise England kritisiert, der katholische Apologet, der an die spanische Armada erinnert wird, sie alle werden auf die gleiche Art reagieren. Trifft man den Nerv des Nationalismus, kann der intellektuelle Anstand flöten gehen, die Vergangenheit wird geklittert und die offenkundigsten Tatsachen werden geleugnet. Hegt man irgendwo im eigenen Kopf eine nationalistische Bindung oder nationalistischen Hass, werden bestimmte Fakten, von denen man eigentlich weiß, dass sie stimmen, nicht zugelassen. Ich will nur ein paar Beispiele nennen. Im Folgenden liste ich 5 Typen von Nationalisten auf und füge jeweils eine Tatsache hinzu, die dieser Typus nicht einmal in seinen geheimsten Gedanken akzeptieren kann. Britischer Tory. Großbritannien wird aus diesem Krieg mit weniger Macht und geringerem Prestige hervorgehen. Kommunist. Hätte Russland nicht Unterstützung durch Großbritannien und Amerika bekommen, wäre es von Deutschland besiegt worden. Irischer Nationalist. Irland kann nur dank britischen Schutzes unabhängig bleiben. Trotzkist. Das Stalin-Regime wird von der breiten Masse der russischen Bevölkerung akzeptiert. Pazifist. Wer der Gewalt abschwört, kann das nur tun, weil andere seinetwegen Gewalt anwenden. All diese Fakten sind im Großen und Ganzen evident, wenn keine eigenen Emotionen im Spiel sind. Aber für die genannten Personen sind sie jeweils auch unerträglich und deshalb müssen sie geleugnet und zum Zwecke der Leugnung falsche Theorien konstruiert werden.
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0: Ich komme noch einmal zurück auf das erstaunliche Versagen der militärischen Prognosen im gegenwärtigen Krieg. Ich glaube, man darf mit Fug und Recht davon sprechen, dass die Intelligenzia, mit Blick auf den Fortgang des Krieges, deutlicher daneben lag als die gemeine Bevölkerung und dass sie stärker von parteiischen Empfindungen beeinflusst war. So glaubte beispielsweise der durchschnittliche Linksintellektuelle, dass der Krieg 1940 vorbei wäre, dass die Deutschen 1942 kurz davor gestanden hätten, Ägypten zu überrennen, dass die Japaner niemals aus den von ihnen eroberten Gebieten vertrieben würden und dass die angloamerikanische Bombenoffensive auf Deutschland keinerlei Eindruck machen würde. Er konnte diese Dinge glauben, weil es ihm sein Hass auf die herrschende Klasse Großbritanniens verbot, sich einzugestehen, dass die britischen Pläne Erfolg haben könnten. Es gibt keine Grenze für die Verrücktheiten, die man schluckt, wenn man unter dem Einfluss derartiger Gefühle steht. Ich habe beispielsweise gehört, wie jemand voller Überzeugung behauptete, die amerikanischen Truppen seien nicht nach Europa verlegt worden, um gegen Deutschland zu kämpfen, sondern um eine englische Revolution niederzuschlagen. Man muss der Intelligenzia angehören, um solche Dinge zu glauben. Kein normaler Mensch könnte so dämlich sein. Als Hitler in Russland einmarschierte, gaben die Beamten im Informationsministerium als Hintergrund eine Warnung heraus, wonach Russland wahrscheinlich innerhalb von 6 Wochen zusammenbrechen würde. Andererseits betrachteten die Kommunisten jede Phase des Krieges als russischen Sieg, selbst als die Russen fast bis zum Kaspischen Meer zurückgedrängt wurden und mehrere Millionen ihrer Soldaten in Gefangenschaft geraten waren. Wir müssen hier nicht noch mehr Beispiele nennen. Entscheidend ist, sobald Angst, Hass, Eifersucht und Machtverehrung im Spiel sind, ist der Realitätssinn außer Kraft gesetzt. Und wie ich bereits erwähnt habe, ist auch das Gefühl für richtig und falsch, für gut und böse gestört. Es gibt absolut kein Verbrechen, das sich nicht entschuldigen lässt, wenn unsere Seite es begeht. Selbst wenn man nicht leugnet, dass das Verbrechen geschehen ist, selbst wenn man weiß, dass es sich um genau das gleiche Verbrechen handelt, das man in einem anderen Fall verurteilt hat, selbst wenn man in intellektueller Hinsicht zugibt, dass es keine Rechtfertigung für dieses Verbrechen gibt, selbst dann hat man möglicherweise das Gefühl dafür verloren, dass es Unrecht ist. Es geht um Loyalität und deshalb zählen Mitgefühl und Bedauern nicht mehr. Warum der Nationalismus einen solchen Aufstieg erlebt und sich dermaßen ausbreitet, ist eine viel zu große Frage, als dass sie an dieser Stelle geklärt werden könnte. Nur so viel. Bei den Formen, in denen er sich unter englischen Intellektuellen zeigt, handelt es sich um eine verzerrte Widerspiegelung der fürchterlichen Schlachten, die gerade in der Welt toben und die schlimmsten Tollheiten wurden durch den Zusammenbruch von Patriotismus und religiösem Glauben ermöglicht. Folgt man diesem Gedankengang, läuft man Gefahr, in einer bestimmten Form von Konservatismus oder im politischen Quietismus zu landen. So lässt sich beispielsweise begründet behaupten, vermutlich stimmt es sogar, dass der Patriotismus einen Impfschutz gegen den Nationalismus darstellt, dass die Monarchie vor der Diktatur bewahrt und dass organisierte Religion vor Aberglauben schützt. Man kann aber auch behaupten, dass keine unvoreingenommene Perspektive möglich ist, dass alle Überzeugungen und Anliegen die gleichen Lügen, Torheiten und Barbareien beinhalten. Und das wird oftmals als Grund angeführt, sich ganz aus der Politik herauszuhalten. Dieses Argument kann ich nicht akzeptieren, und sei es nur deshalb, weil sich in der modernen Welt niemand, der als Intellektueller gelten kann, in dem Sinne aus der Politik heraushalten kann, dass er sich nicht weiter darum schert. Ich glaube, man muss sich in einem weiten Sinne des Wortes politisch betätigen und man muss Präferenzen haben. Das heißt, man muss anerkennen, dass manche Anliegen objektiv besser sind als andere, auch wenn sie mit gleichermaßen üblen Mitteln verfolgt werden. Was die nationalistischen Liebes- und Hassgefühle angeht, von denen ich gesprochen habe, so gehören sie bei den meisten von uns zur Grundausstattung, ob wir wollen oder nicht. Ob man sie loswerden kann, weiß ich nicht. Aber ich glaube, dass es möglich ist, sie zu bekämpfen. Und dass das in erster Linie eine moralische Anstrengung ist. Es geht zuallererst darum, herauszufinden, wer man wirklich ist, welche Gefühle man wirklich hegt und dann die unvermeidliche Voreingenommenheit im Kopf zu behalten. Wer Russland hasst und fürchtet, wer auf den Reichtum und die Macht Amerikas eifersüchtig ist, wer Juden verachtet, wer sich gegenüber der herrschenden Klasse in Großbritannien minderwertig fühlt, der kann diese Gefühle nicht einfach loswerden, indem er seinen Verstand einschaltet. Aber man kann zumindest anerkennen, dass man diese Gefühle hat und verhindern, dass sie die eigenen Denkprozesse kontaminieren. Der Gefühlsdrang, der unvermeidlich und für das politische Handeln vielleicht sogar nötig ist, sollte mit einer Anerkennung der Realität einhergehen. Das aber, ich wiederhole es noch einmal, bedarf einer moralischen Anstrengung. Und die gegenwärtige englische Literatur, sofern sie sich den wichtigen Fragen unserer Zeit überhaupt stellt, zeigt, wie wenige von uns bereit sind, diese Anstrengung zu unternehmen.
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0: George Orwells Generalthema war der Totalitarismus und das Verhältnis von Individualität und Kollektiven. Seine berühmtesten Werke, die dystopischen Bücher Animal Farm von 1945 und 1984, aus dem Jahre 1949, haben totalitäre Herrschaft im Blick, insbesondere die Unterdrückung des Individuums durch autoritäre Strukturen und die Herrschaft einer antidemokratischen Struktur über die Gesellschaft. Die historischen Erfahrungen liegen auf der Hand. Geschrieben unter dem Eindruck von Nationalsozialismus und Faschismus auf der einen Seite und des Sowjetkommunismus auf der anderen. Insbesondere Animal Farm kann als eine Satire darauf gelesen werden, dass selbst eine Revolution gegen die Unterdrücker am Ende wieder in die Gewaltherrschaft einer kleinen Clique münden kann. Für den Sozialisten Orwell bedeutete dies vor allem eine Auseinandersetzung mit dem sowjetischen System, dessen revolutionäres Streben nach Aufhebung von Klassengegensätzen ganz neue Klassenformen erschaffen hat. Es gab welche, die gleicher waren als die anderen. Was Orwell vor allem beschäftigte, war nicht nur die Verselbstständigung solcher Unterdrückungssysteme, sondern auch ihre Attraktivität, besonders für Intellektuelle. Dies ist auch ein zentrales Motiv von Übernationalismus, veröffentlicht 1945 im Erscheinungsjahr von Animal Farm unter dem Titel Notes on Nationalism in dem britischen Magazin für Philosophie, Psychologie und Ästhetik Polemic. Es lohnt sich, den Text über Nationalismus mit einem kleinen Essay zu konfrontieren, der ein knappes Jahrzehnt zuvor erschienen ist, nämlich 1936, in dem Literaturmagazin New Writing. Shooting an Elephant, deutsch einen Elefanten erschießen. Orwell berichtet hier von einer Szene, die er in Burma zur Zeit der britischen Kolonisierung Indiens spielen lässt. Orwell war selbst von 1922 bis 1927 Offizier der britischen Imperial Police in Burma, damals eine Provinz von Britisch-Indien. In dem Essay erhält der Ich-Erzähler, ein britisch-kolonialer Polizeioffizier wie Orwell selbst, eine Meldung über einen außer Kontrolle geratenen Elefanten. Er wird aufgerufen, sich das Problem anzusehen, zögert, hält die Berichte für womöglich erfunden, muss aber als Polizeioffizier trotz seiner Zweifel einschreiten. Für den Offizier ist dies von Anfang an ein unangenehmer Auftrag, zumal die Szene zu einer Zeit spielt, in der sich die Kolonialmacht offener Feindschaft der Burmesen gegenübersieht. Nach kurzer Suche trifft der Offizier aber tatsächlich auf ein Opfer des Elefanten, einen Mann, der von dem Tier zu Tode getrampelt wurde. Er lässt sich von einem Diener ein Elefantengewehr bringen und findet das Tier schließlich friedlich am Rande eines Reisfeldes, wo es keine Gefahr mehr darzustellen scheint. Offensichtlich ist das Tier in der Mast, einer Art Pubertät, was bisweilen mit aggressiven Phasen einhergeht. Ein zahmer Arbeitselefant stellt einen hohen Wert dar und der Offizier zögert, ob das Tier zu töten sei. Aber die halb feindlichen, halb fordernden Erwartungen der umstehenden Burmesen zwingen ihn dazu, auch gegen den eigenen Willen Tatkraft und Entschlossenheit zu zeigen, so dass er versucht, den Elefanten zu töten, was ihm nicht auf den ersten Versuch gelingt. Nach mehrfachen Schüssen stirbt das Tier sehr langsam. Dem Offizier widerstrebt es, das Tier zu erschießen, aber er hat unter dem Druck der Erwartungshaltung der Umstehenden keine andere Wahl. Er muss in der Situation die Handlungsfähigkeit der Kolonialmacht demonstrieren. Letztlich kehrt sich dadurch die Machtsituation um. Der Offizier ist kein Individuum mehr, sondern das Exemplar einer Gattung. Und als solches kann er nicht anders als zu tun, was zu tun ist. Exakt diese Wechselwirkung von Stärke und Schwäche ist es, die Orwell in Übernationalismus zum Charakteristikum einer nationalistischen Position macht. Der Nationalismus, schreibt Orwell, ist untrennbar mit dem Streben nach Macht verbunden, also damit Stärke zu demonstrieren. Der Nationalist ist für Orwell im Bewusstsein einer Sache zu dienen, die größer ist als er selbst, unerschütterlich sicher, im Recht zu sein. Das geforderte Selbstbewusstsein des Nationalisten, der Offizier schon als Repräsentant der Kolonialmacht sein muss, setzt sich praktisch gegen die Befindlichkeit des Protagonisten durch. Er dient einer Sache, die größer ist als er selbst und muss wenigstens so tun, als sei er sich unerschütterlich sicher, im Recht zu sein. Orwell beschreibt den Nationalismus als eine Form, die eine Unbedingtheit an den Tag legt, die keine Alternativen kennt. Seine begriffliche Differenzierung von Patriotismus und Nationalismus trägt dem Rechnung. Der Patriot sei jemand, der zwar seiner eigenen Lebensweise verpflichtet sei, sie aber nicht absolut setze und von Natur aus defensiv sei, militärisch wie kulturell. Der Patriot will keine Macht über andere. Für den Nationalisten ist sie konstitutiv. Der unbedingte Geltungsanspruch des Nationalisten stellt sich nicht an der Realität scharf, sondern nur an der eigenen Steigerungslogik. Orwell argumentiert, dass Nationalismus sich letztlich stets steigern muss. Ein bisschen Nationalismus scheint er auszuschließen. Deshalb orientiert der Nationalismus sich an den eigenen Behauptungen, Sätzen, Geltungsbedingungen. Der Nationalismus ist so selbstbezogen, dass er gegen Aufklärung resistent ist. Man kann einem Nationalisten alles ausreden, nur den Nationalismus selbst nicht. Wenn der Nationalist aber das Besondere des eigenen betont, führt das schon aus logischen Gründen dazu, dass das nicht universal gelten kann, denn die anderen, gegen die er sich wendet und über die er Macht ausüben will, sind eben auch besonders. Deshalb muss der Nationalist das eigene mit einer Erhabenheit versehen, die sich bis ins Lächerliche steigern kann. Das Grundcharakteristikum des eigenen besteht dann insbesondere darin, dass es das eigene ist. Das ist eine tautologische Figur. Sie erklärt ihr Argument durch nichts als sich selbst. Dieser mangelnde Realitätssinn kann nur durch übertriebene Betonung der eigenen Erhabenheit kompensiert werden. Orwell sagt deutlich, dass die Einheiten, mit denen sich der Nationalist identifiziert, nicht einmal wirklich existieren müssen. Man mag ergänzen, sie entstehen erst durch die Steigerungslogik des eigenen Machtanspruchs.
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0: Orwell weist folgerichtig dem Nationalismus drei Hauptmerkmale zu: Obsession, Instabilität und Gleichgültigkeit gegenüber der Realität. Obsessiv verfolgt der Nationalismus die Idee der Überlegenheit und Erhabenheit des eigenen, muss das aber mit einer gewissen Instabilität erkaufen, weil die einzige Realitätsgarantie ja die selbst erzeugte Obsession ist. Das dritte Merkmal, die Gleichgültigkeit gegenüber der Realität, ist dann eine logische Folge des Nationalismus, die sich auch daran erkennen lässt, dass man sich das eigene in starken Erzählungen, gerne Ursprungsmythen über die Entstehung der eigenen Nation und ihre Herkunft plausibel machen kann. Jeder Nationalist ist getrieben von der Überzeugung, dass sich die Vergangenheit ändern lässt. Es ist kein Zufall, dass der gegenwärtige Nationalismus in Deutschland so sehr an Geschichtsrevisionismus interessiert ist. Wenn Rechtspopulisten heute fordern, man müsse die Bewältigung der NS-Vergangenheit und die Formen des Gedenkens überdenken, ist das exakt der Versuch, die Vergangenheit zu ändern, um sich in bestem Lichte darstellen zu können. Orwell hat diese These übrigens im Jahre des Sieges der Westalliierten und der Sowjetunion über den Nationalsozialismus publiziert. Die Diagnose von Orwell trifft wohl den entscheidenden Punkt. Der Nationalismus ist eine selbsttragende Form und deshalb im Kern unsicher. Vielleicht kann man Orwells Argument so auf den Punkt bringen: Der Nationalist ist im Kern schwach. Er fühlt sich zurückgesetzt. Ihm wird von Feinden Unrecht angetan, er kennt nur Kategorien konkurrierenden Prestiges. Sein Denken kreist stets um Siege, Niederlagen, Triumphe und Demütigungen. Die einzige Kategorie ist die Selbstbezogenheit. Auch die Niederlage kann den Nationalisten nicht an der Überlegenheit des eigenen zweifeln lassen. Von anderen gedemütigt zu werden oder wenigstens das Gefühl der Demütigung zu erleben, erzeugt erst recht Loyalität. Deshalb ist der Nationalismus im Orwellschen Sinne aufklärungsresistent und auch moralisch nicht zu treffen. Noch die schlimmsten Verbrechen und Grausamkeiten sind für den Nationalisten irrelevant, wenn es um das Bekenntnis zum eigenen geht. Es geht um Loyalität und deshalb zählen Mitgefühl und Bedauern nicht mehr. Orwells Begriff des Nationalismus enthält eine Besonderheit, die den vorliegenden Text tatsächlich zu einem sehr aktuellen und diagnosefähigen Instrument macht. Orwell begrenzt Nationalismus nicht auf politische Nationen, also nicht auf einen britischen, deutschen, russischen oder französischen Nationalismus, sondern bezieht ihn auch auf Religionen, Konfessionen, politische Ideologien, eine Klasse, Proletariat, die weiße Rasse. Von Nationalismus spricht Orwell in allen Fällen, in denen sich ein Kollektiv imaginiert, das relativ deutliche Zugehörigkeitskriterien formuliert. Seine historischen Beispiele bestätigen dies. Seine beispielhaften 5 Typen, vom britischen Tory bis zum Pazifisten, sind exakt so gebaut, dass hier klare Innen-Außen-Dichotomien entstehen. Man ist exklusiv Mitglied oder Anhänger entweder der einen oder der anderen Gruppe. Das schließt so etwas wie eine wechselseitige Verständigung aus. Die diagnostische Potenz dieses weiten Verständnisses von Nationalismus ist insofern besonders aktuell, als sich öffentliche Konflikte derzeit stark an solchen Dichotomien orientieren, die die Urteilskraft wechselseitiger Kompromisse immer stärker vermissen lassen. Man denke beispielsweise an die US-amerikanische Tea Party oder auch an den europäischen Rechtspopulismus oder aber die hitziger werdenden Debatten um den Klimawandel. Öffentliche Debatten neigen immer mehr dazu, zu polarisieren und geradezu kulturkämpferisch maximal unterschiedliche Orientierungen zu imaginieren. Man sollte hier nicht nur an rechtspopulistische oder zum Konservativen und zur Heiligung der eigenen Tradition neigende konfessionelle Bewegungen denken, sondern etwa auch an militante Formen des Klimaprotestes, der bisweilen eschatologische Formen annimmt und in Endzeiterwartungen zu einer Selbststeigerung neigt, die mit Argumenten nicht mehr erreichbar ist. Vielleicht nehmen sogar kulturkämpferische Debatten zwischen eher urbanen linksliberalen Milieus und den eher verunsicherten traditionellen Milieus nationalistische Dimensionen im Sinne Orwells an. Wohlgemerkt, dies ist noch keine Diagnose. Aber mit Orwells Verständnis lassen sich gerade erhitzte Debatten in exakt diesem Sinne beschreiben. Noch bevor es die technischen Voraussetzungen für Shitstorms im Internet gab, schreibt Orwell: Es muss nur ein bestimmter Ton getroffen oder an einen sensiblen Punkt gerührt werden, einen Punkt vielleicht, von dessen Existenz man selbst bislang nichts wusste, und die unvoreingenommenste und sanftmütigste Person verwandelt sich mit einem Mal in einen brutalen Parteigänger, der unbedingt gegenüber seinem Widersacher punkten will und dem es egal ist, wie viele Lügen er erzählt und wie vielen logischen Irrtümern er dabei aufsitzt. Orwell beschreibt hier eine Situation der Unversöhnlichkeit, der Nicht-Erreichbarkeit von Antipoden für Argumente, gewissermaßen für das Fehlen von Grauschattierungen in einer Welt schwarz-weißer Eindeutigkeiten. Als Lösung freilich hat er nur eine Art epistemologischer Selbstkritik anzubieten, also die Aufforderung zur Selbstreflexion und dazu, sich der eigenen Grenzen bewusst zu werden. Überwinden ließen sich diese Torheiten nur, wenn man zu der moralischen Anstrengung bereit sei, die unvermeidliche Voreingenommenheit wenigstens zu erkennen, die unseren Blick bisweilen trübt. Orwell löst nicht alles in einer großen universalistischen Lösung aller Probleme auf, weil er genau um die Schwäche der Menschen weiß, sich von der Präferenz für das eigene nicht wirklich befreien zu können. Er plädiert gewissermaßen für eine patriotische Strategie statt für einen exklusiven Nationalismus. Und er überträgt dies auch auf Fälle, die sich nicht auf Länder oder Nationen beziehen, sondern generell auf den eigenen Beobachterstandpunkt. Es ist gewissermaßen die Aufforderung zur intellektuellen Anstrengung einer ehrlichen Selbstkritik, die die Bedingungen der eigenen Unparteilichkeit mit in den Blick nimmt, wobei Orwell der Letzte wäre, der hier denjenigen vertrauen würde, die man Intellektuelle nennt. Gerade Intellektuellen sagt er nach, besonders empfänglich für Nationalismen zu sein, was nur auf den ersten Blick kontraintuitiv erscheint. Der Nationalismus ist für ihn ja nicht einfach ein Bekenntnis zum konkreten eigenen. Der Nationalismus ist eine Übersteigerung des eigenen, eine narrative Anstrengung. Der Nationalismus muss herbeigeschrieben werden, er ist auf literarische Kapazitäten angewiesen, er muss schriftliche Welten erfinden, gewissermaßen scholastisch gegen die Realität protestieren. Er ist ein Gedankengebäude. Orwell verleitet zu der Diagnose: Der Nationalismus ist der Praxis des haltlosen Intellektuellen sehr nah, weswegen eine haltsuchende, eine realistische, eine selbstkritische intellektuelle Anstrengung zur Überwindung des Nationalismus eine doppelt intellektuelle Aufgabe ist. Sie muss die Verführbarkeit des Intellektuellen zur Erfindung allzu konsistenter Geschichten über das eigene überwinden und zugleich für die Selbstaufklärung der eigenen Perspektive sorgen. Der Nationalismus jedenfalls ist für Orwell nicht aufklärbar, nicht heilbar, weil er zur Hermetik neigt. Er kann allenfalls in intellektueller Selbstkritik aufgebrochen werden. Dass der andere Recht haben könnte, dieses Eingeständnis ist schon der Anfang der Überwindung solcher Selbstimmunisierung, wie sie dem Nationalismus eigen ist. Es könnte jene Macht entfalten, den unbedingten Willen zur Macht zu überwinden. Orwells Text kann als historisches Dokument gelesen werden, 1945 publiziert im Jahr der vielleicht wichtigsten Zäsur des 20. Jahrhunderts. Er kann aber auch als ein sehr aktueller Text gelesen werden, weil er ein subtiles Verständnis der Unbedingtheiten kulturkämpferischer Auseinandersetzungen anbietet, das die derzeitige Erfahrung der Unversöhnlichkeit aufs Korn nehmen kann. In diesem Sinne ist Orwell ein radikaler Demokrat, wenn man unter Demokratie jenen politischen Mechanismus versteht, in dem sich nicht einfach die Mehrheit durchsetzt, sondern in dem es gelingt, auch das Oppositionelle, das Abweichende, die Gegenthese institutionell einzufangen und in der der Unterlegene nicht herausfällt, sondern legitim und legal integriert ist. Der Sozialismus, den sich der sich als Sozialist beschreibende Orwell vorstellt, wäre ein demokratischer Sozialismus in dem Sinne, dass jeglicher Zentralismus und jegliche Unbedingtheit zu vermeiden wäre. Und zum Schluss? Was hätte der Brite Orwell wohl zum Brexit gesagt? Orwell hat schon 1947 ein Essay mit dem Titel Toward European Unity in der Partisan Review publiziert. Er argumentiert darin unter dem Eindruck der europäischen Katastrophe des Zweiten Weltkrieges, dass die europäische Einigung der Nationalstaaten eine notwendige Maßnahme gegen die Chauvinismen, Nationalismen und Egoismen des alten Europas sei. Nun hätte Orwell wahrscheinlich nicht in Frage gestellt, dass auch der Austritt aus der Europäischen Union ein durchaus legitimes Interesse sein könnte. Was ihn aber in seiner Diagnose des Nationalismus bestärkt hätte, wäre wohl, dass der Brexit vor allem ein Elitenprojekt gewesen ist, eines, das zumindest für konservative oder konservativ-revolutionäre Intellektuelle attraktiv schien und das sich um Fakten, um Wirklichkeitssinn nicht geschert hat. Es war und ist ganz im Sinne von Orwells Kategorien obsessiv, instabil und realitätsfern, zumindest in der Form, wie es vorgetragen und verteidigt wird. Ein deutlicherer Hinweis auf die Aktualität dieses Textes des Briten George Orwell wird sich wohl kaum finden lassen.
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3: Über Nationalismus. Einmal verwendet Byron das französische Wort Longueur und bemerkt beiläufig, wir in England hätten zwar nicht das Wort, dafür aber die Sache in beträchtlicher Fülle. Ähnlich gibt es eine Geisteshaltung, die heute so verbreitet ist, dass sie unser Nachdenken über so gut wie jeden Gegenstand beeinflusst, jedoch keinen Namen hat. Als nächstmögliche Entsprechung habe ich mich für die Bezeichnung Nationalismus entschieden, aber wir werden gleich sehen, dass ich dieses Wort nicht im üblichen Sinne verwende, wenn auch nur deshalb, weil die Emotion, über die ich spreche, sich nicht immer mit dem verbindet, was man Nation nennt, das heißt einem einzigen Volk oder einer bestimmten geografischen Region. Sie kann sich an einer Kirche oder einer Klasse festmachen oder in einem rein negativen Sinne funktionieren, gegen irgendetwas und ohne Bedürfnis nach einem positiven Gegenstand der Loyalität. Mit Nationalismus meine ich zunächst einmal die verbreitete Annahme, dass sich Menschen wie Insekten klassifizieren lassen und ganze Gruppen von Millionen oder Abermillionen Menschen mit dem Etikett gut oder böse belegt werden können. Nationen und selbst vagere Gebilde wie die katholische Kirche oder das Proletariat werden gern als Individuen betrachtet. Offenkundig absurde Bemerkungen wie Deutschland ist von Natur aus heimtückisch finden sich in so gut wie jeder Zeitung, die man aufschlägt, und so gut wie jeder äußert gewagte Verallgemeinerungen über den Nationalcharakter. Der Spanier ist von Haus aus Aristokrat oder jeder Engländer ist ein Heuchler. Zeitweise werden solcher Art Generalisierungen als unbegründet erachtet, doch die Gewohnheit, sie vorzunehmen, besteht fort, und selbst Menschen mit erklärtermaßen internationaler Einstellung wie Tolstoi oder Bernard Shaw machen sich ihrer schuldig. Zweitens aber, und das ist deutlich wichtiger, meine ich damit die Angewohnheit, sich mit einer einzigen Nation oder einer anderen Einheit zu identifizieren, diese jenseits von Gut und Böse zu verorten und keine andere Pflicht anzuerkennen als die, deren Interessen zu befördern. Nationalismus ist nicht zu verwechseln mit Patriotismus. Beide Wörter werden in der Regel so vage verwendet, dass jede Definition leicht kritisiert werden kann. Aber man muss zwischen beidem unterscheiden, da sich dahinter zwei verschiedene, ja sogar gegensätzliche Vorstellungen verbergen. Mit Patriotismus meine ich die Verbundenheit mit einem bestimmten Ort und einer bestimmten Lebensweise, die man für die beste auf der Welt hält, aber anderen Menschen nicht aufzwingen möchte. Patriotismus ist von Natur aus defensiv, militärisch wie kulturell. Der Nationalismus hingegen ist untrennbar mit dem Streben nach Macht verbunden. Das dauerhafte Ziel jedes Nationalisten besteht darin, immer mehr Macht und immer mehr Prestige anzuhäufen, nicht für sich selbst, sondern für die Nation oder eine andere Einheit, der er seine Individualität geopfert hat. Sofern es um die bekannteren und deutlich erkennbaren nationalistischen Bewegungen in Deutschland, Japan und anderen Ländern geht, ist all das vollkommen evident. Angesichts eines Phänomens wie dem Nationalsozialismus, den wir von außen beobachten können, würden fast alle von uns über kurz oder lang zu ähnlichen Schlüssen kommen. Trotzdem muss ich an dieser Stelle wiederholen, was ich oben bereits gesagt habe, nämlich, dass ich das Wort Nationalismus nur mangels eines besseren Begriffs gebrauche. Der Nationalismus im erweiterten Sinne, wie ich ihn verwende, umfasst Bewegungen und Neigungen wie den Kommunismus, den politischen Katholizismus, den Zionismus, den Antisemitismus, den Trotzkismus und den Pazifismus. Er meint nicht notwendigerweise die Loyalität gegenüber einer Regierung oder einem Land, schon gar nicht gegenüber dem eigenen Land. Die Einheiten, mit denen er zu tun hat, müssen nicht einmal wirklich existieren. Um ein paar auf der Hand liegende Beispiele zu nennen: das Judentum, der Islam, das Christentum, das Proletariat und die weiße Rasse sind allesamt Gegenstand leidenschaftlicher nationalistischer Empfindungen. Doch ihre Existenz lässt sich begründet in Frage stellen und für keines dieser Phänomene gibt es eine universell anerkannte Definition. Es sei überdies noch einmal betont, dass nationalistische Empfindungen rein negativ sein können. So gibt es beispielsweise Trotzkisten, die schlicht zu Gegnern der UdSSR geworden sind, ohne eine entsprechende Loyalität gegenüber einer anderen Einheit zu entwickeln. Begreift man, welche Implikationen das hat, so wird das Wesen dessen, was ich als Nationalismus bezeichne, ein ganzes Stück klarer. Ein Nationalist ist jemand, der einzig und allein oder überwiegend in Kategorien konkurrierenden Prestiges denkt. Er mag positiver oder negativer Nationalist sein, das heißt, er kann seine geistige Energie entweder in Beförderung oder Verunglimpfung stecken, doch sein Denken kreist stets um Siege, Niederlagen, Triumphe und Demütigungen. Geschichte, insbesondere die zeitgenössische Geschichte, betrachtet er als unablässigen Aufstieg und Niedergang großer Machteinheiten und jedes Ereignis, das sich zuträgt, erscheint ihm als Beweis dafür, dass seine eigene Seite auf dem aufsteigenden Ast und irgendein verhasster Rivale auf dem Weg nach unten ist. Wir dürfen Nationalismus freilich nicht mit einer reinen Erfolgsverehrung verwechseln. Der Nationalist verfährt nicht nach dem Prinzip, sich schlicht auf die Seite des Stärkeren zu schlagen. Im Gegenteil. Nachdem er sich für eine Seite entschieden hat, redet er sich ein, diese sei tatsächlich die Stärkere. Und er kann an dieser Überzeugung sogar dann festhalten, wenn die Fakten ihr auf überwältigende Weise widersprechen. Nationalismus ist Machthunger, gedämpft durch Selbsttäuschung. Jeder Nationalist ist zur eklatantesten Schandtat imstande, aber er ist sich auch, im Bewusstsein einer Sache zu dienen, die größer ist als er selbst, unerschütterlich sicher, im Recht zu sein. Nach dieser ausführlichen Definition dürfte feststehen, dass die Geisteshaltung, von der ich spreche, in der englischen Intelligenzia weit verbreitet und dort auf jeden Fall verbreiteter ist, als bei der breiten Masse der Bevölkerung. Bei denen, die sich intensiv mit aktueller Politik beschäftigen, sind bestimmte Themen inzwischen so sehr von Prestigeerwägungen durchdrungen, dass ein wirklich rationaler Zugang zu diesen Fragen beinahe unmöglich ist. Es ließen sich hunderte Beispiele dafür nennen, aber ich will nur dieses eine nehmen. Welcher der drei Alliierten, die UdSSR, Großbritannien oder die USA, hat den größten Beitrag zum Sieg über Deutschland geleistet. Theoretisch sollte es möglich sein, eine begründete und vielleicht sogar abschließende Antwort auf diese Frage zu geben. In der Praxis jedoch lassen sich die erforderlichen Berechnungen nicht anstellen, denn jeder, der sich den Kopf über eine solche Frage zerbricht, würde sie unausweichlich in Bezug auf konkurrierendes Prestige betrachten. Er würde sich deshalb zunächst, je nachdem, für Russland, Großbritannien oder Amerika entscheiden und erst dann nach Argumenten suchen, die die eigene Sicht der Dinge untermauern. Und es gibt reihenweise ähnliche Fragen, auf die man eine ehrliche Antwort nur von jemandem bekommt, der der Sache, um die es geht, gleichgültig gegenübersteht und dessen Meinung ohnehin vermutlich irrelevant ist. Daher rührt zumindest teilweise das bemerkenswerte Versagen der politischen und militärischen Prognosen unserer Zeit. Es ist schon seltsam, wenn man daran denkt, dass von all den Experten sämtlicher Schulen kein einziger in der Lage war, ein Ereignis wie den russisch-deutschen Pakt von 1939 vorherzusehen. Und als sich die Nachricht von diesem Pakt verbreitete, gab es die unterschiedlichsten Erklärungen für sein Zustandekommen und man stellte Prophezeiungen an, die sich fast umgehend als falsch erwiesen, weil sie in fast allen Fällen nicht auf einer Analyse der wahrscheinlichsten Tatsachen beruhten, sondern auf dem Wunsch, die UdSSR gut oder schlecht, stark oder schwach erscheinen zu lassen. Politische oder militärische Beobachter können wie Astrologen fast jeden Missgriff überleben, weil ihre devoten Anhänger keine Einschätzung der Fakten, sondern die Stimulation nationalistischer Loyalitäten von ihnen erwarten.

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0: In einer hellen Mondnacht legte eine Barkasse in einer einsamen Bucht einer Karibikinsel an. Zwei junge Frauen und ein verwegen aussehender Mann stiegen aus.
1: Gehen Sie den Fluss entlang, Miss Staten. Bis zur Plantage ist es nicht weit, nur ein paar Schritte.
2: Danke, Kapitän, vielen Dank. Es ist nett, dass Sie uns zur Insel gebracht haben, nicht wahr, Sandra?
3: Ja, Clarissa, wer weiß, wie lange wir hätten warten müssen, wenn der Kapitän uns nicht geholfen hätte.
4: 4 Wochen wenigstens, Miss Clarissa. Gracias, Kapitän.
1: De nada, Jonas.
2: Fahren Sie gleich zurück?
1: Das muss ich wohl, Miss Staten. Wind kommt auf und wenn ich noch länger bleibe, kann ich die Insel vor einer Woche nicht verlassen.
4: Kommen Sie, ich kenne den Weg. Ich bin schon einmal hier auf der Insel gewesen. Die Zuckerrohrplantage Ihres Onkels beginnt dort, an der Brücke.
2: Könnten Sie wohl einen meiner Koffer nehmen, Jonas?
4: Gern. Ich würde auch noch Sandras Koffer tragen, aber das ist wohl ein wenig zu viel.
3: Natürlich, lassen Sie nur. Ich schaffe das schon.
2: Jonas? Was ist das, Jonas?
4: Clarissa, was ist denn?
2: Sehen Sie, dort oben auf der Brücke.
3: Ein Mann, nichts weiter.
2: Aber das ist seltsam, wie er dasteht, wie er die Arme hängen lässt.
3: Etwas ungewöhnlich, das stimmt. Ja.
2: Das Brückengeländer fehlt. Mein Gott, der wird doch...
3: Nein!
2: Oh Gott, er stürzt von der Brücke.
4: Bleiben Sie hier, wir müssen ihm helfen.
3: Ich glaube, ihr kommt zu spät.
2: Da ist er. Die Strömung treibt ihn hierher.
4: Warten Sie. Ich ziehe ihn heraus.
2: Mein Gott. Aber tut es.
4: Komm schon. So, jetzt. Ich habe ihn. Der ist.
2: Jonas, was haben Sie? Warum lassen Sie ihn wieder los?
4: Weil er schon tot ist.
2: Aber er kann doch nicht ertrunken sein. Nicht in dieser kurzen Zeit.
4: Er ist nicht ertrunken. Er war schon tot, als er von der Brücke fiel. Schon lange tot.
2: Jonas, wie können Sie das behaupten? Ich habe doch gesehen, dass er sich bewegt
4: Wenn
2: hat.
4: Wenn Sie mir nicht glauben wollen, dann sehen Sie doch selbst. Warten Sie. Und wo ist mein Feuerzeug? Na, hier.
2: Nein, nicht! Bitte machen Sie das Licht aus!
3: Ein Zombie. Der Mann ist ein Zombie.

0: Der Schrecken saß Prey und den beiden jungen Frauen noch in den Gliedern, als sie wenig später die Zuckerrohrplantage erreichten. Das Herrschaftshaus mit seinen Nebengebäuden sah seltsam verfallen aus und machte einen düsteren, unheimlichen Eindruck.
1: Endlich. Wir haben es geschafft.
2: Ist denn hier niemand? Sandra, irgendwo muss doch eine Klingel sein. Ah, hier.
1: Die schlafen schon alle. Hallo? Ist hier niemand? Hallo?
3: Da kommt jemand. Eine alte Frau.
4: Wir sind Clarissa. Clarissa Dayton. Sie wollen unseren Frieden stören. Ogun möge sie verzehren.
3: Lassen Sie mich in Ruhe. Ich bin Sandra, die Dienerin von Miss Dayton. Gehen Sie.
2: Ich bin Clarissa Dayton.
1: Was regen Sie sich über die alte Frau auf, Sandra? Sagen Sie, wer sind Sie?
4: Ich bin Batu.
1: Batu, hm. Sind Sie allein hier im Haus?
4: Allein? Ich? Nein. Was tragen Sie denn da am Hals?
1: Ein Kreuz. Das Zeichen meines christlichen Glaubens. Wollen Sie uns nicht sagen, ob sonst noch jemand im Haus ist?
5: Verschwinde, Batu. Und mach schon. Wie oft habe ich dir schon verboten, dich hier herumzutreiben? Verschwinde, los, los.
4: Joseph Baptiste Maron. Der Teufel soll dich holen. Ogun, der Gott des Feuers und des Krieges soll dich fressen.
5: Meine Damen, verzeihen Sie mir, dass ich Sie nicht gleich begrüßt habe. Was kann ich für Sie tun?
2: Sie könnten uns hereinbitten. Ich bin Clarissa Dayton.
5: Clarissa Dayton?
2: Die Tochter von Brewster Hamilton Dayton. Mein Vater ist tot.
5: Der alte Dayton ist tot, Herr Sowas. Ja, kommen Sie herein.
1: Gutes Benehmen scheint nicht gerade so eine Stärke zu sein. Mr. Maron?
5: Ja, was wollen Sie?
1: Da unten am Fluss liegt ein Toter.
5: Ein Toter? Madre mia. Miss Dayton, das Personal wird sich um Sie kümmern. Da kommen die Mädchen schon. Ich muss mit diesem Gentleman zum Fluss.
2: Gehen Sie nur.
5: Kommen Sie.
1: Der Mann ist von der Brücke in den Fluss gestürzt. Wir haben es beobachtet. Niemand hat ihn heruntergestoßen. Er war ganz allein. Und doch sieht er aus, als wäre er schon lange tot. Sehr lange.
5: Ach, Unsinn. Wer sind Sie überhaupt?
1: Jonas Prey. Sowas wie mich nennt man wohl einen Aussteiger. Ich bereise die Karibik.

0: Juana! Bleib hier, Juana!
1: Sie hört doch nicht. Lassen Sie sie. Das ist eine Verrückte. Tote beißen doch nicht, oder?
0: Eine Verrückte? Die? Nein, bestimmt nicht.
1: Aber hören Sie, wer sollte ihr denn die Wunde beigebracht haben? Ein Toter? Das ist doch lächerlich.
0: Wo haben Sie den Kerl zurückgelassen?
1: Dort. Dort hinter dem Busch liegt er.
0: Hier ist er nicht.
1: Natürlich ist er da. Er muss da sein.
0: Sind Sie blind? Er ist weggelaufen. Da sind seine Spuren. Sie sind deutlich im weichen Sand zu sehen, oder etwa nicht?
1: Nein. Nein, das ist unmöglich. Er war tot. Er war doch schon lange tot. Wir alle haben es gesehen.
0: So? Haben Sie? Ach, was heißt das schon? Sie kennen die Insel nicht. Hier gibt es Tote, die noch leben, und Lebende, die schon tot sind. Schon lange tot.

0: Die beiden Männer kehrten auf die Plantage zurück. Der mürrische und abweisende Joseph Machon machte keinen Hehl daraus, dass ihm Clarissa Dayton als neue Eigentümerin der Plantage ganz und gar nicht willkommen war.
1: So, da wären wir. Kommen Sie mit herein oder haben Sie nicht vor, auf der Plantage zu bleiben?
2: Doch, zumindest heute Nacht. Sagen Sie, was sind das für Trommeln?
1: Die haben nichts zu bedeuten. Ah, da sind die Damen. Ja, nun, ich hoffe, das Personal hat sich um Sie gekümmert, Miss Dayton.
3: Ja, es ist alles in Ordnung. Was ist mit dem Toten?
1: Was soll sein? Nichts. Wir haben ihn begraben. Morgen benachrichtige ich die Polizei, aber nun zu Ihnen, Miss Dayton. Weshalb sind Sie hier?
3: Das ist eine seltsame Frage, Mr. Machon. Mir gehört die Plantage.
1: Das ist kein Grund.
3: Bisher habe ich Sie in Ruhe gelassen, Mr. Machon, aber damit ist es nun vorbei. Mein Vater hat mir hauptsächlich Schulden hinterlassen. Ich muss sie begleichen und deshalb muss diese Plantage endlich wieder Gewinn machen.
1: Aha, Sie wollen Geld sehen.
3: Ja, genau das.
1: Kehren Sie zurück nach New York, Miss Dayton. Die Plantage wird keine Gewinne machen, nicht solange ein Morton Collins der König der Insel ist.
3: Was hat er damit zu tun?
1: Er ist Herr über diese Insel. Hier geschieht nur das, was er will, und zurzeit will er, dass diese Plantage zugrunde geht, damit sie ihm irgendwann wie eine reife Frucht in den Schoß fällt.
3: Wie könnte er das?
1: Ganz einfach, Miss Dayton. Er hat die Eingeborenen in der Hand. Sie tun, was er befiehlt. Niemand wagt, sich ihm zu widersetzen.
3: Nein, ja, warum nicht?
1: Weil er dann ein Opfer des Voodoo-Zaubers werden würde. Ah, da ist Erik mit den Getränken. Dorthin auf den Tisch, Erik.
4: Ja, Mr. Macron?
3: Voodoo. Was ist das?
1: Der Zauber dieser Inseln. Eine geheimnisvolle Kraft, der sich niemand, verstehen Sie, niemand entziehen kann.
3: Danke, Sandra.
1: Aber jetzt entschuldigen Sie mich. Ich bin gleich zurück.
5: Ein eigenartiger Mensch.
4: Möchten Sie etwas zu trinken, Madame?
3: Danke, Eric. Wir bedienen uns schon selber.
4: Wie Sie wünschen.
3: Voodoo. Glauben Sie an Voodoo, Jonas?
2: Was heißt glauben, Clarissa? Der Voodoo-Kult hat seine Wurzeln in Westafrika. Mhm. Voodoo bedeutet so viel wie Gott oder Geist. Und obwohl die Schwarzen, die hier leben, Christen sind, glauben sie noch immer an ihre alten Götter.
5: Es ist der Kult des Satans und der lebenden Toten. Seine Priester sind niederträchtig und gemein.
3: Nun, Sandra, warum erregen Sie sich so?
5: Ich muss an den Toten vom Fluss denken. Er war ein Opfer des Voodoo-Kults. Ein Zombie, ein bedauernswertes Geschöpf, dem man das Recht auf ewige Ruhe verweigert.
3: Ach ja, wie war denn das mit dem Toten, Jonas? Habt ihr ihn begraben?
2: Nein, eigentlich nicht.
3: Was soll das heißen? Habt ihr ihn nun begraben oder nicht?

0: Er war nicht mehr da.
1: Ich habe es geahnt.
2: Mir ist diese Insel unheimlich. Aber was ist hier los? Ein Toter stürzt sich von der Brücke und dann verschwindet er. Ich verstehe das nicht.
1: Wenn wir doch nur in New York geblieben, Clarissa.
2: Nein, Sandra, es ist gut, dass wir hier sind. Ich will wissen, was hier los ist. Mein Vater hat sich nie um die Plantage und ihre Menschen gekümmert, aber ich werde es tun. Und dann will ich auch wissen, was mit diesem Toten ist. Wie hast du ihn genannt, Sandra?
1: Ein Zombie.
2: Ja, ganz recht. Ich werde herausfinden, welches Geheimnis sich hinter diesem Zombie verbirgt.

0: Mahon, der Verwalter der Plantage, befahl dem Diener Erik, einige Zimmer für den unerwarteten Besuch herzurichten. Und so konnten sich die Gäste, die von der langen Reise ermüdet waren, bald zurückziehen. Doch ihnen war nur eine kurze Ruhepause vergönnt.
1: Halt! Halt! Stehen bleiben! Jemand hat mir ein Bein gestellt.
2: Was ist denn hier los?
1: Endlich Licht.
2: Was ist passiert?
3: Jonas, was ist denn?
1: Jemand war in meinem Zimmer. Er hat etwas gestohlen und beinahe hätte ich ihn noch erwischt. Aber dann hat mir jemand ein Bein gestellt.
2: Ihnen ist etwas gestohlen worden? Eine schwere Beschuldigung, junger Mann. In meinem Haus gibt es keinen Dieb.
3: In Ihrem Haus, Mr. Mahon?
2: Ach was, sehen wir nach. Sagen Sie mir, was fehlt.
1: Ja, das Kreuz.
3: Was?
1: Mein goldenes Kruzifix. Ich hatte es auf den Tisch dort gelegt.
4: Das goldene Kreuz?
2: Oh. Ja, was ist los, Erik?
5: Bitte kommen Sie. Ich habe etwas gefunden. Draußen bitte, kommen Sie.
2: Na los, dann gehen Sie schon. Wenn Erik uns etwas zeigen will, dann können Sie sich darauf verlassen, dass es wichtig für uns ist.
5: Hier beim Brunnen ist es. Sehen Sie? Ich leuchte.
4: Das Kruzifix.
1: Tatsächlich. Mein Kreuz. Jemand hat eine Hühnerfeder daran befestigt.
4: Nein, Jonas, Sie irren sich. Es ist ganz anders. Die Feder hat das Kreuz durchbohrt.
1: Was, Sandra, das kann doch nicht sein. Ich würde die Feder herausziehen. Warten Sie.
5: Es geht nicht.
1: Doch, jetzt. Das ist unglaublich. Die Feder hatte das Kreuz durchbohrt und steckte tief im Boden.
3: Was hat das zu bedeuten? Mr. Mahon, was geht hier vor?
2: Ach, das weiß der Teufel. Ich nicht.
1: Wie ist es möglich, dass jemand mit einer weichen Feder ein Metallkreuz durchbohrt und an den Boden nagelt? Das geht doch nicht mit natürlichen Dingen zu.
4: Diese Trommeln, sie sind unheimlich.
2: Denken Sie sich nichts dabei. Das sind die Arbeiter von der Plantage. Sie huldigen irgendwelchen Ritualen ihrer afrikanischen Vorfahren.
1: Afrikanische Rituale, ja. Voodoo, was? Und den Priestern dieses Kults gefällt mein Kreuz nicht, wie?
2: Ach, Blödsinn. Dahinter steckt Morton Collins. Er will sie einschüchtern, damit sie ihm die Plantage für ein Ei und einen Apfel überlassen.
3: Er kann nicht wissen, dass ich auf der Insel bin.
2: Kann er nicht? Er weiß alles.
4: Aber was soll das bedeuten, Mr. Mahon? Könnte das durchbohrte Kreuz nicht ein Symbol oder eine Botschaft sein?
2: Das ist es, Miss Sandra. Eine Todesbotschaft.
3: Wenn das ein Scherz sein soll, Mr. Mahon, dann finde ich ihn reichlich geschmacklos.
2: Ein Scherz?
4: Wäre ich doch nur in New York geblieben.

0: Mahon schickte die beiden jungen Frauen ins Haus, weil er meinte, dass sie dort sicherer seien. Pike blieb noch draußen auf der Veranda, während der Verwalter das Personal fragte, ob es irgendjemanden beobachtet hatte. Doch es schien, als ob niemand etwas gesehen hätte.
1: Eric! Wo ist Eric?
2: Hier, Mr. Mahon.
1: Was ist los mit dir? Du bist ganz grau im Gesicht. Was ist passiert?
2: Ich war eben in meinem Zimmer. Auf dem Tisch liegt eine Puppe. Sie hält eine lange Nadel in der Hand.
1: Was, eine Puppe mit einer Nadel? Ach, Collins, dieser Teufel schreckt vor nichts zurück.
3: Sie fürchten sich vor einer Puppe, Eric? Warum?
1: Kommen Sie, Mr. Prey. Wir gehen ins Haus. Batu! Was treibst du dich hier herum?
4: Verzeih, Herr. Ich habe mir nur ein Stück Brot geben lassen.
1: Verfluchte Alte. Verschwinde endlich.
3: Wer ist diese seltsame alte Frau, Mr. Mahon?
1: Seltsam? Verrückt ist sie. Eine Bettlerin, weiter nichts. Das Zimmer von Eric ist gleich hier.
3: Da. Da auf dem Tisch liegt die Puppe. Die Nadel steckt ja in ihrer Brust.
1: Das ist Eric. Kommen Sie, schnell!
3: Da, da liegt er.
1: Eric, machen Sie keinen Unsinn! Sie nehmen solch ein Affentheater doch nicht ernst.
3: Er ist tot, Mr. Mahon. Warum knöpfen Sie sein Hemd aus?
1: Die Nadel. Sie hat ihn durchbohrt.
3: Aber er ist unverletzt. Sehen Sie es denn nicht?
1: Es war die Nadel des Voodoo-Zaubers. Sie hat ihn getötet. Auf die gleiche Weise wie die Puppe. Mitten durchs Herz.

0: Der tote Diener wurde in einer Kammer aufgebahrt. Joseph Machon wollte ihn am nächsten Tag begraben lassen, denn der Wind wurde immer stärker, sodass es unmöglich wurde, Erik auf einer der größeren Inseln zu einer Polizeistation zu bringen. Pai konnte nicht schlafen, und so stand er schließlich auf, um auf die Veranda zu gehen.
1: Nanu, Sandra, Sie sind hier draußen?
2: Ich konnte nicht schlafen, Jonas. Ich hätte nicht hierher kommen dürfen. Ich habe von einem schönen Urlaub geträumt, aber dies hier ist alles schrecklich.
1: Morgen am Tag sieht alles anders aus.
2: Glauben Sie wirklich?
1: Ja, ich bin überzeugt davon, dass sich für alles eine vernünftige Erklärung finden wird. Der Tote, der von der Brücke stürzt, das durchbohrte Metallkreuz, ein Diener, der...
2: Jonas!
1: Was haben Sie denn, Sandra?
2: Sehen Sie doch, dort drüben unter den Palmen, da steht jemand.
1: Nein, Sie täuschen sich, das ist ein Busch, weiter nichts.
2: Nein, sehen Sie denn nicht, wie die Augen im Mondlicht funkeln?

0: Was war das?
1: Jemand hat geschrien. Das war im Haus.
0: Nein, bleiben Sie bei mir. Lassen Sie mich nicht allein.
1: Jemand braucht Hilfe. Kommen Sie mit.
2: Machen Sie das Licht.
1: Das ist der Lichtschalter. Ah, da ist er ja.
0: Da, Jonas. Was ist das für eine Frau?
1: Struana. Die Frau, die von dem Zombie gebissen worden ist.
0: Ihre Augen sind so seltsam. Und wie sie geht. Was ist mit ihr? Sie sieht aus wie eine Tote.
1: Lassen Sie sie durch, Sandra. Nicht berühren. Sie ist ein Zombie. Laufen Sie weg, wenn sie uns angreift. Sie darf uns auf keinen Fall beißen.
0: Sehen Sie, Eric.

0: Der Diener. Er lebt.
1: Lassen Sie ihn durch.
0: Erik war tot, oder nicht?
2: Erik lebt nicht und er ist nicht tot.
0: Oh, Mr. Vachon, ich habe Sie gar nicht gesehen.
2: Erik ist ein Zombie, ein Verfluchter. Ebenso wie Juana. Sie wollte mich beißen und dadurch das Böse auf mich übertragen. Aber das hat sie nicht geschafft. Irgendetwas hat sie verscheucht.
0: Zombies. Die lebenden Toten. Es gibt sie also wirklich. Oh mein Gott, wäre ich doch nur in New York geblieben.
3: Sehen Sie? Erik geht ins Zuckerrohr. Mr. Machon, so kann das nicht weitergehen. Was raten Sie uns?
2: Verschwinden Sie so schnell wie möglich.
3: Ach, hören Sie denn den Sturm nicht? Bei diesem Wind fährt doch kein Schiff, Mr. Machon. Das wissen Sie genau.

0: Frey, Mr. Mahon und Sandra gingen ins Haus. Clarissa kam ihnen verstört entgegen. Sie hatte trotz aller Aufregung geschlafen, war jedoch durch den Lärm aufgeschreckt worden. Frey versuchte ihr zu erklären, was geschehen war, doch sie glaubte ihm nicht.
1: Was, der Diener ist ein Zombie? Er ist weggegangen, aber das ist doch unmöglich, er ist tot.
2: Das alles ist ein teuflisches Spiel von Morton Collins. Er will die Plantage und er schreckt vor nichts zurück, um zu seinem Ziel zu kommen.
3: Ach, Sie glauben an einen Trick, Mr. Mahon?
2: Allerdings.
3: Wir haben den Diener gesehen. Ich weiß, dass er wirklich tot war. Und doch ist er eben hier entlang gegangen.
4: Er und diese Frau sahen schrecklich aus. Entsetzlich. Ich dachte nicht, dass es so etwas wirklich gibt.
3: Was hat Juana hier eigentlich gesucht?
2: Sie wollte Eric holen. Ich habe sie in seinem Zimmer überrascht.
3: In seinem Zimmer? Wo ist das?
2: Hier.
1: Nein, das sieht ja furchtbar aus. Sie hat alle Bilder von den Wänden gerissen.
3: Und sie hat das Kreuz Christi zerbrochen und die Bibel zerfetzt.
4: Was hat das zu bedeuten, Clarissa?
1: Ich weiß nicht, Sandra.
3: Sie hat die christlichen Symbole zerstört.
4: Aber warum?
2: Das liegt doch auf der Hand. Christen sind nicht willkommen auf der Insel. Hier gilt das Wort der Voodoo-Priester. Und wer es wagt, sich ihm entgegenzustellen, der wird zum Zombie.
1: Wollen Sie damit sagen, Mr. Mahon, dass uns jemand ermorden will?
2: Nicht, wenn Sie Morton Collins die Plantage verkaufen und abreisen.
1: Ich denke nicht daran.
3: Aber Miss Dayton, Ihr Leben ist in Gefahr, wenn Sie bleiben.
1: Ich habe keine andere Wahl. Ich muss Geld verdienen, um die Schulden bezahlen zu können, die mir mein Vater hinterlassen hat.
3: Und ich? Was habe ich damit zu tun?
2: Vermutlich gar nichts. Wenn Sie Glück haben, lässt Collins Sie in Ruhe. Was haben Sie denn, Sandra?
4: Nichts. Nicht weiter, Ich dachte nur...
2: Was dachten Sie? Raus damit.
4: Ich dachte, ich hätte das Gesicht der alten Batu am Fenster gesehen, aber ich habe mich wohl geirrt.
1: Sie glauben also, dass Morton Collins hinter allem steckt?
2: Darauf lege ich einen Eid ab.
1: Gut, Mr. Mahon. Sobald es hell wird, fahre ich zu ihm. Er soll mir Rede und Antwort stehen.
2: Sie sind eine mutige Frau.
1: Wir werden sehen, ob Mut dazu gehört, mit so einem Mann zu reden.

Am nächsten Tag fuhr Clarissa tatsächlich zu Morton Collins. Allerdings nicht am frühen Morgen, sondern erst am späten Nachmittag, weil das Auto, das Mahoney zur Verfügung stellte, nicht anspringen wollte und der Weg zu Fuß zu weit gewesen wäre.

0: So, da wären wir. Wenn ich Mr. Mahon richtig verstanden habe, liegt die Collins-Plantage hinter der nächsten Kurve dort.
1: Och,
0: es tut mir leid.

0: geht nicht. Ach, die alte Karre will nicht.
1: Gut, dann gehen wir das letzte Stück zu Fuß. Hm? Kommt.
0: Da ist irgendwas los auf der Plantage.
2: Menschen in religiöser Ekstase. Sie huldigen dem Voodoo-Kult.
1: Ja, Sandra, Sie können recht haben. Was sieht man dort am Baum? Der vertrocknete Kadaver eines Kaninchens. Und dort ein Totenkopf in einem Kreis aus Knochensplittern.
2: Die Zeichen der Geister.
1: An der Palme, da hängen zwei tote Schlangen.
0: Wir sollten umkehren. Unter diesen Umständen sollten wir nicht hingehen.
1: Ach, warum nicht? Was haben wir damit zu tun? Ich will Mr. Collins sprechen und weiter nichts.
0: Ach, da ist das Haus, ja. Wie merkwürdig. Ich dachte, es wäre eine große, prunkvolle Villa.
1: Das ist kaum mehr als ein halbverfallener Schuppen. Der Inselkönig scheint keinen Wert auf Äußerlichkeiten zu legen.
0: Da auf der Treppe liegt der Kopf einer Ziege. Und überall brennen Kerzen.
1: Aber nirgendwo sind Menschen zu sehen.
2: Sie sind hinter dem Haus. Es hört sich an, als ob sie baden.
1: Kommen Sie, gehen wir rein. Irgendwo muss Mr. Collins hier sein.
2: Ich möchte lieber hier draußen bleiben, Clarissa. Darf ich? Ich fürchte mich.
1: Ja, ist schon gut, Sandra. Kommen Sie mit ins Haus, Jonas?
0: Natürlich. Vorsicht, treten Sie nicht auf den Ziegenkopf. Ist als Opfer für einen der Voodoo-Geister gedacht.
1: Wie das hier riecht. Eigenartig, ne?
0: Hallo? Mr. Collins? Hallo?
3: Wer ist da?
0: Guten Tag, Mr. Collins.
3: Was wollen Sie hier?
1: Ich bin Clarissa Dayton. Sagt Ihnen das etwas, Mr. Collins?
3: Clarissa Dayton? Ich bin nicht an nachbarschaftlichen Beziehungen interessiert. Guten Tag.
0: Mr. Collins!
3: Ach, verschwinden Sie doch.
1: Er lässt uns einfach alleine. Das ist doch nicht zu fassen.
0: Kommen Sie, Clarissa. Also, es hat keinen Sinn, noch länger hier zu bleiben. Kommen Sie, lassen Sie uns zum Wagen gehen.
1: Ja, das ist wohl das Beste. Sandra. Wo ist Sandra?
0: Sie wird zum Wagen gegangen sein.
1: Oder vielleicht hinter das Haus zu den Voodoo-Leuten.
0: Das stimmt nicht. Sie hatte doch viel zu viel Angst vor Ihnen. Sie werden sehen, Clarissa. Sie ist beim Auto. Kommen Sie.

0: Frey hatte Unrecht. Sandra war nicht beim Auto. Das konnten sie schon von Weitem erkennen. Dennoch gingen sie zu dem Fahrzeug, weil sie hofften, dass Sandra dort eine Nachricht hinterlassen hatte.
1: Bestimmt ist sie weitergegangen, zurück zu meiner Plantage.
2: Ja, Sie haben recht. Mal sehen.
1: Jonas. Was liegt da auf den Sitzen?
2: Nichts. Nichts weiter, Clarissa.
1: Doch, ich habe es gesehen. Zeigen Sie es mir.
2: Bitte. Besser nicht, Clarissa.
1: Glauben Sie, ich falle in Ohnmacht? Bestimmt nicht. Dachte ich es mir doch.
2: Ja, Puppen. Drei Puppen. Verteilt auf drei Sitze. Eine für mich. Eine für Sandra.
1: Und eine für mich. Und alle drei halten Nadeln in den Händen. Der Voodoo-Priester will uns also umbringen. Ebenso wie Erik, den Diener.
2: Ja, ich fürchte, genau so ist es.
1: Wir nehmen die Puppen mit. Aber die Nadeln, die bleiben hier.
2: Wohin wollen Sie?
1: Zurück zu Collins. Sandra muss noch dort sein. Wir haben uns geirrt. Sie ist nicht hierher zum Auto gegangen. Ganz sicher nicht.
2: Nein, das glaube ich auch nicht. Sandra ist in Gefahr. Wir müssen uns beeilen.
1: Jonas. Dort hinten auf der Straße ein Mann. Seltsam, wie er sich bewegt. Und seine Augen, die sind so groß und starr.
2: Das ist ein Zombie. Warten Sie, gehen Sie noch nicht. Vielleicht springt der Motor jetzt an. Ja, ich wusste es. Schnell steigen Sie ein.
1: Wie kommen, fahren Sie los.
2: Genau das habe ich vor.
1: Es wird schon dunkel.
2: Allerhöchste Zeit, dass wir Sandra herausholen.
1: Ich verstehe nicht, dass sie nicht vor dem Haus geblieben ist.
2: Das wird sie uns gleich erklären. So, da wären wir. Bleiben Sie im Wagen?
1: Auf keinen Fall.
2: Na dann.
1: Wohin?
2: Hinter das Haus. Sandra kann nur dort sein.
1: Jonas, die Priesterin dort am Feuer, das ist doch...
2: Batu. Die alte Batu. Das nenne ich eine Überraschung.
1: Die Schwarzen baden alle in dem Tümpel. Sie sind voller Schlamm.
2: Es sind nicht nur Schwarze, Clarissa. Auch Morgan Collins und Joseph Baptiste Mahon sind dabei.
1: Oh, tatsächlich.
2: Jetzt begreife ich. Natürlich, das ist es. Nicht Mahon oder Collins sind die Mächtigen dieser Insel. Batu hat die Macht. Sie ist keine Bettlerin. Batu ist die Königin der Insel.
1: Die Königin der Zombies. Sehen Sie doch, Jonas. Überall unter den Bäumen stehen diese lebenden Toten. Aber wo ist Sandra?
2: Ich weiß es nicht.
3: Hört mich an! Stunde ist gekommen. Noch heute werden sie sterben.
1: Jonas, da drüben ist Sandra. Sie hat einen Revolver. Mein Gott, wie sieht sie aus? Sie blutet, sie ist verletzt.
4: Nein, Batu, du irrst dich. Deine Uhr ist abgelaufen.
3: Du wagst es, uns zu stören? Der Voodoo-Zauber wird dich vernichten.
4: Du hast mein Kind getötet, als ich vor 3 Jahren mit ihm auf dieser Insel war. Und du hast es als Zombie aus dem Grab steigen lassen.
3: Zombies! Ihr wisst, was ihr zu tun habt.
4: Nein, Batu, es ist vorbei mit dir. Sandra! Ich sollte dich töten, Batu. Aber ich kann nicht! Ich kann nicht!
2: Sandra! Passen Sie auf! Hinter Ihnen!
4: Nein! Zurück! Mein Gott! Die Zombies! Sandra!
3: Clarissa! Lauf! Du darfst nicht bleiben! Lauf!
5: Komm zu mir, Sandra! Bitte! Komm!
3: Es ist zu spät! Die Zombies Jungs haben mich gebissen. Ich bin verloren.
2: Warten Sie hier, Clarissa. Gehen Sie nicht zu ihr. Es ist zu spät. Die Zombies haben Sandra vergiftet. Wir können sie nicht mehr retten.
4: Sandra! Arme Sandra!
2: Sie ist verloren.
3: Haltet
2: Kommen
3: her!
2: Sie zum Auto, schnell! Steigen Sie ein, Kleines. Los doch!
4: Schicken das die Zombies! Jetzt wollen sie uns!
2: Der Kerl.
4: Jonas, nun fahren Sie doch!
2: Mein Gott, Sie sehen es doch, der Motor springt nicht an. Los, raus!
4: Was? Wo wollen Sie denn hin?
2: Wir verbarrikadieren uns im Haus. Vielleicht finden wir ein Gewehr, mit dem wir uns die Zombies vom Leibe halten können.
4: Wir versuchen es.
2: Gut so. Passen Sie auf die Kerze auf.
4: Ich habe eine umgestoßen.
2: Lassen Sie, es wird schon kein Feuer geben. Los, rein in die gute Stube. So, das hätten wir.
4: Hoffentlich ist das die einzige Tür.
2: Das werden wir gleich sehen. Jetzt habe ich auch noch eine Kerze umgestoßen. Machen Sie das Feuer aus, Clarissa. Ich bin gleich zurück.
4: Jonas!
2: Da hinten ist eine Tür. Die Zombies kommen ins Haus.
4: Wir sind verloren, Jonas. Die Zombies sind überall. Und sehen Sie, die Veranda brennt.
2: Nein, noch geben wir nicht auf.
4: Und wir können doch nicht weg.
2: In den Keller kommen Sie. Verdammt, das ganze Haus brennt.
4: Die Tür ist auf.
2: Hier geht es zum Keller.
4: Jonas, passen Sie auf. Der Keller ist voller Zombies.
2: Verschwinde, Bursche. Mich beißt du nicht. Los, die Treppe hoch.
4: Es ist vorbei, Jonas. Wir haben keine Chance mehr.
2: Weiter, los. Hier geht es zum Dach hoch.
4: Was sind wir denn dort oben, Jonas? Das Haus brennt.
2: Wenn Sie den Zombies in die Arme laufen wollen, gehen Sie ruhig nach unten. Bitte vertrauen Sie mir doch, Clarissa. Kommen Sie mit. Ich weiß, was ich tue.
4: Es ist so heiß, Jonas.
2: Da unten ist Batu. Die Hexe hat die Macht über die Zombies. Sandra, hören Sie mich?
4: Jonas, was haben Sie vor?
2: Sandra, denken Sie daran, was Batu Ihnen und Ihrem Kind angetan hat. Haben Sie vergessen, weshalb Sie Clarissa begleitet haben? Sie wollten sich rächen, Sandra. Sie wollten Ihr Kind rächen.
4: Jonas, die Zombies!
2: Noch können Sie handeln, Sandra. Schießen Sie! Noch können Sie es! Rächen Sie sich!
4: Jonas! Die Zombies, sie kommen!
2: Rächen Sie Ihr Kind, Sandra! Sandra, schießen Sie!
4: Sandra hat geschossen. Jonas, sehen Sie. Jonas, die Zombies bleiben stehen.
2: Ja.
4: Oh, sie wissen nicht mehr, was sie tun sollen.
2: Ja, das hatte ich gehofft. Batu ist tot. Sie kann den Zombies keine Befehle mehr geben. Es ist vorbei, Clarissa.
4: Vorbei? Jonas, wir verbrennen. Das Dach brennt schon.
2: Nein, Clarissa, wir verbrennen nicht. Wir springen in den Tümpel da unten. Los, jetzt!
4: Nein!
2: Wir müssen, Clarissa, los, springen Sie! Jetzt!
4: Jonas, wir
2: haben es geschafft. Ja, und die Zombies verbrennen im Haus. Endlich haben sie ihre Ruhe gefunden.
4: Sandra, wo wollen Sie hin? Jonas, sie geht ins Haus mitten in die Flammen. Sandra!
2: Lassen Sie sie, Clarissa.
4: Nein.
2: Sie können sie nicht mehr retten. Die Zombies haben sie gebissen, sie ist so gut wie tot.
4: Sandra! Arme Sandra, sie war doch immer so ängstlich.
2: Oh nein, ängstlich war sie nie. Sie hat nur so getan. Tatsächlich war sie eine mutige Frau. Sie wusste von Anfang an, was sie wollte.
1: Josef Machon, mein Herr Verwalter.
5: Miss Dayton, es tut mir so leid.
1: Gehen Sie mir aus dem Weg, Machon.
5: Ich kann Sie ja verstehen, Miss Dayton, aber Es war nicht unsere Schuld. Batu hatte uns alle verhext. Sie war der Dämon dieser Insel.
2: Tja, das lässt sich wohl nicht leugnen.
5: Niemand hatte die Kraft, sich gegen sie aufzulehnen, aber sie haben uns befreit, Miss Dayton. Endlich. Wir werden ihnen ewig dankbar sein.
1: Wenn das so ist, dann sorgen Sie ganz schnell dafür, dass der Wagen anspringt.
5: Sofort, Miss Dayton. Sofort.
2: Wie eilfertig er plötzlich ist.
1: Das ist unfassbar. Mr. Machon rennt wie ein Hase.
2: Tja, und der widerborstige Mr. Collins hilft ihm. Oh, der Motor läuft.
1: Dann kommen Sie, Jonas. Es wird Zeit, dass wir von hier verschwinden. Das Böse verbrennen.
2: Ja. Hoffentlich sind wirklich alle Zombies ins Feuer gegangen. Steigen Sie ein. Ah, da ist ja auch Mr. Collins.
6: Mrs. Dayton, kann ich Sie einen Moment sprechen? Ich meine, als Nachbarn sollten wir doch...
1: Jonas, bitte fahren Sie.
2: Wie Sie wünschen.
6: Mr. Machon?
5: Ja, Collins, was gibt's?
6: Ich glaube, wir haben eine neue Inselkönigin,
5: Machon. Ja, das glaube ich auch. Und bei der werden Sie noch weniger zu lachen haben als ich.

0: Es sind nun wohl schon fast 100 Jahre her, dass die Santa Maria, eine kleine Brigg, vor der Küste von Transsilvanien in einen Sturm geriet. An Bord war neben dem düsteren Kapitän Humung noch der Matrose Jim, der forschungsreisende Professor Dark mit seiner schönen Tochter Eleanor, der schwergewichtige Kaufmann Hammond und der Student Peter Griest.
1: Professor, die Brigg treibt auf Land zu. Sie wird stranden.
2: Was sagen Sie da, Peter? Wir stranden? Aber das geht nicht. Wir sind jetzt schon spät dran. Und wenn ich nicht in 2 Tagen in Venedig bin, kann ich nicht an dem Kongress teilnehmen.
1: Professor, wir werden Schiffbruch erleiden.
2: Aber ich sagte doch, dass ich einen Vortrag halten muss. Wir dürfen uns nicht noch mehr verspäten.
3: Vater, der Kapitän macht doch sowas nicht absichtlich.
1: Wir sind auf ein Riff gelaufen.
2: Unerhört. Ich werde mich beim Kapitän beschweren. Kommen Sie, Peter. Das geht zu weit.
1: Sehen Sie, Herr Professor? Dort ist Land.
4: Herr Kapitän! Professor! Sie müssen die Brigg verlassen. Schnell, bevor sie auseinanderbricht. Jetzt setzen wir auf Grund. In die Boote. Schnell.
2: Ich denke gar nicht daran. Ich muss nach Venedig.
4: Aber wenn Sie nicht von Bord gehen, werden Sie zur Hölle fahren. Aber nie nach Venedig kommen. Schnell. Na los doch, los doch.
1: Seien Sie vernünftig, Professor, ins Boot. Es sind ja noch nicht einmal 20 Meter bis zum Ufer.
3: Komm, Vater. Der Kapitän weiß, wovon er spricht.
2: Gut, gut. Ich gehe von Bord. Aber nur unter Protest.
4: Unter Protest, Herr Professor, wie Sie wollen. Aber weinen Sie sich.
2: Ich gehe ja schon. Dass ich so etwas noch erleben muss. Unglaublich. Wirklich unglaublich.

0: Die Passagiere, die Matrosen und schließlich auch der Kapitän gingen von Bord. Durch das aufgepeitschte Wasser ruderten sie zum Strand. Regen und Gischt schlugen ihnen ins Gesicht und die Insel schien schon unter ihren Füßen zu schwanken, als sie endlich meinten, festen Boden unter den Füßen zu haben.
1: Weiter! Gehen Sie weiter, damit wir unter die Bäume kommen.
2: Ich kann nicht mehr.
3: Warten Sie, Eleanor. Ich helfe Ihnen. So, hier entlang.
2: Danke, Peter.
1: Oh, ich glaube, da drüben ist ein Haus.
4: Oh, ich sehe nichts.
1: Doch, da war eben ein Licht, dort, unter den Bäumen.
3: Ja, jetzt habe ich es auch gesehen. Herr Hammond, kommen Sie.
4: Gehen Sie nur, junger Mann, gehen Sie nur. Ich bin etwas langsam, aber ich komme auch an mein Ziel.
5: Vor dem Haus stehen Särge. Wollen wir wirklich hier bleiben?
1: Was spielt das für eine Rolle? Särge. Na und?
4: Hallo? Ist hier niemand?
1: Gehen Sie doch rein. Bei diesem Wind hört uns doch niemand.
4: Na gut, öffne mir. Vielleicht ist dies ein gastliches Haus.
3: Mehr eine Hütte, würde ich sagen, aber immerhin. Drinnen ist es trocken. Ach.
5: Es scheint niemand da zu sein.
4: Hallo? Ist hier wer? Hallo?
3: Eigenartig, die Petroleumlampe brennt. Das Feuer im Kamin ist an und dort steht eine Tasse Tee. Sie dampft noch, aber es scheint niemand zu Hause zu sein.
4: Bei diesem Sturm geht doch niemand freiwillig nach draußen.
3: Wenigstens kommen wir aus den nassen Sachen. Geben Sie mir Ihren Mantel, Eleanor.
4: Da ist noch eine Tür. Vielleicht ist nebenan jemand.
1: Jim, sehen Sie doch mal nach.
6: Sofort, Kapitän.
7: Hallo?
5: Hat da nicht eben jemand gelacht?
3: Ich habe nichts gehört. Sie werden sich getäuscht haben, Eleanor.
1: Na? Ist da jemand?
6: Nein, es ist nur eine Schlafkammer.
3: Nun, wer hier auch immer wohnen mag, er wird wohl gleich zurückkommen und er wird nichts dagegen haben, dass wir hier bleiben, bis der Sturm abflaut.
4: Das erinnert mich daran, dass ich nach Venedig muss. Was glauben Sie, Kapitän, wann wir weiterfahren können?
1: Weiterfahren? Professor!
5: Wo ist eigentlich Herr Hammond, der Kaufmann?
3: Herr Hammond? Du meine Güte, er muss noch draußen sein, aber so weit kann er doch gar nicht hinter uns gewesen sein. Ich werde mal nachsehen. Jim, seien Sie so nett, kommen Sie mit mir.
6: Wenn es sein muss.
3: Es muss sein. Also, bitte.
6: Mistwetter.
3: Schnell. Hier muss etwas passiert sein. Herr Hammond. Hallo.
7: Hammond. Hallo. Wo sind Sie?
6: Verfluchter Regen.
3: Da. Da liegt er. Schnell, Herr Hammond. Herr.
6: Dem hilft kein Rufen mehr.
3: Herr Hammond, um Himmels Willen, was ist mit Ihnen?
6: Was mit ihm ist? Der ist mausetot. Sehen Sie das nicht?
3: Fassen Sie mit an. Los, wir tragen ihn ins Haus.
6: Einen Toten?
3: Einen Toten, Sie haben es ja gehört. Also fassen Sie an.
6: Wenn es sein muss.

0: Der Matrose Jim und Peter Gries trugen den Toten in die Hütte, wo sie mit großer Bestürzung von den anderen Reisenden empfangen wurden. Keiner hatte den Kaufmann Hammann zu Recht gekannt, aber sein Tod erschreckte sie alle.
1: Oh, wie schrecklich. Der arme Herr Hammann.
2: Er war direkt hinter mir, als wir zum Haus gingen. Er hat noch mit mir gesprochen.
3: Vielleicht hätten wir ihm noch helfen können, wenn wir bei ihm geblieben wären.
2: Seltsam. Wie sieht denn sein Hals aus?
1: Wieso? Was meinen Sie, Peter?
2: Hier. An der Halsschlagader. Da sind zwei Einstiche. Das sieht beinahe aus, als ob ihn jemand gebissen hätte.
3: Gebissen? Tatsächlich?
1: Er ist so bleich.
2: Bleich wie der Tod. Als ob er kein Blut mehr in den Adern hätte.
3: Richtig. Ich kannte ihn nur mit einem hochroten Gesicht. Er hatte einen zu hohen Blutdruck.
2: Er ist tatsächlich gebissen worden. Sehen Sie. Sehen Sie hier, zwei Löcher in der Halsschlagader. Aber wenn man gegen die Ader drückt, kommt nicht ein einziger Blutstropfen.
1: Was wollen Sie damit sagen, Peter?
3: Das kann ich dir sagen, mein Liebling. Er hat kein Blut mehr im Körper, weil es ihm jemand gestohlen hat.
1: Vater!
3: Kapitän Humunk, wo sind wir hier?
4: Das weiß ich nicht.
3: Ein Seemann und ein Kapitän dazu, der nicht weiß, wo er ist? Sie lügen, Humunk.
4: Was fällt Ihnen ein, Professor?
3: Sagen Sie, wo wir sind.
4: Tja, der Sturm könnte uns natürlich abgetrieben haben. Bestimmt hat er das sogar.
3: Wohin, Kapitän? Heraus damit.
4: Also, ich vermute, wir befinden uns auf einer der Inseln, die der Küste von Transsilvanien vorgelagert sind.
3: Aha. Habe ich es doch gewusst.
1: Was hast du gewusst, Vater?
3: Wir befinden uns im Lande Draculas. Ein Vampir hat den Kaufmann Hammann getötet. Er hat ihn gebissen und ihm das Blut aus den Adern gesogen.
1: Dracula, ein Vampir?
2: Hört doch! Es stürmt nicht mehr.
1: Wie entsetzlich. Wir sind verloren.
2: Die Vampire! Sie kommen, um sich ihre Opfer zu holen.
5: Da müssen die Tür verriegeln und die Fenster. Die Bäume.
2: Ja, leg die Balken vor, schnell!
6: So. Ja. So, das ist gut. Jetzt kann keiner herein.
1: Gott, steh mir bei.
6: Keine Angst, sie tragen Fuzifix am Hals, das wird sie vor dem Vampir schützen.
2: Türen und Fenster sind verrammelt. Die bricht auch ein Vampir nicht auf.
3: Das wird alles nichts helfen. Dracula kommt in jedes Haus, wenn er will.
1: Warte! Das scheint dich nicht zu erschrecken.
3: Warum sollte es das, mein Kind? Jetzt bestätigt sich alles, was ich je über Dracula geschrieben habe. Mein Vortrag in Venedig wird die Gelehrten begeistern. Sie werden mir andächtig lauschen, Eleanor. Das wird der Triumph meines Lebens.
2: Falls Sie lebend nach Venedig kommen.

0: Dr. Dark schien die Gefahr, in der sie schwebten, überhaupt nicht zu erkennen. Wenn seine Tochter Eleanor ihn nicht zurückgehalten hätte, wäre er vielleicht gar aus dem Haus gelaufen. Er war der Einzige, der bedauerte, dass es allmählich wieder ruhiger wurde.
1: Ich weiß nicht, wer draußen war, aber er scheint sich zurückgezogen zu haben.
2: Vielleicht war es der Hauseigentümer.
1: Und der hätte sich bestimmt mit lauter Stimme gemeldet.
3: Können wir den Toten nicht nach nebenan bringen?
1: Ja, natürlich. Kommen Sie, Jim. Fassen Sie mit an.
2: Wenn es sein muss.
1: Es muss. Also dann.
3: Ich halte euch die Tür auf.
1: Danke. Wir legen ihn aufs Bett. Gut so. Hier können wir ihn lassen.
3: Ich konnte den armen Herrn Hammond nicht mehr sehen. Er ist so bleich und sieht so schrecklich aus.
1: Was tun wir jetzt?
4: Wir können nur warten, bis es hell wird. Morgen brechen wir dann gleich auf nach Venedig.
5: Begreifen Sie denn nicht, Dr. Dark? Unser Schiff ist gestrandet. Wir sind schiffbrüchig. Wenn uns niemand hilft, müssen wir vielleicht für lange Wochen hier bleiben.
4: Meinen Sie wirklich? Aber was wird dann aus meinem Vortrag?
3: Du wirst ihn später halten, Vater.
6: Was war das?
1: Ein Fenster ist zerbrochen.
3: Hört doch, jemand läuft über das Dach.
4: Jetzt ist er runtergesprungen.
1: Das hört er sich an, als ob jemand im Nebenzimmer bei Herrn Hammond war.
4: Unsinn.
1: Das werden wir ja sehen. Nein.
3: Peter, was ist denn?
1: Herr Hammond, er ist weg. Er ist nicht mehr da. Das Bett ist leer.
4: Aber das ist doch unmöglich.
7: Er war doch tot.
4: Tatsächlich. Unglaublich.
7: Hammond das Fenster selbst erschlagen hat?
3: Nein, das glaube ich nicht.
4: Er ist zu einem Untoten geworden. Dracula hat ihn überfallen und ihm sein Blut geraubt. Und jetzt ist Hammond selbst zu einem Vampir geworden.
1: Also haben wir es nicht nur mit einem Vampir zu tun, sondern wenigstens mit zweien.
5: Lächerlich. Wir alle wissen doch, dass Graf Dracula tot ist. Das hat in allen Zeitungen gestanden.
1: Papier ist geduldig, Herr Kapitän. Offenbar ist Graf Dracula aus seinem Schloss in Transsilvanien entkommen und auf diese Insel geflüchtet.
4: Und hier wartet er auf weitere Opfer wie eine Spinne im Netz. Wir müssen warten, bis die Sonne aufgeht. Vorher dürfen wir das Haus nicht verlassen.

0: Endlos zog sich die Nacht dahin. Es schien nicht hell werden zu wollen. Der Wind hatte sich gelegt und Graf Dracula schien das Interesse an den Schiffbrüchigen verloren zu haben. Genügte ihm vorerst ein Opfer?
1: Herr Griest, können Sie sich nicht hinsetzen, so wie die anderen auch? Müssen Sie immer herumlaufen?
2: Nervös, Matrose?
1: Das muss ja wohl nicht sein.
2: Wir sollten das Fenster im Nebenzimmer zunageln, damit niemand dort einsteigt.
3: Oh ja, Peter, bitte. Ich wäre viel ruhiger.
2: Gut. Diese Bretter hier werden genügen. Und Nägel und ein Hammer sind auch da. Kommen Sie, Jim. Wir beide machen das.
1: Wenn's sein muss.
2: So. Gut so. Kommen Sie. Ja. Halten Sie die Bretter. Ja. Ich nagle das Fenster zu.
3: Sie könnten eigentlich auch helfen, Herr Kapitän.
4: Ich? Wozu? Zwei Männer reichen völlig aus. Ein dritter wird in den Weg stehen.
3: Vielleicht haben Sie recht. Das Fenster scheint auch schon zu sein.
2: So. Wir sind fertig. Durch das Fenster kommt niemand herein, ohne dass wir ihn hören.
5: Peter, ja? Nageln Sie ein Kreuz aus den Latten zusammen. Falls Dracula doch noch kommen sollte, müssen wir ihn abwehren können. Und das geht nur mit einem Kreuz.
2: Gut. Das haben wir gleich. Eleanor, wenn Sie müde sind, können Sie nebenan schlafen. Dort ist es ebenso sicher wie hier. Achten Sie darauf, dass Ihr Kruzifix zu sehen ist. Das wird Sie schützen.
3: Nebenan? Ich weiß nicht.
2: Sie brauchen keine Angst zu haben. Wirklich nicht.
3: Na gut, wahrscheinlich haben Sie recht. Ich bin müde und muss etwas schlafen.
5: Gute Nacht, Kind.
3: Gute Nacht.
5: Peter nagelt nur eben noch das Kreuz. Dann werden wir leise sein.
3: Ist gut.
2: So. Das hätten wir.
5: Ich werde auch wieder schlafen. Noch eine Stunde und es wird hell. Graf Dracula wird sich längst zur Ruhe gelegt haben.
1: Still. Da ist jemand an der Tür.
6: Ja.
1: Wer ist da? Um Himmels Willen, nicht öffnen.
2: Das habe ich nicht vor.
5: Graf Dracula.
7: Aufmachen. Mach doch auf.
2: Es ist der Kaufmann Hammer.
1: Aber der ist doch tot.
4: Lasst ihn herein. Schnell.
7: Mach doch auf. Bitte. Mach auf.
2: Herr Hammer?
7: Natürlich bin ich es, Herr Gries. Machen Sie auf, lassen Sie mich herein.
1: Aber Hammond ist tot, er kann es nicht sein.
4: Aber du hörst doch, dass er lebt, Jim. Öffne.
5: Nein, Kapitän. Jim wird nicht öffnen. Hammond ist ein Untoter.
4: Quatsch. Er ist ein Mann, der Hilfe braucht. Wir haben ihn für tot gehalten. Aber wie wir hören, lebt er noch.
7: Aufmachen! Aufmachen!
4: Sie hören es. Er braucht Hilfe.
2: Nein.
4: Wenn Sie zu feige sind, ihm zu öffnen, dann werde ich es tun.
5: Er will den Vampir hereinlassen. Nehmen Sie das Kreuz, Peter. Es wird uns schützen.
4: Das Kreuz. Ins Feuer damit.
2: Sind Sie verrückt geworden? Warum werfen Sie das Kreuz ins Feuer?
4: Aus dem gleichen Grund, aus dem ich jetzt die Tür öffne. Runter mit dem Riegel.
2: Nein, Kapitän, weg von der Tür.
4: Was fällt Ihnen ein? Lassen Sie mich los!
2: Jim, helfen Sie mir! Der Kapitän ist zu stark für mich, helfen Sie!
4: Das wäre Meuterei, hüten Sie sich, Jim!
2: Zurück von der Tür, Kapitän!
4: Nein!
5: Kapitän!
2: Was ist das?
1: Kapitän!
2: Kapitän Humunk war gar kein Mensch. Seht doch, beim Sturz hat er sich das Genick gebrochen.
1: Und die Schulter ist aufgerissen. Unter der Haut ist Eisen.
5: Ein künstlicher Mensch.
2: Jetzt verstehe ich. Kapitän Humunk. Humunculus. So nennt man einen künstlichen Menschen.
1: So eine Art Maschine. Sehen Sie, man kann die Haut abziehen wie Gummi. Darunter ist nur Metall.
5: Raffiniert. Raffiniert. Das ist eines Grafen Dracula würdig.
2: Was hat das mit dem Grafen Dracula zu tun?
5: Ja, verstehen Sie denn nicht, Peter? Der Kapitän Humunk hatte nur eine Aufgabe und die hat er erfüllt.
1: Was für eine Aufgabe?
5: Mit dem Schiff hier an dieser Insel zu stranden und Passagiere an Land zu bringen.
1: Sie meinen, er ist absichtlich auf Grund gefahren, weil Graf Dracula unser Blut will?
5: Sie haben es erraten, junger Freund.

0: Während Peter Griest, Dark und der Matrose Jim noch über die Aufgabe des künstlichen Menschen Humunk diskutierten, öffnete sich eine Luke im Boden der Kammer, in der Eleanor ahnungslos schlief. Das Kruzifix war unter ihr Kleid gerutscht.
1: Eleanor. Komm, Eleanor. Komm mit mir.
2: Wer ist da?
1: Ich bin's, mein Freund. Hammond.
2: Hammond? Hammond ist tot.
1: Nicht doch, das mögen Narren glauben. Die Wahrheit ist, dass ich lebe. Komm, zeige mir deinen Hals.
2: Meinen Hals? Warum willst du meinen Hals sehen? Was ist mit deinen Zähnen?
1: Nichts, Eleanor. Nichts, wovor du dich fürchten müsstest. Komm, zeig mir deinen Hals. Ach, er ist so schön. Ich möchte deinen Hals küssen. Komm zu mir. Ja, so. Du bist mein liebes Mädchen.
2: Nein! Vater! Peter! Helf mir! Nein! Nein! Er beißt mich! Hilfe!
3: Eleanor, was ist los?
2: Er hat mich gebissen.
4: Dein Hals. Dein Hals blutet.
5: Das war Dracula.
4: Mein Kind. Mein armes Kind.
5: Dieser Teufel. Wie ist er hereingekommen?
2: Ich weiß nicht. Ich bin aufgewacht, als er mich gebissen hat.
4: Und du hast nichts gehört?
2: Nein. Ich habe geträumt. Jemand sprach mit mir über meinen Hals.
5: Dracula.
2: Nein. Hammond. Es war der arme Hammond.
6: Kaufmann Hammond ist tot.
2: Wirklich?
5: Sie dürfen nicht mehr hier allein bleiben, Eleanor. Bis zum Tagesanbruch kommen Sie mit ans Feuer.
2: Ja, das ist wohl besser. Mich friert.
4: Erst müssen wir deinen Hals verbinden. Das ist wichtig. Sonst verheilen die Wunden nicht.
5: Wir nehmen etwas vom Bettzeug. So, aber vorher müssen wir die Wunde mit Wasser auswaschen. Kommen Sie, Eleanor.
2: Ja, danke, Peter.
7: Hey, was ist das?
8: Was ist denn, Jim?
7: Sehen Sie doch, der Kopf des Kapitäns ist weg.
4: Der Kopf?
5: Tatsächlich. Der Rumpf mit den abgebrochenen Armen und Beinen ist da, aber der Kopf fehlt.
7: Er war eben noch da, ich weiß es genau. Hier hat er gelegen.
5: Er kann sich nicht in Luft aufgelöst haben.
4: Also war jemand hier am Kamin, während wir nebenan bei Eleanor waren. Und hat den Kopf mitgenommen.
7: Aber die Tür ist verrammelt, vor den Fenstern sind Holzverschläge. Niemand kann da rein, ohne dass wir es merken.
4: Offensichtlich doch.
2: Wir sind verloren. Die bösen Mächte holen sich ihre Opfer und wir können nichts dagegen tun.
5: So schnell geben wir nicht auf. Sobald es hell wird, verlassen wir diese Hütte.
7: Da ist dieser Kerl wieder. Hammond.
5: Warten Sie. Wer ist da?
9: Was treibt ihr in meiner Hütte? Öffnet, Verfluchte.
4: Der Mann, dem die Hütte gehört.
7: Das ist nicht die Stimme von Hammond.
9: Worauf wartet ihr? Öffnet und lasst mich herein, oder ihr werdet es büßen.
5: Professor Dark, nehmen Sie zwei Latten und halten Sie sie zum Kreuz zusammen, falls dies ein Vampir sein sollte.
4: Das will ich gern tun.
5: Kommen Sie herein.
9: Es wurde aber auch Zeit.
7: Ein alter, verkrüppelter Mann.
9: Ich weiß, dass ich nicht schön bin, junger Mann. Aber in einem hässlichen Körper lebt oft ein besserer Geist als in einem schönen.
2: Verzeihen Sie ihm, er meint es nicht so.
5: Wer sind Sie?
9: Ich bin Doran, der alte Doran. Ich lebe allein auf dieser Insel.
4: Allein mit Graf Dracula?
9: Dracula. Ich fertige die Särge für ihn an und halte das Schloss in Ordnung. Er rührt mich nicht an. Mein Blut ist pures Gift für ihn. Ja, ich esse täglich Knoblauch und damit schlage ich jeden Vampir in die Flucht.
5: Dann könnten Sie uns auch ein wenig Knoblauch geben?
9: Ich denke gar nicht daran. Was ich habe, reicht gerade für mich.
2: Aber dann sind wir verloren.
9: Nicht doch. Sobald der Tag anbricht, werdet ihr zum Schloss gehen.
4: Zum Schloss Draculas?
9: Ihr habt keine andere Wahl. Wenn ihr hier bleibt, wird keiner von euch die nächste Nacht überleben. Im Schloss aber gibt es Räume, die Dracula nicht betreten kann.
2: Tatsächlich? Aber wieso denn?
9: Über den Türen hängen die Kreuze des Herrn. Sie wehren jeden Vampir sicher ab.
5: Gut. Sobald die Sonne aufgeht, brechen wir auf.
0: Trotz seines Alters machte Doran einen gefährlichen und gewalttätigen Eindruck auf die Schiffbrüchigen. Nach den überstandenen Schrecken dieser Nacht hatte darüber hinaus keiner das Verlangen, noch länger in diesem unheimlichen Haus zu bleiben. Das Schloss erschien allen sicherer, so düster es auch aussah.

0: Und im Laufe des Tages ein Schiff vorbei. Wir werden Holz aufschichten, sodass wir zur Not ein Feuer machen können.
1: Das Schloss. Es sieht düster aus.
2: Düster und unheimlich. Aber darin gibt es einige Räume, in denen die Kreuze Christi hängen. Dracula kann sie nicht betreten.
0: Du hast recht. Wir wollen zufrieden sein.
1: Es sieht nach Regen aus. Kommt, die Treppe hoch.
2: Hoffentlich ist nicht abgeschlossen.
1: Das werden wir gleich sehen. Es ist offen.
0: Hier drin sieht es recht freundlich aus.
3: Da, auf dem Tisch! Kapitän Humunk!
1: Tatsächlich. Der Kopf des Kapitän Humunk.
4: Willkommen in Schloss Graf Draculas, meine Lieben. Wir haben schon auf euch gewartet.
5: Jim, tun Sie mir einen Gefallen. Nehmen Sie den Kopf und werfen Sie ihn aus dem Fenster.
4: Hüten Sie sich! Ich bin der Diener Draculas. Mein Herr würde es Ihnen nicht verzeihen, wenn er so etwas tut.
5: Nun, Jim, fürchten Sie sich vor dem Kopf eines künstlichen Menschen?
6: Verdammt, nein!
5: Dann werfen Sie ihn durchs Fenster hinaus in den Burggraben.
4: Wenn Sie das tun, wird Graf Dracula Sie alle töten. Erst den närrischen Professor Dark, dann Jim, danach das liebliche Fräulein Eleanor und schließlich Sie, Peter Griest.
5: Er soll nur kommen. Also los, Jim.
6: Bin schon dabei. Kommen Sie her, Kapitän.
2: Au! Ah! Jim, was ist?
6: Dieser Teufel hat mir in den Finger gebissen. Na, warte, Kapitän. Dafür gehst du in den Bach.
4: Nein, nein, Jim. Ich verspreche dir, du wirst leben, wenn du es nicht tust.
6: Ich werde auch so leben. Hinaus mit dir.
4: Nein!
6: So, das wär's. Kapitän Humunk hat das nasse Grab gefunden, das er schon lange verdient hat.
5: Damit scheint aber jemand nicht einverstanden zu sein.
0: Kommt, meine Lieben. Wir müssen etwas tun. Wir müssen die Gruft finden, in der Draculas Sarg steht. Nur wenn es uns gelingt, Dracula den Eichenpfahl ins Herz zu schlagen, werden wir die kommende Nacht überstehen.
5: Wir bleiben alle zusammen. Wenn trotz aller Vorsicht jemand von uns getrennt wird, soll er laut rufen, damit wir ihn finden können.
7: Viele Stunden lang suchten Professor Dark, Eleanor, Griest und der Matrose Jim nach der Gruft Draculas, während das Gewitter immer heftiger um das Schloss tobte. Schließlich neigte sich der Tag seinem Ende zu und sie waren davon überzeugt, dass sie alle Räume des Schlosses gesehen hatten.
1: Ich glaube, wir können die Suche einstellen. Es hat keinen Sinn mehr.
2: Wir haben alle Räume gesehen und in keinem hingen Kruzifixe. Der Mann in dem Jagdhaus da unten hat gelogen.
0: Was uns nicht überraschen sollte.
6: Ich muss mich setzen. Dieses Sofa sieht verdammt bequem aus.
5: Jim ist mit dem Sofa durch den Fußboden gestürzt.
0: Jim! Jim, wo sind Sie?
8: Hier unten!
5: Die Gruft. Wir haben die Gruft gefunden. Sehen Sie, Professor Dark. Hier führt eine Treppe nach unten.
0: Tatsächlich. Das muss ich mir ansehen.
5: Ich auch.
0: Fantastisch. Sarg neben Sarg.
6: Ich will hier raus.
0: Warten Sie, Jim. Ich will Ihnen etwas zeigen. Seht Sie, ich öffne diesen Sarg.
5: Das ist Kaufmann Hammond. Es hat ihn also wirklich erwischt.
0: Und hier? Das ist Kapitän Humunk. Der echte Kapitän, wie er früher einmal gelebt hat. Kein künstliches Wesen.
6: Aber jetzt ein Vampir.
5: Ein Opfer Draculas.
0: Graf Dracula. Wo ist der Graf? Der oberste Herr aller Vampire.
5: Hier sind wenigstens 100 Särge. In einem von ihnen muss er sein.
6: 100 Särge, 100 Vampire. Wisst ihr, was das heißt? Wenn die Nacht erreicht, sind wir allein mit 100 Bestien.
5: Mein Gott, wir haben Eleanor oben allein gelassen.
0: Laufen Sie hinterher, Peter. Ich werde die Vampire mit Eichenpflöcken können.
6: Eichenpflöcke? Hier gibt es keinen einzigen davon.
8: Ich komme, Eleanor! Ich komme!
7: Peter Griech.

0: stürmte die Treppe hinauf. Eleanor war verschwunden. Er rief nach ihr und eilte ihr nach, sobald er eine Antwort hörte. Wie rasend stürmte er durch das Schloss, während die Sonne sich dem Horizont zuneigte. Und dann öffnete er eine Tür und sah Eleanor. Über ihr stand ein großer, schwarz gekleideter Mann, der ihn mit blutunterlaufenen, traurigen Augen anblickte.
1: Graf Dracula.
2: Oh, Peter!
3: Keine Angst, Eleanor, ich helfe dir!
1: Zu spät. Du entreißt sie mir nicht mehr.
3: Wo ist dein Kruzifix, Eleanor?
2: Ich habe es verloren, als ich von ihm weggelaufen bin.
1: Hörst du es? Es ist zu spät.
3: Die Vorhänge auf, Eleanor, noch ist die Sonne nicht untergegangen.
1: Hört ihr das, ihr Nacken? Meine Freunde haben ausgeschlafen. Sie kommen herauf ins Schloss.
2: Wir sind verloren, Peter.
1: Nun, was wollt ihr gegen uns tun? Mehr als 100 meiner Freunde warten auf frisches Blut. Wozu wehrt ihr euch noch?
3: Dracula, sieh her! Diese beiden Leuchter, sie bilden das Kreuz!
1: Nein, nicht! Zurück!
3: Eleanor! Herunter mit den Vorhängen!
2: Ja, Peter!
1: Nein! Lasst mich durch! Oder ich sterbe!
2: Sie sind weg! Sie haben Angst vor dem Licht der Sonne!
4: Die Sonne ist in einigen Minuten ganz weg. Dann wird es dunkel und wir sind mit diesen Bestien allein.
2: Wir müssen fliehen.
4: Wohin denn? Wir können die Insel nicht verlassen. Wir haben kein Boot.
2: Oh, Peter, ich will nicht Opfer dieser Vampire werden.
4: Komm, komm durch diese Tür hier. Vielleicht bemerkt uns niemand.
2: Hier sind keine Vampire.
4: Schnell die Treppe runter, aber leise.
2: Wer hat denn nur all die Fenster verhängt?
4: Das kann nur Doran, der Diener Draculas gewesen sein. Er hat es getan, damit die Vampire noch vor Sonnenuntergang aus ihren Särgen steigen können.
2: Da ist die Tür. Wenn wir hinauskommen...
3: Nein!
5: Halt, ihr beiden!
2: Vater!
5: Ihr werdet das Schloss nicht verlassen. Die Vampire brauchen frisches Blut.
4: Er ist nicht mehr dein Vater, Eleanor. Siehst du nicht die Wunden an seinem Hals? Er ist ein Opfer der Vampire, ebenso wie Jim. Für ihn ist es zu spät.
2: Vater, bitte, gib die Tür frei. Bitte!
5: Nein, warum auch? Es ist nicht so übel, Vampir zu sein, wie ihr glaubt. Wenn das die Herren in Venedig wüssten.
4: Eleanor, heb deinen Arm. Ja, so. Und jetzt halte ich meinen Arm dagegen. Sehen Sie das Kreuz, Professor Dark? Es zwingt sie, uns Platz zu machen.
5: Ihr Teufel! Licht!
4: Zur Seite! Gut so. Und jetzt die Tür auf. Gehen Sie weg oder das Sonnenlicht wird Sie treffen.
2: Aber, Vater!
4: Komm, Eleanor, schnell!
2: Wohin?
4: Zur Jagdhütte, schnell! Wir müssen sie erreichen, bevor es ganz dunkel wird.

0: Eleanor, Dark und Peter Griest rannten um ihr Leben. Es ging buchstäblich um Sekunden, denn schon war die Sonne untergegangen und nur noch wenig Licht erhellte den Horizont.
1: Da ist die Hütte.
2: Was hast du vor, Peter?
1: Die Särge. Wir werden die Särge nehmen und damit aufs Meer hinausfahren.
2: Jetzt weiß ich endlich, für wen die Särge waren. Doran hat sie gebaut, um sie für uns in die Gruft zu stellen.
1: Dazu wird es nur nicht mehr kommen. Warte. Ein Sarg genügt für uns beide. Ich trage ihn zum Wasser. So, nimm die Latten dort. Wir werden sie als Ruder benutzen. Gut, und jetzt weiter zum Wasser.
2: Die Vampire kommen.
1: Wir haben es gleich geschafft. Da ist das Wasser schon.
2: Und Jim? Was ist mit Jim?
1: Er ist auch ein Vampir. Hast du seinen Hals nicht gesehen?
2: Nein.
1: Du hast Glück gehabt, dass wir dir den Hals verbunden haben. Sonst wäre deine Begegnung mit Dracula wohl schlimmer ausgegangen. So. Der Sarg ist im Wasser. Komm, setz dich in den Deckel. Ich nehme das Unterteil. Schnell! Komm, ich helfe dir. Ja, gut so. Und jetzt paddeln!
2: Kommen! Die Vampire kommen!
1: Zu spät für sie. Paddeln! Eleanor, paddeln! Ja, kräftig. Wir schaffen es, siehst du? Wir kommen gut voran. Sie holen uns nicht ein.
2: Sie sind schon am Wasser.
1: Es ist dennoch zu spät für sie.
2: Wir kommen nicht mehr
1: schneller,
2: weiter.
1: Schneller, schneller, nicht nachgeben.
2: Was ist los?
1: Es scheint eine Strömung zu sein. Wir müssen durch.
2: Oh. Jetzt. Oh. Wir haben es geschafft.
1: Da vorne ist ein Schiff. Hallo!
2: Hallo! Hallo! Schiff ahoi!
1: Schiff ahoi!
2: Hallo!
1: Sie haben uns gesehen. Siehst du? Sie winken mit der Lampe.
2: Gesehen. Peter, wir sind gerettet. Wir sind gerettet. Oh.
1: Sieh doch mal zurück.
2: Was ist denn? Oh, die Insel ist verschwunden. Aber das kann doch nicht sein.
1: Sie ist nur scheinbar verschwunden. Eine unsichtbare Grenze liegt zwischen ihr und uns. Von der Insel aus konnten wir das Schiff nicht sehen und von hier aus die Insel nicht.
2: Eine unsichtbare Grenze?
1: Die Insel Draculas ist wie ein Spinnennetz. Unsichtbar für ihre Opfer, bis es zu spät ist.
2: Ja, du hast recht. Wer die unsichtbare Grenze überschreitet, ist verloren.
1: Es sei denn, dass er einen Sarg nicht zum Ausruhen vom anstrengenden Vampirleben nimmt, sondern um damit auf die sichere See hinaus zu fliehen.
2: Das Schiff steuert auf uns zu. Oh. Was erzählen wir nur dem Kapitän? Er wird uns die Wahrheit kaum glauben.
1: Oh, verflixt. Das wird schwieriger als unsere Flucht aus dem Schloss der Vampire. Aber irgendetwas wird mir schon noch einfallen. Irgendetwas. Wenn ich bloß wüsste, was. Eleanor, hilf mir doch. Oh nein, sie ist ohnmächtig geworden. Eleanor, das ist nicht fair. Du kannst dich nicht einfach zurückziehen. Eleanor!

0: Das ist das Schlosshotel?
1: Ja, sicher ist es das. Eine Verwechslungsmöglichkeit gibt es wohl nicht. Warum öffnet denn keiner?
0: Es ist nach Mitternacht, Benno. Die schlafen schon alle.
1: Also bei diesem Wetter fahre ich nicht mehr weiter. Es fängt ja gleich zu regnen an.
0: Ach, ein bisschen unheimlich ist es hier. Findest du nicht auch? Ah, da geht Licht an. Endlich.
1: Das wird aber auch Zeit.
0: Es ist nach Mitternacht. Vergiss das nicht.
1: Für ein Hotel sollte auch das nicht zu spät sein. Guten Abend.
2: Was ist?
1: Sie machen mir Spaß. Können wir hier übernachten?
2: Nein. Das Hotel ist geschlossen.
1: Halt, halt! Schließen Sie die Tür noch nicht.
2: Sie können hier nicht schlafen.
1: Nur mal langsam. Wo sollen wir denn hin? Hier gibt es im Umkreis von 50 Kilometern kein Hotel außer diesem.
2: Das weiß ich.
0: Wir stellen keine großen Ansprüche. Sie brauchen sich nicht um uns zu kümmern.
2: Das ist mir egal. Versuchen Sie es woanders.

0: Ach, auch das noch.
1: So ein dämlicher Kerl.
0: Der Motor springt nicht an. Das hat uns gerade noch gefehlt.
1: Was machen wir denn nun?
0: Ich frag diesen hässlichen Gartenzwerg noch einmal.
1: Na, hässlich ist er wirklich. Ich habe noch nie einen so hässlichen Menschen gesehen. Man kann direkt Angst vor ihm haben.
0: Normalerweise werden sie den irgendwo verstecken, damit die Gäste nicht die Flucht ergreifen.
1: Warum springt denn der Wagen nicht an?
0: Ich weiß auch nicht, zum Teufel. Also ich frag den Kerl noch mal, ob er nicht irgendwo ein Plätzchen für uns hat.
1: Oh nein, Benno. Ich hab Angst.
0: Oh, nun mach dich doch nicht lächerlich. Nur beeil dich schon, Alter. Es regnet. Und ich habe keine Lust, auch noch nass bis auf die Haut zu werden.
2: Was wollen Sie denn noch?
0: Der Motor springt nicht an. Wir können nicht weg von hier.
2: Kommen Sie rein.
0: Ein Sauwetter ist das.
2: Sie können wirklich nicht hier schlafen.
0: Es muss doch irgendeine Möglichkeit geben. Wir können doch nicht im Auto übernachten.
2: Nein, das nicht.
0: Na also, geben Sie Ihrem Herzen einen Stoß. Nehmen Sie wenigstens Rücksicht auf meine Frau.
2: Na ja, wenn Sie unbedingt wollen. Ich könnte Ihnen Decken geben. Sie müssten dann auf einer Couch schlafen.
0: Ach, das würde uns vollkommen genügen. Warten Sie, ich hole meine Frau. Ulla, es geht doch. Komm schon. Gibt uns so eine Art Notlager.
1: Wo ist er denn?
0: Er wird uns Decken besorgen.
1: Oh, es ist eigentlich ganz hübsch hier. Alles so schöne alte Möbel.
0: Von einem Schlosshotel muss man ja auch einiges erwarten können. Wo bleibt denn der Alte nur? Ich sehe mal nach.
1: Oh nein, Benno, bleib hier bitte.
0: Warum denn? Das ist doch keine Räuberhöhle.
1: Oh, ich habe Angst.
0: Unsinn, wovor denn? Oder glaubst du, dass es hier spukt? Mitternacht ist vorbei, die Geister kommen. Dracula wetzt seine Zähne, um sie hurtig in einen schneeweißen Mädchenhals zu graben.
1: Also ich finde das überhaupt nicht witzig.
0: Ich schau mal nebenan nach.
1: Was ist das? Da kommt doch jemand. Nein! Oh, Benno! Benno, oh mein Gott!
0: Na, was ist denn, Ulla? Oh,
1: mein Gott, Benno! Da war etwas. Eine Erscheinung, ein Gespenst, ein irgendetwas Unheimliches, Bedrohliches.
0: Ja, aber wo denn?
1: Da, bei der Treppe. Ich habe es ganz deutlich gesehen.
0: Jetzt willst du Witze machen, was?
1: Nein, ich schwöre dir, es war wirklich da. Es war da bei der Treppe. Ich konnte es nicht deutlich erkennen, weil es da so dunkel ist.
0: Na ja, und wo ist es jetzt? Hat sich in Luft aufgelöst, ne? Oh, komm, du bist müde, Schatz.
1: Nein, so müde bin ich nun auch wieder nicht. Nein, Benno, bleib hier, geh nicht zur Treppe, bitte.
0: Aber hier ist nichts, absolut nichts, was nicht in Ordnung wäre. Ich verstehe nicht, wieso... Oh!
1: Benno, wo bist du? Das ist eine Falltür. Er ist durch eine Falltür gefallen.
3: Wo ist Linda?
1: Die Erscheinung.
3: Linda.
1: Nein, Hilfe! Ich will nicht. Fass mich nicht an. Bleib, wo du bist. Nein. Die Tür ist verschlossen. Hilfe! Hilfe, ist denn hier niemand?
2: Was ist los?
1: Sie sind es. Gott sei Dank. Ich dachte schon, ich sei ganz allein.
2: Ich habe nur Decken geholt. Für Sie und Ihren Mann. Wo ist er denn?
1: Er ist durch eine Falltür gestürzt, dort bei der Treppe.
2: Ah, hier gibt es keine Falltüren.
1: Doch. Bei der Treppe ist eine.
2: Das müsste ich wohl wissen. Ich lebe seit 40 Jahren hier.
1: Seien Sie vorsichtig, sonst fallen Sie auch noch hindurch.
2: Tatsächlich. Die Stufe gibt nach. Oh. Wenn Sie mich nicht gewarnt hätten, dann... Ich verstehe das nicht.
1: Sie wussten wirklich nichts davon?
2: Natürlich nicht. Warten Sie. Ich lege mich auf den Bauch und drücke die Tür auf. Gehen Sie zurück. Da ist ein Schacht. Hallo? Hallo? Wo sind Sie denn?
1: Benno, hörst du mich?
2: Er antwortet nicht. Ich werde mal nachsehen da unten. Vielleicht kommt man vom Weinkeller her an den Schacht heran.
1: Ich gehe mit Ihnen.
2: Sie? Warum denn?
1: Ich bleibe nicht hier. Ich bleibe nicht allein, keine Sekunde.
2: Wie Sie wollen. Ah, sehen Sie hier. Man kann die Falltür verriegeln. Der Stift hatte sich gelöst. Ah, jetzt sitzt er wieder fest. Es kann nichts mehr passieren.
1: Wo geht es zum Keller?
2: Hier. Kommen Sie.
1: Ich...
2: Was ist denn, junge Frau? Warum kommen Sie nicht?
1: Ich weiß nicht.
2: Dann bleiben Sie hier. Ich gehe allein.
1: Ich komme schon.

0: Ja. Hier ist der Weinkeller.
1: Es ist kalt hier.
0: Sie hätten ja oben bleiben können.
1: Da hinten muss der Schacht irgendwo sein.
0: Da ist eine Tür. Seltsam. Die habe ich noch nie gesehen. Sie ist verriegelt. Ich muss eine Axt holen.
1: Oh, nein, bleiben Sie.
0: Ich muss die Tür aufbrechen. Die Axt steht da hinten. Ich bin gleich wieder da.

0: Hier ist die Axt ja schon. Beim alten Wagner hat eben alles seinen Platz. Was ist denn? Warum weichen Sie vor mir zurück?
1: Ich...
0: Sie stehen direkt vor der Tür. So kann ich sie nicht öffnen.
1: Entschuldigen Sie.
0: Sie haben doch nicht etwa Angst? Angst vor dem alten Wagner?

0: Jetzt ist die Tür auf.
1: Benno!
0: Da ist er ja. Halten Sie sich gut fest, junger Mann.
2: Was meinen Sie, was ich die ganze Zeit tue?
1: Aber warum hast du dich denn nicht gemeldet?
2: Das hab ich ja, aber über mir ist noch eine zweite Falltür. Durch sie habt ihr mich nicht gehört.
0: Kommen Sie, ich helfe Ihnen. So.
2: Glücklicherweise konnte ich mich an einer der Eisensprossen festhalten. Sonst wäre ich noch viel tiefer gefallen.
0: Es ist ja nichts passiert.
2: Ein feines Hotel ist das. Kosten die Falltüren etwas extra?
0: Ich wollte Sie nicht hereinlassen. Sie wollten ja unbedingt bleiben. Haben Sie das vergessen?
2: Na, wer rechnet denn mit solchen Tücken?
0: Sie können ja wieder gehen.
2: Wir bleiben natürlich.
1: Also, ich bleibe nicht, auf gar keinen Fall.
2: Wir haben keine andere Wahl, solange der Motor nicht anspringt.
1: Du könntest es doch noch einmal versuchen.
2: Wir bleiben. Ich hole nur eben noch einen Koffer. Oh.
1: Versuch es doch wenigstens, Benno, bitte.
2: Ja, da kommt ja noch ein Wagen. Jetzt wird das Hotel doch noch voll.
3: Fürchterliches Wetter. Guten Abend.
2: Guten Abend.
3: Kann ich hier schlafen? Wer von Ihnen ist für das Hotel zuständig?
0: Das bin ich. Sie können ein Notlager haben, mehr nicht.
3: Ein Notlager? Wie soll ich das verstehen? Wieso bieten Sie mir ein Notlager an?
0: Wenn Ihnen das nicht passt, müssen Sie woanders übernachten.
2: Das ist doch... Das Hotel ist geschlossen. Herr Wagner ist daher nicht darauf eingerichtet, Gäste aufzunehmen.
3: Na, wenn das so ist, bin ich selbstverständlich einverstanden.
2: Bitte zeigen Sie uns, wo wir schlafen können.
0: Oben. Kommen Sie mit.
3: Ja, da habe ich ja wohl noch mal Glück gehabt. Mein Name ist Bentin. Ich wollte hier irgendwo in der Nähe Urlaub machen.
1: Ach, ich werde kein Auge zukriegen, Benno.
2: Ach, warte es ab, die Geisterstunde ist vorbei. Heute Nacht passiert bestimmt nichts mehr.
1: Hoffentlich behältst du recht.

0: Guten Morgen, Herr Wagner.
1: Guten Morgen.
0: So, der Wagen springt wieder an. Die Zündung war wohl nass geworden. Aber jetzt ist alles in Ordnung. Wir können wieder abfahren. Wo ist denn meine Frau?
1: Wollen Sie kein Frühstück?
0: Nein, nein, danke. Machen Sie sich keine Mühe.
2: Benno!
0: Ah, da bist du ja schon, Liebling. So, wir können starten.
2: Oh, das ist die beste Nachricht, die ich je bekommen habe.
0: Auf Wiedersehen, Herr Wagner. Und vielen Dank auch.

0: Ich hätte es keine 10 Minuten länger im Hotel ausgehalten. Natürlich habe ich keine Sekunde geschlafen. Ja, dieser alte Mann ist mir unheimlich. Er hat mich immer so eigenartig angesehen. Und dann diese Erscheinung.
1: Ulla, bitte.
0: Du glaubst mir nicht? Ich habe mich nicht geirrt. Ich habe dieses geisterhafte Wesen 2-mal gesehen. Ja, es kam ganz nah an mich heran und hat versucht, mich zu berühren. Und ich habe seine Stimme gehört.
1: Aber wer glaubt denn in unserer Zeit noch an sowas?
0: Ich schwöre dir,
1: das waren deine überreizten Nerven. Überleg doch mal, Liebling, Geister.
0: Oh, Vorsicht! Das ist die Brücke! Die Brücke ist weg! Halt!
2: Das ist gerade noch mal gut gegangen.
0: Oh, beinahe wären wir in die Schlucht gestürzt.
2: Na, viel hat wirklich nicht gefehlt.
0: Oh, bitte fahr ein Stück zurück. Müssen wir denn unmittelbar am Abhang stehen bleiben?
1: Natürlich nicht. So, ich werde mal aussteigen.
0: Wo willst du hin?
1: Ich will mir das mal aus der Nähe ansehen.
0: Warte, ich komme mit.
1: Da drüben ist alles weggeschwemmt worden. Na, das war der Regen heute Nacht.
0: Bitte sei vorsichtig. Geh nicht zu nah an die Kante.
1: Da unten liegt die Brücke. Oh. Ein einziger Trümmerhaufen.
0: Und was nun?
1: Ja, es wird uns nichts anderes übrig bleiben, als zum Schlosshotel zurückzukehren.
0: Nein, nicht dahin.
1: Ja, wir müssen den Alten informieren. Er muss die Polizei anrufen. Hier müssen Warnschilder aufgestellt werden.
0: Ja, natürlich.
1: Außerdem muss Wagner uns sagen, wie wir fahren können. Ich will jedenfalls hoffen, dass es noch eine andere Straße gibt.
0: Und wenn nicht?
1: Was, wenn nicht?
0: Ich meine, wenn es keine andere Straße gibt?
1: Also daran brauchen wir noch nicht zu denken. Hoffentlich ist Frau Bentin noch nicht mit ihrem Wagen unterwegs. Komm, steig ein.

0: Wenn die Brücke weg ist, müssen Sie hier bleiben. Es gibt nur die eine Straße.
1: Aber es muss doch eine Möglichkeit geben, von hier wegzukommen.
2: Bitte sei vernünftig. Wir müssen warten, bis die Brücke wieder aufgebaut ist.
1: Noch eine Nacht hier?
2: Vielleicht sogar mehrere.
1: Oh, das halte ich nicht aus.
0: Ich werde Ihnen erst einmal ein Frühstück machen.
2: Telefonieren Sie gleich mit der Polizei, es eilt.
0: Sie haben recht. Die Leitung ist tot.
2: Tot?
1: Und da bleiben Sie so ruhig? Es muss doch etwas geschehen.
0: Ich werde später Warnschilder auf dieser Seite der Schlucht aufstellen. Jetzt mache ich Ihnen zuerst einmal das Frühstück.

0: in der Bibliothek bist du. Was liest du da?
1: Die Schlosschronik.
0: Du sitzt hier herum und liest. Warum tust du nichts, damit wir von hier verschwinden können?
1: Ich kann nichts tun. Ich muss alles dem Alten überlassen. Warum unterhältst du dich nicht ein bisschen mit Frau Bentin?
0: Du hast recht. Das ist allemal besser, als mich über dich zu ärgern.

0: Du liest immer noch? Es ist schon fast 12 Uhr.
1: Wir wollten etwas zu Mittag machen.
2: Ja, ich habe was Interessantes entdeckt.
0: Was denn?
2: Über die Erscheinung. Hast du...
0: Ich habe Frau Bentin davon erzählt.
1: Eine eigenartige Geschichte.
2: An der etwas dran zu sein scheint.
1: Meinen Sie wirklich?
2: Ja, sehen Sie. Hier steht es. Im Jahre 1376 verliebte sich Georg, ein Offizier des Grafen Leopold, in die Tochter des Grafen. Was nicht ohne Folgen blieb. Erst kündigte sich ein Kind an, dann kam der Skandal.
1: Der Herr Offizier war vermutlich nicht blauen Blutes.
2: So ist es.
0: Und was geschah dann?
2: Der Graf verurteilte seine Tochter zum Tode. Sie sollte unter dem Beil sterben, weil sie Schande über die Familie gebracht hatte.
0: Oh, wie entsetzlich.
1: Hat dieser grausame Mann das Urteil wirklich vollstrecken lassen?
2: Der Graf hat Georg, dem Offizier, befohlen, es zu tun.
0: Georg, dem Geliebten?
2: Selbstverständlich hat Georg sich gegen dieses Verbrechen gewehrt. Mit dem Degen hat er den Grafen angegriffen. Dabei wurde er von den Schergen des Grafen erst geblendet und dann getötet.
0: Und die Tochter des Grafen?
2: Die schöne Linda konnte zunächst entfliehen, aber der Graf holte sie zurück. Er hat sie irgendwo im Schloss lebendig einmauern lassen.
0: Die schöne Linda? Ich glaube, die Erscheinung rief den Namen Linda. Ja, bestimmt. Es war der Name Linda. Und der Geist fragte, wo ist meine Linda?

0: Soll das alles bedeuten, dass der Geist des bedauernswerten Georg seit diesen schrecklichen Vorfällen hier im Schloss erscheint?
1: Die Schlosschronik behauptet, dass Georg alle 100 Jahre für 3 Tage nach seiner Linda sucht.
2: Ach, lass doch mal sehen.
1: Ich habe schon alles vorgelesen.
2: Ich möchte es dennoch sehen.
1: Bitte, wenn du unbedingt willst.
2: Ja, hier steht es. Für 3 Tage. Und wie viele sind jetzt schon um? Kam Georg heute Nacht zum ersten Mal? Oder war es schon das letzte Mal?
1: Woher soll ich das wissen?
2: Und hier steht... Ach, aber das ist doch... Warum hast du mir davon nicht vorgelesen?
1: Wovon, Liebling?
2: Hier steht geschrieben, dass jedes Mal, wenn Georg erscheint, Frauen eines mysteriösen Todes gestorben sind. So war es bereits 5 Mal.
0: Glauben Sie etwa, dass dieses Mal ebenfalls...
2: Warum sollte es ausgerechnet jetzt nicht so sein? Benno, ich begreife endlich.
1: Was verstehst du?
2: Warum das Hotel geschlossen ist.
1: Ah, wegen Georg?
2: Selbstverständlich. Die Hotelleitung wusste, was geschehen würde. Und sie wollte keine Frauen im Haus haben, damit keine von ihnen verunglückt oder umgebracht wird. Nur der alte Wagner, das Faktotum, blieb zurück. Er ist nicht in Gefahr, denn er ist ein Mann. Aber Frau Bentin und ich, wir sind...
1: Ich bitte dich, Ulla, man muss doch nicht alles glauben, was in solchen Büchern steht. Was war das?
2: Es war nebenan.
3: Hilfe!
0: Wagner ruft um Hilfe.
1: Herr Wagner, wo sind Sie denn?
2: Es ist der Kronleuchter. Er ist heruntergestürzt.
1: Herr Wagner!
0: Seien Sie doch mal still. Haben Sie die Schritte gehört?
2: Wer ist da?
1: Hallo? Wer ist denn da?
2: Warum antwortet er nicht?
0: Ich sehe niemanden.
2: Aber da kommt doch jemand. Das hört man doch.
0: Allerdings.
2: Komm zurück in die Bibliothek, Benno. Bitte.
1: Wer ist denn da zum Teufel?
0: Da. Auf der Treppe atmet einer.
1: Schnell, in die Bibliothek. Also so etwas ist mir überhaupt noch nicht begegnet.
0: Ich habe die Schritte ganz deutlich gehört, aber niemanden auf der Treppe gesehen.
2: Benno, geh weg von der Tür.
1: Also ich frage mich, ob wir alle spinnen. Vielleicht bilden wir uns das nur ein.
2: Ach, doch nicht alle gleichzeitig.
0: Ich habe noch nie gehört, dass Geister am Tage auftreten.
1: Eben. Wozu gibt es die Geisterstunde zur Mitternacht? Oh. Eine Disziplin ist das. Kein Wunder, dass der Graf mit diesem Offizier nicht einverstanden war.
2: Benno, bitte. Bitte keine Witze.
1: Wieso Witze? Ich meine das todernst.
0: Da. Jetzt höre ich die Schritte wieder.
2: Oh, nicht aufmachen.
1: Ich denke gar nicht dran. Vielleicht hält der Kerl mich wie eine Frau.
2: Bitte, Benno.
0: Wer ist denn da?
2: Nichts. Absolut nichts.
0: Warum antwortet er nicht?
1: Georg, sprechen Sie. Sind Sie es, Georg?
2: Es ist still.
1: Wie lange wollen wir denn noch warten? Ich will es jetzt wissen.
2: Nein, Benno, nein.
1: Hier ist niemand. Absolut niemand.
0: Das ist unmöglich. Der Mann muss direkt vor der Tür gestanden haben.
1: Hallo? Wo sind Sie?
2: Es war Georg. Am Tage ist er unsichtbar.
0: Ein Unsichtbarer, der uns umbringen will? Das halte ich nicht aus.
1: Nur keine Aufregung. Vielleicht haben wir uns wirklich getäuscht. Warum sollte Georg sich vor uns verstecken, während er eben noch versucht hat, zu uns zu kommen? Das ergibt doch keinen Sinn. Ach,
2: du kannst wohl kaum von einem Geist erwarten, dass er logisch denkt.
0: Im Jahre 1376 kannte man die Gesetze der Logik wohl noch nicht so genau.
2: Nun fangen Sie nicht auch noch an, Witze zu machen. Ich halte das nicht aus.
1: Also es hat keinen Sinn, hier rumzustehen. Wir werden nach Wagner suchen. Der hat um Hilfe gerufen. Natürlich bleiben wir zusammen. Wagner! Herr Wagner, hören Sie mich!
4: Hilfe!
0: Das kam von unten.
2: Komisch.
0: Wir müssen unten nachsehen.
1: Also gut, gehen wir nach unten.
2: Vielleicht steckt Wagner mit ihm unter einer Decke.
1: Unmöglich. Dann hätte er bestimmt nicht versucht, uns abzuweisen.
0: Wer sagt denn das? Vielleicht handelt Wagner nicht aus eigenem Antrieb, sondern wird dazu gezwungen, gemeinsames Spiel mit Georg zu machen. Es könnte doch sein, dass er sich dagegen wehrt, aber dem stärkeren Willen immer wieder unterliegt.
1: Möglich ist alles.
4: Hilfe!
2: Wagner!
4: Hier!
2: Wagner, wo sind Sie?
4: Hier bin ich!
1: Das kam von dort.
0: Nein! Nein, von da drüben!
2: Ich glaube, es kam aus dem Keller.
1: Sehen wir erst mal hinter der Holztür dort nach. Nur eine Vorratskammer.
2: Wo ist denn Frau Bentin?
1: Wieso? Die war doch eben noch bei uns.
2: Jetzt ist sie aber weg.
1: Verdammter Mist. Warum kann denn die alte Ziege nicht bei uns bleiben?
2: Benno, wenn sie das hört.
1: Ist doch wahr. Es war ausgemacht, dass wir zusammenbleiben. Und jetzt sucht sie auf eigene Faust.
2: Frau Bentin!
1: Hallo! Wo stecken Sie denn?

0: Sie muss doch hier irgendwo sein.
1: Wie vom Erdboden verschluckt.
0: Frau Bentin, melden Sie sich doch.
1: Nichts.
0: Jetzt reicht's mir aber. Nicht nur der alte Wagner ist verschwunden, sondern die auch noch. Was ist denn bloß mit diesem Haus los? Was war das?
1: Vielleicht ist sie gestürzt.
0: Frau Bentin?
1: Da drüben muss es gewesen sein. Im Treppenhaus.
0: Komm, wir sehen nach.
1: Ja.
0: Gib mir deine Hand, dass du mir nicht auch noch abhanden kommst.
1: Oh mein Gott, die arme Frau Bentin.
0: Sie muss die Treppe runtergefallen sein.
1: Ist sie tot?
0: Frau Bentin, so sagen Sie doch was.
1: Benno, sie ist tot.
0: Ja, sie muss sich das Genick gebrochen haben.
1: Warum laufen wir nicht endlich weg?
0: Ja, wohin denn?
1: Ach, irgendwohin. Ganz egal. Ich will nur hier raus aus diesem Schloss. Ich will nicht sterben, verstehst du? Es hätte mich genauso erwischen können wie sie. Und nun bin ich die einzige Frau im Haus. Ich bin das nächste Opfer, wenn wir bleiben. Was war das?
0: Ich weiß nicht.
1: Es hörte sich an, als ob Gitter heruntergelassen worden wären.
0: Wer sollte das gemacht haben?
1: Ach, das ist mir völlig egal. Ich will raus.
0: Komm.
1: Ja.
0: Gitter. Oh. Jemand hat Gitter vor der Tür heruntergefahren. Wir können nicht mehr nach draußen.
1: Wir klettern durch die Fenster. Schnell, lass es uns versuchen.
0: Zieh dir das an. Hier. Und hier. Und hier. Überall eiserne Jalousien. Die waren doch vorher noch nicht.
1: Wir sind gefangen.
0: Komm, gib noch nicht auf, Liebes. Noch ist nicht aller Tage Abend.
1: Was können wir denn tun? Verstehst du denn nicht, was das bedeutet? Wer auch immer dafür verantwortlich ist, dass wir hier sitzen, er will mich. Er will mich umbringen.
0: Ich bin ja auch noch da.
1: Was war das?
0: Das muss der alte Wagner gewesen sein.
1: Was geht mich Wagner noch an?
0: Es kam aus dem Keller, ich bin ganz sicher.
1: Ich gehe nicht in den Keller.
0: Wir müssen.
1: Wir müssen? Nichts müssen wir, überhaupt nichts.
0: Ich habe mir alles genau überlegt, Ulla. Wir haben nur eine einzige Chance.
1: Was für ein...
0: Wir müssen das Problem lösen.
1: Das Problem? Ich verstehe nicht.
0: Aber dabei ist es doch so einfach. Erinnerst du dich? Georg verlor sein Augenlicht, bevor er starb. Seine geliebte Linda wurde eingemauert.
1: Ja, ich weiß. Was willst du damit sagen?
0: Georg findet keine Ruhe, weil er ewig auf der Suche nach Linda ist. Er sucht ihr Grab, er sucht sie. Wenn wir ihm helfen, die Gruft zu finden, in der die sterblichen Überreste Lindas liegen, dann wird er vielleicht erlöst.
1: Aha.
0: Dann findet er vielleicht die Ruhe, nach der er sich sehnt. Dann ist die Gefahr für dich behoben.
1: Woher willst du das wissen?
0: Ich weiß es nicht, ich vermute es. Und ich sage mir, dass es immer noch besser ist, etwas zu tun, als einfach nur abzuwarten, bis wieder was geschieht.
1: Also gut. Überlegen wir, wo könnte die Gruft sein?
0: Ja, also bestimmt nicht hier oben.
1: Du meinst, sie ist im Keller?
0: Davon bin ich fest überzeugt.
1: Ausgerechnet im Keller. Das kommt mir wie eine Falle vor.
0: Warum?
1: Ach, der Keller gefällt mir nicht.
0: Das ist Wagner. Er ist im Keller.
1: Das meine ich ja. Es ist, als ob er uns in den Keller locken will.
0: Wir können natürlich auch erst das Haus absuchen, aber ich glaube nicht, dass der Graf seine Tochter hier oben eingemauert hat.
1: Also gut. Wenn du unbedingt willst, gehen wir in den Keller. Aber wohl ist mir dabei nicht.
0: Also wenn wir aufpassen, kann uns eigentlich nicht viel passieren.
1: Das hat Frau Bentin auch gedacht.
0: Oh ja, da hast du recht.

0: Es gibt mehrere Keller. Da hinten ist noch eine Tür. Und da auch.
1: Wir werden alle der Reihe nach überprüfen.
0: Da drüben muss der Weinkeller liegen. Wagner sagte sowas.
1: Wagner, wo mag der Kerl stecken? Herr Wagner, hören Sie mich? Wo sind Sie?
0: Hörst du etwas?
1: Na, es ist alles still.
0: Aber die Stimme kam doch von hier. So hört es sich jedenfalls an.
1: Herr Wagner, wo sind Sie?
2: Hier bin ich!
0: Hast du es gehört?
1: Ja.
2: Helft mir!
1: Es war Wagner. Ich habe seine Stimme erkannt.
0: Es muss dort hinten, hinter der Eisentür sein.
1: Wir sehen mal nach. Hallo, Herr Wagner? Wo sind Sie?
0: Alles voller Wein. Hier lagern einige tausend Flaschen.
1: Wir können ja eine Probierstunde einlegen. Danach geht uns Georg vielleicht nicht mehr so auf die Nerven.
0: Sei doch bloß still.
1: Herr Wagner!

0: Benno, hast du die Stimme gehört?
1: Da war keine Stimme, das war der Wind. Hörst du, wie der Wind ums Haus heult?
0: Lass uns umkehren. Lass uns wieder nach oben gehen.
1: Der Wagner muss doch hier irgendwo sein.
0: Da war es wieder. Eine Stimme. Ich habe sie ganz deutlich gehört.
1: Ach, du irrst dich, Ulla, da war nichts.
2: Du bist hier. Ich spüre es. Du bist ganz nah.
0: Du musst es doch gehört haben, Benno.
1: Ja, verdammt, ja, ich hab's gehört.
0: Wo willst du hin? Bleib hier.
1: Keine Angst, ich lauf nicht weg. Mir ist nur eingefallen, dass da draußen noch die Axt steht, mit der Wagner die Tür eingeschlagen hat.
0: Wart auf mich. Ich komme mit.
1: Übertreib nicht. Hier ist die Axt ja schon.
0: Benno! Benno, die Tür!

0: Benno! Benno, mach auf! Mach die Tür wieder auf!
1: Ich kann nicht! Der Riegel klemmt! Verdammt, das geht nicht!
0: Ach, du musst die Tür aufmachen! Schnell! Schnell!
1: Es geht nicht!
2: Linda!
1: Ulla! Was ist los? Also sag doch was! Was ist los?
0: Georg! Es ist Georg! Ich kann ihn sehen! Er kommt auf mich zu!
2: Warum hast du Angst vor mir? Bleib, Linda!
0: Nein!
2: Linda!
0: Nein!
1: Linda! Versuch die Waffe einzuschlagen!
2: Bleib!
1: Auf, weg! Auf, soweit du kannst!
0: Hilfe!
1: Georg, bitte, lauf nach ihm!
0: Sie fliegen durch ihn hindurch, Benno! Hilf mir doch! Ich kann nicht mehr! Ich kann nicht mehr!
1: Ich habe es gleich geschafft!
0: Nein! Ich ertrage es nicht! Nein! Nein! Bitte!
3: Zurück, Georg! Zurück!
2: Was ist denn?
1: Es ist nicht Linda! Deine Linda ist hier! In der Gruft! Ich sehe sie! Spürst du nicht, dass sie hier ist?
2: Ja! Linda! Linda! Er ist weg. Einfach weg. Ulla, beruhige dich. Er ist fort.
0: Seine Hände waren so kalt. Er wollte mich erwürgen. Es war entsetzlich.
2: Nun ist ja alles gut. Das Gespenst ist weg. Georg hat seine Ruhe gefunden.
0: Er ist weg?
2: Ja. Ich konnte die Eisentür nicht aufbrechen. Deshalb zerschlug ich die Wand. Und dabei habe ich auch die Gruft geöffnet, in der Linda eingemauert worden war. Ich konnte ihre Gebeine sehen.
0: Wo?
2: Komm, ich zeig's dir. Du brauchst keine Angst mehr zu haben. Georg wird dich nicht mehr belästigen. Hier. Hier ist die Gruft.
0: Ich sehe nichts als Staub.
2: Seltsam. Vor wenigen Sekunden lag hier noch ein Skelett. Ich hab's deutlich gesehen. Jetzt ist hier nur noch Staub übrig geblieben.
0: Man kann noch sehen, dass da ein Skelett war. Aber die Spuren verschwinden.
2: Komm, wir gehen nach oben. Georg wird keine Frauen mehr in den Tod jagen.
0: Arme Frau Bentin. Georg muss sie so erschreckt haben, dass sie die Treppe heruntergestürzt ist.

0: Hier oben sieht plötzlich alles heller aus.
1: Die Wolken hängen nicht mehr so tief. Die Sonne kommt durch. Das ist alles.
0: Seh doch, die Eisengitter vor den Fenstern sind verschwunden.
1: Das kann doch gar nicht angehen. Tatsächlich, die Gitter sind verschwunden. Wir können nach draußen gehen.
0: Oh, ich fühle mich wie neugeboren. Wer mag die Gitter wieder hochgezogen haben?
1: Ja, keine Ahnung, Liebling.
0: Wo mag Wagner stecken? Wir müssen nach ihm suchen. Vielleicht steckt er irgendwo im Keller und kann sich nicht regen.
1: Ich werde nach ihm sehen. Von Georg droht ihm ja keine Gefahr mehr.
0: Du, da kommt jemand.
2: Reiter.
0: Das ist Wagner.
1: Ein Polizist ist bei ihm.
0: Wieso kommt Wagner auf einem Pferd? Ich dachte, er ist im Keller. Ach, das ist doch gar nicht möglich.
1: Glaub nur nicht an Spukgeschichten. Dieses Mal ist es bestimmt keine.
0: Aber wir haben doch vorhin die Stimme von Wagner gehört.
1: Ja, allerdings.
3: Hallo. Ich sehe, Sie sind wohl auf.
1: Frau Bentin ist es leider nicht. Sie ist die Treppe heruntergestürzt.
0: Sie ist tot.
4: Tot?
3: Wir werden das untersuchen.
1: Wo kommen Sie her?
3: Aus dem Dorf. Wagner ist über den Berg geklettert und hat mich geholt.
1: Er war bei Ihnen?
3: Seit einigen Stunden, ja.
0: Es gibt scheinbar doch mehr Dinge zwischen Himmel und Erde, als unsere Schulweisheit sich träumen lässt.
1: Also wir hätten schwören können, dass Wagner hier im Schloss war.
3: Ausgeschlossen.
4: Noch heute wird eine provisorische Brücke gebaut. Sie können abreisen, sobald die Sache mit Frau Bentin geklärt ist.
0: Jetzt haben wir es nicht mehr so eilig. Lassen Sie sich ruhig Zeit mit der Untersuchung, Herr Kommissar.
3: Das werde ich. Warten Sie hier.
1: Herr Wagner, wie wäre es, wenn das Hotel eine gute Flasche Wein ausgeben würde? Also, ich denke, auf den Schrecken haben wir eine verdient.
4: Ich werde Ihnen eine besonders gute Flasche holen.
0: Gehen Sie noch nicht, Herr Wagner. Ich habe noch eine Frage.
4: Ja, bitte?
0: Wussten Sie etwas von dem Gespenst?
4: Gespenst? Was für ein Gespenst?
1: Na, jedes anständige Schloss hat sein Gespenst. Ihres etwa nicht?
4: Gespenst? Sie glauben doch wohl nicht wirklich an Gespenster. Oder doch?

0: Martin, ein 14-jähriger Junge aus Deutschland, saß auf den Dünen an der Nordküste der Bretagne in Frankreich und blickte auf das Meer hinaus. Die Wellen brachen sich an den haushohen Felsen, die den Strand vor den Brechern schützten.
1: Hey, machst du Ferien hier?
2: Salut, du nicht?
1: Ich wohne hier und er auch. Er heißt Paul.
2: Tag, Paul.
3: Tag.
2: Ich bin Martin.
1: Und ich bin Jean. Hast du Mut?
2: Wieso?
1: Hast du oder hast du nicht?
2: Mit dir nehme ich alle mal auf.
1: Auch mit Salahün?
2: Was ist Salahün?
1: Du kennst ihn nicht?
3: Woher soll er ihn denn kennen, Jean? Er ist doch nicht von hier. Salahün ist das Monster.
2: Ein Monster habt ihr hier auch?
1: Das ist kein Witz. Salahün gibt's wirklich.
2: Er kommt wohl aus dem Meer, wie?
3: Du brauchst dich gar nicht über uns lustig zu machen. Aber wenn du nicht willst...
2: Doch, doch, ich will schon. Aber nur, wenn ihr mir das Monster zeigt.
3: Salahün liegt in einer Höhle, dort hinten in der anderen Bucht. Alle, die hier wohnen, wissen es. Aber niemand verrät etwas. Wir haben es auch nur durch einen Zufall rausgekriegt.
2: Du meinst die Bucht mit den beiden großen Felsen?
1: Genau die. Da ist er eingesperrt. Er hat immer Ketten an den Armen und Beinen. Er kann nicht raus aus der Höhle, wenn er gut ist.
3: Er kann überhaupt nicht weg, weil er so gefährlich ist.
1: Er darf niemals raus aus der Bucht.
3: Die Leute sagen, wen er berührt, der wird verrückt und läuft ins Meer und ertränkt sich.
2: Hat das denn schon jemand mal getan?
1: Klar.
3: Daher wissen wir doch, dass er gefährlich ist, der Salahün.
2: Und was habt ihr jetzt vor?
3: Wir wollen hin zu ihm.
1: Es wird dunkel. In dieser Zeit darf er vielleicht vor die Höhle. Kommst du mit oder bist du zu feige?
0: Feige wollte Martin auf keinen Fall sein und er war froh, dass er ein paar Jungen kennengelernt hatte, mit denen er spielen konnte, da er keine Lust hatte, den ganzen Tag über immer nur mit seinen Eltern am Strand zu liegen. Daher machte er sich nun zusammen mit Jean und Paul auf den Weg zu dem geheimnisvollen Monster Salahün.
2: Ist schon zu spät für heute?
3: Seid vorsichtig. Der Fischer braucht uns nicht zu sehen.
1: In diese Felsen hier.
2: Wer hat Salahün denn hier eingesperrt?
3: Sein Vater natürlich. Der Fischer Polygen. Ein
1: widerlicher Typ, mit dem wir keiner was zu tun haben. Hey, hilf mir. Die Kante ist zu hoch. Das schaffe ich nicht allein.
2: Setz deinen Fuß auf meine Hände.
1: Danke, das geht. Ich bin oben. Und jetzt, Paul.
3: Ich komme schon. So, geschafft. Gib mir deine Hand, Martin.
2: Hier. Danke, Paul. Ist wirklich hoch. Ohne dich wäre ich hier nicht hochgekommen.
1: Psst. Jetzt hört er uns.
3: Manche sagen, man wird schon verrückt, wenn er einen bloß anstarrt.
1: Er soll rote Augen haben, wie glühende Kohlen.
3: Er ist ein Mutant, ein Monster.
1: Hört ihr die Ketten? Damit ist er gefesselt.
2: Sind die Ketten lang? Ich meine, kann er damit herumlaufen?
1: Laufen kann er damit, aber nicht klettern.
3: So, mach die Felskante da. Dann können wir die Höhle sehen.
1: Mensch, ich bin vielleicht gespannt.
3: Da ist die Höhle.
2: Wo ist Salahün denn?
1: Du musst doch noch näher ran.
2: Ich? Und ihr nicht?
1: Natürlich, du. Paul und ich waren ja schon mal hier.
3: Wir haben bewiesen, dass wir Mut haben. Du nicht. Gehst du nun weiter? Wir passen auf dich auf.
2: Also gut.
1: Aber sei vorsichtig, dass du nicht abrutschst. Sonst fällst du irgendwo die Füße.
2: Hier passiert schon nichts.
3: Warte, er kommt aus der Höhle.
2: Mensch, sieht der unheimlich aus. Er ist ja mindestens 2,5 Meter groß. Seine Augen sind tatsächlich rot.
1: Er ist wirklich ein Monster. Wie hässlich er ist und diese Zähne. Wie bei einem Tier.
2: Er schleift dein Bein nach. Ist er verletzt?
1: Ich weiß nicht. Auf jeden Fall ist er ein Monster.
2: Nein, er ist hässlich. Aber er ist kein Monster, er ist ein Mensch.
1: Psst, wir sind zu dicht dran. Er kann uns mit den Händen erreichen. Der bringt uns um, wenn er uns bemerkt.
3: Er geht ans Wasser.
2: Was macht er da?
1: Keine Ahnung. Ich glaube, er greift sich Fische. Vorsicht, komm zurück.
3: Leise.
4: Wer ist da?
1: Lauft schnell weg! Los, da lauft
4: doch!
1: Schnell, lauft!
3: Ja, weg hier!
2: Hier bin ich!
3: Was ist los mit dir, Martin?
2: Er hat mich am Bein. Er hat einen Schuh von mir erwischt. Hey, was ist denn? Warum sagt ihr nichts? Sagt doch was! Wo wollt ihr hin? Jean, Paul! Lauft doch nicht weg! Bleibt doch, Jean, Paul! Das ist so eine Gemeinheit. Sie lassen mich allein. Das hätte ich nicht von Ihnen gedacht. Lassen mich einfach allein.
0: Traurig und enttäuscht kehrte Martin in das Ferienhaus zurück, in dem seine Eltern und er wohnten. Es war nur etwa 200 Meter vom Sandstrand entfernt und lag zwischen Felsbrocken, die höher waren als das Haus selbst. Martins Eltern waren nicht da. Sie waren nach Brionion zum Essen gefahren. Ohne ihn, weil er keine Lust gehabt hatte, ins vornehme Castle zu gehen, wo man ihm immer nur sagte, was er nicht tun durfte. Er ging ins Bett, aber er konnte nicht einschlafen. Er musste immer an das Monster denken, das ihn berührt hatte. Würde er jetzt wahnsinnig werden?

0: ist doch jemand. Ja, was ist denn? Papa? Mama, seid ihr's?
1: Martin?
0: Ja?
1: Ich bin's, John.
0: Warte. Was ist denn?
1: Wir sind's, John und Paul.
0: Was wollt ihr denn noch?
1: Es tut uns leid, dass wir weggelaufen sind. Wir wollen uns entschuldigen.
0: Ich komm runter, einen Moment. Ja?
1: Es tut uns wirklich leid, Martin.
0: Schon gut, Paul. Dürft ihr noch auf sein? Ist schon spät.
1: Nicht so wild.
0: Was ist denn los? Fahren die alle zum Strand?
1: Ich glaube, es ist jemand ertrunken.
0: Mama! Papa!
2: Du bist noch auf, Martin?
0: Ich konnte noch nicht schlafen, Papa. Am Strand ist irgendetwas los. Darf ich hinten, bitte, Papa?
2: Du gehst besser ins Bett. Es ist schon fast 12.
0: Jean und Paul dürfen auch noch auf sein. Wir haben doch Ferien.
3: Oh, lass den Jungen doch raus.
4: Nein. Komm, wir fahren alle zum Strand. Guck mal, da hinten brennen Fackeln. Wir sehen uns mal an, was da los ist, ja?
0: Ich glaube, es ist...
2: Ja, Martin?
0: Ich weiß nicht, was da ist.
2: Also gut, rein ins Auto. Komm, Sylvie, du auch.
0: Jean, Paul, komm mit.
5: Horst Gallun war nicht der Einzige, der mit seiner Frau Sylvie und den Kindern durch die Dünen zum Strand fuhr. Am Ende der langgestreckten Bucht, wo sich gewaltige Felsen aus dem Sand erhoben, hatten sich etwa 200 Neugierige versammelt.
2: Na, man kann auch nichts erkennen.
3: Wir gehen mal näher ran. Die anderen haben ihre Autos ja auch hier stehen lassen.
0: Hast du keine Lampe, Papa?
2: Nein, Martin. Aber was soll's? Die anderen haben ja Fackeln.
1: Sand!
0: Du, Paul?
1: Ja, Martin?
0: Da in den Felsen ist doch die Monsterhöhle. Ob dieses Ungeheuer etwas damit zu tun hat?
1: Keine Ahnung, könnte aber sein.
2: Jemand scheint ertrunken zu sein.
3: Oh Gott, ist der Mann tot?
1: Martin, bleib hier! Lass doch deine Eltern vorangehen.
0: Ist gut.
1: Jetzt können sie uns nicht mehr hören.
0: Ist der Mann da wirklich tot?
1: Ganz bestimmt. Das sieht man doch.
0: Wieso hat man ihm denn eine Blume in den Mund gesteckt?
1: Die hat man ihm nicht reingesteckt. Die ist ihm aus... Das Monster hat ihn

0: Martin! Martin! Was ist denn bloß los? Wovon reden die Leute?
1: Komm mit zum Auto, schnell. Sie sagen, dass ein Monster ausgebrochen ist.
0: So ein Quatsch.
1: Nein, Papa, das Monster gibt es wirklich. Ich habe es selber gesehen.
0: Hör auf damit, Martin. Du weißt, dass ich sowas nicht mag.
1: Ich spinne nicht, Papa. Das Monster war da in den Felsen.
0: Also, ich bin heute sowieso nervös. Ich ertrage sowas nicht, verstehst du? Es gibt keine Monster, kapiert?
1: Die gibt's doch, das weiß ich.
0: Schluss jetzt!
2: Horst, nicht schlagen, nicht schlagen.
0: Ach, ist doch wahr. Muss der Junge mich denn so nerven?
1: Und wo sind deine Freunde, Martin? Weggelaufen.
0: Kommt, wir fahren nach Haus.
3: Die Menge flüchtete. Horst Gallun konnte sich nicht erklären, weshalb die Menschen in panikartiger Angst davonliefen. Was sein Sohn Martin ihm sagte, glaubte er nicht. Das Monster, von dem Martin gesprochen hatte, hielt er für die Ausgeburt einer überschießenden Fantasie. Dass es wirklich existierte, konnte er sich nicht vorstellen.
1: Hast du den Haustürschlüssel, Horst?
0: Ja, Silly. Moment.
1: Martin, du hast hier nur einen Tennisschuh an. Den anderen habe ich verloren, am Strand.
2: Ach, einfach so verloren?
1: Ich habe den Schuh ja gesucht, aber ich habe ihn nicht gefunden. Vorsicht, die Möwen!
0: Au, verdammt! Was ist mit den Möwen los?
1: Schließ doch auf!
0: Der Schlüssel passt nicht!
1: Aus, die Möwen!
0: Die Tür ist auf! Schnell, rein, los!
1: Da am Kopf und da am Hals auch!
0: Die Möwen sind verrückt geworden. Sie haben uns angegriffen.
1: Martin, Junge, was ist mit dir?
4: Nichts, gar nichts. Mir haben sie nichts getan.
0: Also ich dachte, dieses Biest hackt mir das Auge aus. Sowas habe ich noch nie erlebt. Wieso greifen die Möwen uns an? Kannst du dir das erklären?
1: Nein, überhaupt nicht. Hast du irgendwo ein Pflaster?
0: Ja, natürlich. Gleich.
1: Seht mal. Die Möwen sitzen auf dem Auto und auf den Felsen. Als ob sie darauf warten, dass wir rauskommen.
0: Den Gefallen werden wir ihnen nicht tun.
2: Guck mal, oben ist noch ein Fenster auf.
1: Ich mache es zu.
0: Nein, Martin, du bleibst hier. Du kannst dich nicht gegen die Möwen wehren.
2: Sei vorsichtig, Horst.
0: Keine Angst. So, ohne weiteres kommen die Möwen nicht ins Haus.
1: Hoffentlich.
0: Hätten wir. Verdammt!
1: Was ist denn?
0: Mücken! Da, schon wieder! Verdammt!
1: Um diese Zeit?
0: Ja.
1: Das habe ich in der Bretagne noch nie erlebt.
0: Du siehst doch, sie sind da, es werden immer mehr.
1: Mich haben sie auch gestochen.
0: Den Spray, schnell, wir müssen Gift versprühen.
1: Ich hol es.
0: Es wird immer mehr. Nimm ein Handtuch, halt es dir vor den Mund.
1: Sprüh doch, Martin, sprüh!
3: Martin versprühte Insektengift. Doch es schien wirkungslos gegen die Mücken zu sein, die zu Hunderten durch die Ritzen an Türen und Fenstern hereinkamen und sich auf Horst Gallun und seine Frau stürzten. Martin ließen die Mücken seltsamerweise in Ruhe, so als ob er von einem unsichtbaren Moskitonetz umgeben sei, das sie nicht durchbrechen konnten. Doch dann endlich wirkte das Gift und es wurde still im Haus.
0: So etwas habe ich überhaupt noch nicht erlebt.
2: Erst die Möwen und dann die Mücken. Das waren regelrechte Angriffe.
0: Hier, sieh dir meine Arme an. Ich bin vollkommen zerstochen.
2: Denkst du, ich nicht? Hier, mein Gesicht. Alles brennt.
0: Hier ist eine Creme. Reibe dich damit ein, das lindert die Schmerzen.
2: Ich danke dir.
0: Also, ich habe die Nase voll. Morgen reisen wir ab. Wir haben sowieso nur noch 4 Tage nach.
2: Meinst du, so etwas passiert nochmal?
0: Also erst ein Toter am Strand, dann die Möwen und schließlich die Mücken. Und mir ist der Urlaub vergällt.
1: Ja. Mir auch. Ob das Monster dahinter steckt?
0: Lass mich in Ruhe mit deinem dämlichen Monster. Weiß der Teufel, weshalb das alles passiert ist. Aber mit einem Monster hat das auf jeden Fall nichts zu tun.
1: Naja, vielleicht sollten wir sofort abreisen.
0: Nun, wir wollen nicht übertreiben.
1: Horst!
0: Verdammte Schweinerei, uns einen Stein ins Fenster zu werfen.
1: Seht doch mal, der Stein zerbröckelt.
2: Seltsam.
0: Das ist ja nicht zu fassen.
1: Es wird eine Blume daraus.
0: Unheimlich, eine Lilie.
1: Sie sieht aus wie die Blume, die dem Toten aus dem Mund gewachsen ist.
2: Ich will weg. Horst, ich will hier weg sofort. Ich bleibe keine Minute länger. Und das geht doch nicht mit rechten Dingen zu.
0: Wir können nicht. Wir haben kein Benzin. Keine Tankstelle ist jetzt noch offen. Außerdem müssen wir noch etwas bezahlen für das Haus.
2: Begreifst du denn nicht? Man will uns vertreiben. Und wenn wir nicht gehen, dann...
0: Dann... bitte. Werd bitte nicht hysterisch, Sylvie. Was heute geschehen ist, das lässt sich bestimmt ganz rational erklären.
2: Aber das Fenster ist kaputt. Die Möwen und die Mücken können da rein.
0: Sie können, aber sie kommen nicht. Ich werde das Fenster mit Pappe verkleben und dann gehen wir ins Bett. Morgen früh fahren wir ab.
2: Ach. Hör doch, da lacht jemand.
0: Ja, das sind Lachmöwen, weiter nichts.
2: Ach, der Urlaub war so schön und jetzt muss alles so enden.
0: Ich könnte nicht mehr an den Strand gehen, ohne an den Toten zu denken. Und deshalb fahren wir. Und damit ihr nicht ganz enttäuscht seid, bleiben wir noch ein paar Tage in Paris.
2: Ach ja, das tröstet mich ein wenig.
3: Martin lag abermals im Bett und auch jetzt konnte er nicht schlafen. Zu viele Fragen beschäftigten ihn. Was war geschehen? Warum war das Monster ausgebrochen? Hatte er etwas damit zu tun und wer war der Tote am Strand? Wieso war ihm eine Lilie aus dem Mund gewachsen? Und warum war ihnen der Stein ins Haus geflogen, der sich in eine Lilie verwandelt hatte?
1: Was ist denn? Das sind sicher wieder Jean und Paul. Ich will mal nachsehen. Ja, was ist denn? Jean, Paul, seid ihr es?
5: Nein, ich bin's.
1: Salahün? Wo bist du?
5: Hier bin ich.
1: Ich kann dich nicht sehen. Nein, du willst mir was tun.
5: Ich tu dir nichts. Ich bring dir deinen Schuh.
1: Leg ihn dorthin.
5: Vertraue mir.
1: Ich habe Angst.
5: Das brauchst du nicht. Habe ich dir nicht geholfen? Gegen deine Eltern?
1: Du?
5: Die Möwen haben sie bestraft, weil sie dich schlagen wollten.
1: Sie wollten mich nicht schlagen.
5: Ich habe es mit eigenen Augen gesehen. Ich beschütze dich. Und wer dir etwas tun will, den mache ich tot.
1: Nein!
5: Komm! Ich habe dir geholfen. Hilfst du nun mir? Komm, bitte. Komm! Du liebst doch deine Eltern. Soll ich ihnen etwas tun?
1: Also gut, ich komme. Gibst du mir dein Ehrenwort?
5: Ich tue dir nichts. Ich schwöre.
1: Also gut, sei leise, ich komme.
5: Ich warte zwischen den Felsen.
1: Ich muss zu ihm gehen. Sonst tut der Mama und Papa was. Ich muss ihm sagen, dass er sie in Ruhe lassen soll.
3: Martin zog sich in aller Eile an, schlich dann die Treppe hinunter, schloss die Haustür auf und trat ins Dunkel hinaus. Gleich darauf zerriss die dichte Wolkendecke und er konnte eine mächtige Gestalt erkennen, die zwischen den Felsen kauerte. Rotglühende Augen blickten ihn an. Langsam und zögernd näherte er sich dem Mutanten. Das Herz klopfte ihm bis zum Halse.
1: Salahün?
5: Ja, ich bin hier.
1: Gibst du mir meinen Schuh?
5: Hier ist er. Nimm ihn.
1: Danke.
5: Willst du mir helfen?
1: Kann ich das denn?
5: Oui. Komm mit.
1: Wohin?
5: Zu den Felsen dort. Hier können sie man uns hören. Dann machen sie Jagd auf mich und schießen.
1: Warum sollten sie auf dich schießen?
5: Weil sie glauben, dass ich böse bin. Kugeln tun mir nichts. Aber ich mag sie nicht.
1: Aber du bist nicht böse.
5: Nein, ich tue niemandem etwas. Nur dem, der schlecht zu mir ist.
1: Warum hast du mir den Schuh gebracht?
5: Weil du gesagt hast, dass ich ein Mensch bin. Die anderen sagen, ich bin ein Monster. Du hast gesagt, ich bin ein Mensch.
1: Ja, du bist ein Mensch. Du hast uns also gehört? Du wusstest, dass wir auf dem Felsen waren?
5: Ja. Willst du mir helfen?
1: Kann ich denn das?
5: Oui. Du kannst es. Hör zu. Ich will dir sagen, wie du mir helfen kannst.
3: Martin schritt mit dem monströsen Salahün in die Nacht hinaus. Neben ihm wirkte er winzig, denn der Mutant überragt ihn um fast 2 Meter.

0: Ach, ein herrlicher Tag.
1: Wir sollten uns vielleicht doch noch einmal überlegen, ob wir wirklich abreisen. Hm?
2: Also, ich fahre auf jeden Fall. Hier bleibe ich nicht länger.
1: Na schön, wie du willst.
2: Martin? Am Martin, steh doch endlich auf!
1: Wieso war die Haustür eigentlich auf? Hast du sie aufgeschlossen?
2: Nein, natürlich nicht. Martin! Martin!
1: Was ist denn, Silvi?
2: Martin ist nicht da.
1: Dann hat er wohl aufgeschlossen. Holt wohl Baguette.
2: Das hat er doch noch nie getan.
1: Ja, dann macht das eben heute.
2: Hat er denn Geld mitgenommen?
1: Muss er ja wohl. Mal sehen. Nein, scheinbar nicht.
2: Das stimmt was nicht.
1: Reg dich nicht auf, Silvi. Martin ist... Moment, da kommt ein Polizist.
2: Will er zu uns?
1: Offensichtlich. Bonjour, Monsieur.
3: Bonjour, Monsieur.
1: Mein Sohn ist nicht da. Kommen Sie deshalb?
2: Wo ist Martin? Bitte sagen Sie es mir. Ist ihm was passiert?
3: Wir wissen nichts von einem Jungen, der verschwunden ist. Ich komme wegen Salahün.
1: Wer ist Salahün?
3: Das wissen wir selbst noch nicht so genau. Nach den uns vorliegenden Beschreibungen ist er ein monströses Wesen.
1: Hat dieser Salahün den Mann getötet, der am Strand lag?
3: Wir vermuten es.
1: Und weshalb sind Sie hier?
3: Nun, vielleicht haben Sie ihn gesehen.
1: Nein, bestimmt nicht. Dann hätten wir längst Alarm geschlagen.
2: Irgendjemand hat uns die Scheiben eingeworfen. Vielleicht war das Salahün.
1: Schon gut, Silvi. Das ist eine andere Geschichte.
3: Was sind das für Spuren da zwischen den Felsen? Darf ich mal sehen?
1: Ja, natürlich. Weshalb nicht?
3: Das ist seltsam. Finden Sie nicht?
1: Ja, die kleinen Spuren könnten von meinem Sohn stammen. Die anderen, die können nicht von einem Menschen sein.
2: Guck mal, die könnte ein Elefant hinterlassen haben.
1: Ja.
2: Ja, sie sind fast rund. Und ein Bein scheint verletzt zu sein. Dieses Wesen hat den rechten Fuß schleifen lassen. Nein, kein Mensch hat solche Füße.
3: Gehen Sie nicht weiter. Ich muss die Zentrale verständigen.
2: Mein Gott, glauben Sie wirklich, dass mein Sohn in der Gewalt dieses Monsters ist?
3: Es tut mir leid, aber alles deutet darauf hin.

0: Mehrere Stunden lang schritt Salahün durch die Nacht. Er eilte über den Strand, wobei er sich dicht ans Wasser hielt, so dass die Flut die Spuren verwischen musste. Als der Morgen dämmerte, erreichte er eine mit riesigen Felsen übersäte Bucht, die weit ab von allen Häusern lag. Martin wusste, dass ihnen hierher niemand folgen konnte, und schon längst bereute er, dass er dem monströsen Salahün gefolgt war. Zum Umkehren aber war es mittlerweile zu spät.
1: Wie weit gehen wir denn noch?
2: Hier bleiben wir. Hier findet uns niemand.
1: Was sollen wir hier?
2: Warten.
1: Worauf warten wir denn?
2: Alle sind böse zu mir. Alle hassen mich. Ich will nicht wieder in die Höhle. Ich bin kein Monster. Ich bin ein Mensch. Sie sollen wissen, dass ich ein Mensch bin.
1: Ja, du bist ein Mensch.
2: Ich muss das Weihwasser trinken. Das Wasser aus der Fontaine des Salahün.
1: Das Wasser aus der Fontaine des Salahün?
2: Das wird mich in einen anderen Menschen verwandeln, der nicht größer ist als andere. Es wird den Fluch von mir nehmen. Aber ich weiß nicht, wo die Fontaine des Salahün ist.
1: Warte mal. Die Fontaine des Salahün? Das habe ich doch schon gehört. Ja, deshalb kommt mir dein Name so bekannt vor.
2: Wo ist die Fontaine? Wo?
1: Ah!
2: Wo?
1: Du tust mir weh.
2: Das wollte ich nicht. Es tut mir leid. Aber sage mir, wo ist die Fontaine?
1: Ich überlege ja. Weißt du, ich habe mich nicht sehr dafür interessiert. Wir haben Kirchen besichtigt. Aber ich fand das langweilig.
2: Kirchen? Hast du die Lilie gesehen?
1: Die Lilie? Ja, jetzt fällt mir wieder ein. Das war in der Kirche bei Lenaven. Nein, nicht Lenaven. Le Forgé. Ja, Le Forgé.
2: Wo ist das? Weit von hier?
1: Nein, etwa 10 Kilometer.
2: Ist das weit? Können wir in einer Nacht dorthin gehen?
1: Ich glaube ja.
2: Wir werden dorthin gehen.
1: Was war das? Bleib hier! Salahün!

0: Zusammen mit mehreren Polizisten und Feriengästen aus Brionion folgten Horst und Sylvie Gallon den Spuren Martins und des Monsters.
1: Das habe ich befürchtet. Sie sind am Wasser entlang gegangen. Mittlerweile haben wir auflaufendes Wasser und die Spuren werden gespült.
2: Da sind noch mehr Polizisten. Sie sprechen mit einem Fischer. Vielleicht haben Sie etwas gefunden.
1: Das werden wir gleich erfahren. Salut, Jacques. Gibt's was los?
3: Tja, also, dieses Monsieur Polygain. Er ist der Vater von Salarin.
1: Der Vater? Monsieur, erzählen Sie, was ist mit Salarin? Wieso hat er wie ein Tier in einer Höhle gelebt?
4: Es war nicht anders möglich. Salarin ist ein Mutant. Er hat schwere Erbschäden. Und er ist nicht nur schwachsinnig, sondern auch gefährlich.
1: Für solche Menschen gibt es Anstalten.
4: Niemand könnte Salarin in einer Anstalt halten. Er gehorcht keinem außer mir. Und er hat Macht. Er befiehlt den Möwen, ihm Fische zu fangen. Und er befiehlt ihnen, seine Feinde zu vertreiben.
1: Sie scherzen, Monsieur.
2: Nein, er sagt die Wahrheit. Meine Frau und ich sind von Möwen angegriffen und verletzt worden.
4: Salahün würde jeden töten, der ihm zu nahe kommt und der ihn bedroht. Ich musste ihn in die Höhle sperren. Er ist ein Ungeheuer. Er ist mein Sohn, aber er ist ein Ungeheuer.
1: Wieso konnte er die Höhle verlassen und die Ketten brechen, mit denen er gefesselt war?
4: Ich weiß es nicht. Aber ich vermute, dass der Mann, den er gestern ermordet hat, ihn gereizt hat. Es ist schon einmal vorgekommen, dass jemand ihn von den Felsen herab mit Steinen beworfen hat.
1: Ist Salarin so leicht reizbar? Dreht er so schnell durch?
4: Es gehört nicht viel dazu, Monsieur. Ein falsches Wort genügt und schon läuft der Amok.
1: Sie hätten längst die Polizei verständigen sollen.
4: Was hätten die denn schon getan? Sie hätten versucht, ihn einzusperren, aber Salarin hätte sich gewehrt. Er hätte zurückgeschlagen und dann hätten sie ihn erschossen.
1: Jetzt müssen wir Salarin einsperren.
4: Das können sie nicht, das ist unmöglich. Er muss hier leben, in einer Höhle am Meer. Alle hier in der Gegend wissen das. Sie machen einen weiten Bogen um die Höhle und lassen Salarin leben.
1: Nun nicht mehr. Er hat getötet.
4: Was werden Sie tun?
1: Es wird nicht bei diesem einen Mord bleiben. Sobald ihn jemand reißt, wird er wieder töten. Das müssen wir verhindern.
2: Monsieur Polygain, mein Sohn ist bei Salarin. Ja, was glauben Sie, wohin die beiden gegangen sind?
4: Ich weiß es nicht. Ich weiß es wirklich nicht.
1: Wir suchen die ganze Küste ab, aber glauben Sie mir, jemanden zwischen diesen Klippen zu finden, ist nicht leicht.
2: Wir müssen sie finden. Salarin und meinen Sohn, wir müssen. Verstehen Sie, Martin ist ein Junge, dem es gefällt, andere zu ärgern, anderen auf die Nerven zu gehen. Er könnte auf den Gedanken kommen, Salarin zu reizen.
4: Das darf er nicht. Denn das würde er nicht überleben.

0: Martin eilte hinter Salahün her. Ein junger Mann hatte mit einer Schrotflinte auf Möwen geschossen. Und jetzt war der Mutant außer sich. Möwen waren seine Freunde. Und einen Angriff auf seine Freunde ertrug er nicht.
1: Salahün!
2: Mörder!
1: Salahün, nicht!
2: Mörder!
1: Laufen Sie doch weg! Nein, lass ihn!
2: Er hat auf mich geschossen!
1: Wenn du ihn tötest, zeige ich dir nicht, wo du vollgehst!
2: Du willst mir nicht helfen?
1: Nein, wenn du tötest, nicht!
2: Du bist böse!
1: Nein, ich möchte dir helfen, ich bin dein Freund! Aber du musst ihn loslassen!
2: Er hat eine Möwe geschossen!
1: Du willst das Weihwasser trinken, Salahün! Es wird nur dann wirken, wenn du ein guter Mensch bist! Gute Menschen töten nicht!
2: Er soll leben. Komm, gehen wir.
0: Der monströse Mutant stieß den jungen Mann von sich, der auf die Möwen geschossen hatte. Dann zog er Martin mit sich und verschwand mit ihm zwischen den Felsen.

0: Horst und Sylvie Gallon suchten zusammen mit den Polizisten und den Fischern bis in die späten Nachmittagsstunden hinein. Ohne jeden Erfolg. Das Monster Salahün und Martin waren wie vom Erdboden verschluckt. Dann kam ein Polizeiwagen an den Strand.
1: Es scheint Neuigkeiten zu geben.
2: Vielleicht haben Sie Martin gefunden?
1: Das werden wir gleich erfahren. Sag ich, Jack, ist das Neues?
3: Ja, ich denke schon. 10 Kilometer von hier haben wir einen jungen Mann aufgelesen. Er hat das Monster und den Jungen gesehen.
2: Oh, wie geht es Martin? Ist er verletzt?
3: Nein, vorläufig scheint alles in Ordnung zu sein. Das Monster hätte den jungen Mann fast umgebracht, weil er Möwen geschossen hat.
1: Ja und? Weshalb bist du hier?
3: Wir vermuten, dass Salahün nach Le Folguet will. Du weißt, in der Kirche in Notre Dame ist das Grab des Einfältigen, Salahün.
4: Würden Sie mir das bitte erklären? Was hat das zu bedeuten?
1: Le Folguet ist ein Waldversuch.
3: Ja.
1: Der Legende nach geht die Wallfahrt auf den Einfältigen Salahün zurück, der dort begraben ist. Ja. Aus dem Grab dieses Salahün wuchs eine weiße Lilie, in der die Marienanrufung in goldenen Buchstaben geschrieben sein soll.
4: Ja, und? Aber was hat das alles zu bedeuten?
1: Es heißt, dass man das Grab des Salahün geöffnet und dabei festgestellt hat, dass die Lilie aus seinem Munde wuchs. Darauf kam es zu einem Zustrom von Pilgern und über dem Grab wurde die Kirche Notre Dame errichtet.
4: Ja. Dann ist diese Namensgleichheit zwischen dem legendären Salahün und dem Mutanten nicht zufällig.
1: Warum haben Sie Ihren Sohn Salahün genannt, Monsieur Polygain?
5: Ja, warum? Wir merkten schon bald, dass er schwachsinnig war. Und schon in jungen Jahren formte er aus Steinen Lilien. Das war der Grund.
4: Er brach die Steine auseinander, nicht wahr? Bis nur noch ein Stückchen übrig blieb, das wie eine Lilie aussah. Stimmt das?
5: Ja, das ist richtig. Ich weiß nicht, wie er es gemacht hat, denn ich habe nie gesehen, wie er sie aus dem Stein gebrochen hat. Er hat mir immer nur die fertigen Blumen gezeigt.
4: Und glauben Sie, dass er in die Kirche Notre Dame will?
5: Ich habe ihm einmal davon erzählt. Ja, ich erinnere mich daran, dass ich gesagt habe, wer von dem Weihwasser aus der Fontaine de Salahün trinkt, wird klug und schön.
1: Wir fahren nach Le Fouguet, Jacques. Fordere Verstärkung von der Zentrale an.
3: Ja, gut.

0: Die Polizei umstellte die Kirche Notre Dame in Le Follet. Stunden um Stunden vergingen. Die Nacht brach herein und bald rückten die Zeiger der Kirchturmuhr auf Mitternacht. Doch von Salahün und Martin war nichts zu sehen.
1: Wir haben uns geirrt. Salahün wollte nicht hierher.
2: Aber warum tut die Polizei denn nichts? Sie weiß doch, dass Martin in den Händen dieses Monsters ist. Warum befreit sie ihn nicht?
3: Wir tun, was wir können, Madame.
2: Das ist nicht genug. Ich will meinen Jungen wieder haben, hören Sie? Ich will meinen Jungen.
1: Beruhige dich, Sylvie. Die Polizisten können wirklich nicht mehr tun.
3: Da, Möwen. Um diese Zeit? Das ist ungewöhnlich.
4: Monsieur?
1: Das sind Jean und Paul. Die Jungen, mit denen Martin gespielt hat. Was ist los, Jean?
4: Wir haben das Monster gesehen. Eben gerade. Es war ganz in der Nähe.
5: Ich glaube, Martin war bei ihm.
1: Da. Salahün kommt. Seine Freunde begleiten ihn.
2: Oh, sehen Sie. Da am Kirchenportal ist ein Schatten. Das muss er sein.
3: Ja, ich sehe. Warten Sie. Ich gebe den Befehl, die Scheinwerfer einzuschalten. An alle. Scheinwerfer an. Scheinwerfer an.
1: Die Scheinwerfer gehen an.
2: Da ist das Monster. Er hält Martin im Arm. Martin! Martin!
1: Martin!
3: Seien Sie still!
6: Heil mich! Heil!
3: Heil! Er hält sich den Jungen vor den Körper.
1: Scheinwerfer explodieren. Dieses Monster zerstört die Scheinwerfer. Er ist schwachsinnig. Und zugleich hat er geistige Kräfte, von denen wir überhaupt nichts ahnen. Er kann Gegenstände mit Hilfe seines Geistes bewegen und verändern. Wir haben ihn unterschätzt. Er ist noch viel gefährlicher, als wir gedacht haben. Er könnte der mächtigste Mann der Erde sein.
2: Er ist... Nein! Nicht schießen! Nicht schießen! Ihr tötet Martin!
1: Er hat Martin zur Seite geschleudert. Martin! Lauf! Lauf! Schieß! Die Kugeln verletzen ihn nicht. Er kommt auf uns zu.
3: Fliehen Sie! Lassen Sie weg! Wir können ihn nicht aufhalten!
2: Sehen Sie! Er durch die Mauer!
3: Feuer einstellen! Nicht mehr schießen! Es ist sinnlos!
1: Was haben Sie vor?
3: Wir fahren weg. Glauben Sie, ich will mich von diesem Monster umbringen lassen?
2: Mein Sohn? Was ist mit meinem Sohn?
3: Ich weiß es nicht.
5: Salahün! Salahün, hörst du mich?
1: Das ist Martin.
2: Oh Gott, er kommt zurück! Nein, Martin! Geh nicht zu ihm! Nicht zu Salahün!
5: Salahün, hörst du mich?
7: Was willst du von mir?
5: Komm zu mir! Siehst du diese Schale? Ich habe Weinwasser für dich.
1: Tatsächlich. Der Junge hat eine Schale mit Wasser.
3: Es ist Wasser aus der Fontaine de Salahün.
2: Aber das Monster bringt ihn um.
7: Bitte.
1: Sieh doch.
7: Lass mich trinken.
1: Salahün kniet sich hin.
5: Salahün. Hier ist Weinwasser für dich.
7: Sein.
5: Glaubt ihr, dass das Wasser
7: hilft? Schön sein.
3: Vielleicht hilft es ihm wirklich. Vielleicht wird aus dem schwachsinnigen Monster ein kluges Monster. Dann sind wir alle verloren. Er darf nicht trinken. Schießt. Schießt.
1: Nein.
3: Was haben Sie getan?
1: Ich habe das Funkgerät abgeschaltet, damit Sie Ihre wahnwitzigen Befehle nicht geben können.
2: Salahün trinkt. Er trinkt die ganze Schale aus.
1: Jetzt steht er auf. Er schwankt, hält sich den Bauch.
2: Oh, ich kann das nicht sehen.
3: Er bricht zusammen.
7: Nein! Ah, nein! Es verbrennt mich!
1: Er versucht, Martin zu packen.
7: Es verbrennt es nicht. Mich!
3: Mon Dieu, es ist vorbei. Kommen Sie.
2: Martin! Oh, Martin!
5: Mama! Papa!
2: Oh, mein Junge, endlich! Ich dachte schon, wir finden dich nie wieder.
1: Ist alles in Ordnung, Martin?
5: Ja, Papa. Glaubst du mir jetzt?
1: Ob ich dir glaube? Was soll ich dir glauben?
5: Na, dass es Monster gibt.
1: Ja, das glaube ich dir. Daran gibt es wohl keinen Zweifel mehr. Es gibt Monster. Geschöpfe der Hölle.
5: Was ist mit Salahün? Ist er...
3: Er ist tot. Das Weihwasser hat ihn getötet.
5: Aber ihr wollt es unbedingt haben.
8: Du brauchst dir keine Vorwürfe zu machen. Das Weihwasser war das einzige Mittel, ihn aufzuhalten. Sieh doch. Die Kugeln haben ihn getroffen, aber sie haben nur ein paar Schrammen hinterlassen.
1: Ach, wer weiß, was geschehen wäre, wenn er das Weihwasser nicht getrunken hätte.
8: Es ist wohl besser, wenn wir darüber gar nicht mehr nachdenken.
1: Komm, Martin. Wir fahren nach Haus.
2: Oh, ich bin so froh, dass du das alles überstanden hast, Martin.
5: Ich auch, Mama. Ich war auch ganz vorsichtig. Ich habe Salü nie mit meinen Fragen genervt, weil ich nicht wollte, dass er böse wird.
1: Dann weißt du also, wie sehr du manchmal mit deinen Fragen nervst.
5: Ja, Papa.
1: Würdest du vielleicht auch einmal so viel Rücksicht auf mich nehmen und meine Nerven schonen?
5: Warum denn, Papa? Du bist doch kein Monster, oder?

0: Überall in Spanien gibt es Paradores. Das sind alte Burgen, Schlösser und Klöster, die wieder instand gesetzt und in Hotels verwandelt worden sind. Die moderne Zeit ist in die Paradores eingezogen. Doch manche Gemäuer haben sich ihre Geheimnisse aus finsterer Zeit bewahrt.
1: Ach, fahr doch nicht so schnell, Liebling. Der Parador muss hier gleich sein.
2: Im nächsten Ort, mein Schatz, vorher nicht. Nach der Karte liegt der Parador mitten in Carmona.
1: Und wie weit ist es noch bis Carmona?
2: Das weiß ich nicht. Ein paar Kilometer, denke ich.
1: Ich bin müde. Es ist gleich Mitternacht. Warum sind wir nicht in Cordoba geblieben? Wir hätten längst schlafen können.
2: Du wolltest unbedingt in einem Parador übernachten.
1: Ich? Also das ist ja nur wirklich nicht wahr. Ich wollte lediglich... Du, warte mal. Da war ein Schild. Du fährst wirklich zu schnell. Jetzt habe ich es wieder nicht lesen können.
2: Also schön, halten wir an und ich fahre zurück.
1: Lass nur, ich steige aus und gehe hin. Ich muss mich ein wenig bewegen.
2: Dass du bei Vollmond immer so verrückte Ideen haben musst.
1: Ich bin gleich zurück.
2: Du kannst einem ganz schön auf die Nerven gehen. Warum habe ich dich bloß geheiratet?
1: Reg dich nicht auf.
2: Verrückt, sowas. Aber wenn sie unbedingt laufen will, soll sie laufen. Ich werde auch aussteigen. Irene, kannst du überhaupt etwas sehen? Was war denn das? Irene, komm sofort zurück.
1: Ja, was ist denn?
2: Hier stimmt was nicht. Hörst du es nicht?
1: Ja. Was mag das sein?
2: Ich weiß es nicht, aber es hört sich seltsam an.
1: Ja, wie ein Wolf.
2: Ach, hier gibt's keine Wölfe, bestimmt nicht.
1: Oh, unheimlich. Es kommt näher. Das ist ein Wolf.
2: Irene, ich bitte dich, in Spanien gibt es keine Wölfe, schon lange nicht mehr.
1: Wie dunkel es ist.
2: Da hat doch jemand geschrien. Kannst du etwas sehen?
1: Nein, gar nichts. Aber von den Bäumen dort ist es gekommen.
2: Komm, steig ein.
1: Ja, hier draußen fühle ich mich gar nicht mehr wohl.
2: Da drüben. Siehst du, da drüben ist jemand.
3: Hilfe! Helfen Sie mir!
1: Eine Frau? Kommen Sie! Was ist denn?
3: Schnell lassen Sie mich ins Auto, bitte!
1: Sie bluten ja.
3: Der Wolfsmensch hat mich angefallen.
2: Steigen Sie ein. Los, Irene, du auch. Weiß der Teufel, was das für Leute sind, die hier ihr Unwesen treiben.
3: Fahren Sie. So fahren Sie doch. Die Bestie kommt.
2: Wenn es Sie beruhigt.
3: Da ist sie. Sehen Sie sie? Dort bei den Akazien.
1: Ich sehe nichts.
2: Wir bringen Sie zu einem Arzt. Sie müssen verbunden werden.

0: In dem Parador herrschte die gelöste Atmosphäre eines modernen Hotels, in der alles seine Ordnung zu haben schien. Hier wurde die Spanierin von einem Arzt versorgt.
1: So, Señorita Alvarez, jetzt ist wieder alles in Ordnung. Oh, das wird die Polizei sein. Herein.
2: Guten Abend, Doktor. Señorita, ich habe Señor Petersen dabei, der Sie gefunden hat.
3: Danke, Señor, dass Sie mir geholfen haben.
2: Wer hat Sie überfallen, Señorita? Haben Sie den Mann erkannt? Hat er irgendetwas Besonderes, das Ihnen aufgefallen ist?
3: Besonderes? Nein. Es war so dunkel, ich konnte nichts erkennen.
4: Aber Señorita, vorhin im Wagen haben Sie etwas von einem Wolf gesagt.
3: Von einem Wolf? Da haben Sie sich bestimmt verhört.
2: Señor Petersen sagte etwas von einem Wolfsmenschen.
4: Ja, richtig.
3: Von einem Wolfsmenschen? So ein Unsinn. Das soll ich gesagt haben?
4: Ja, aber natürlich, das haben Sie.
3: Nein. Sie haben mich falsch verstanden. Ich bin von einem Verrückten überfallen worden. Er hat mich gekratzt und gebissen. Mehr habe ich nie gesagt.
4: Warum leugnen Sie?
3: Das ist ja unerhört. Versuchen Sie nur nicht, mir etwas in den Mund zu legen.
4: Schon gut, Señorita, schon gut, schon gut. Ich bin froh, dass Sie wieder in Ordnung sind. So was Dummes. Ich hätte doch bloß den Mund gehalten.
0: Tom Fawley kehrte auf das Zimmer zurück, das man ihm und seiner Frau für die Nacht zugewiesen hatte. Es war das letzte Zimmer, das noch frei gewesen war. Es lag hoch im Turm der alten Burg.
4: Du bist noch nicht im Bett?
5: Nein, wie du siehst. Ich fühle mich hier nicht wohl. Ach, können wir nicht weiterfahren?
4: Weiterfahren? Du bist vielleicht gut. Es ist schon nach Mitternacht und der Tank ist so gut wie leer. Nirgendwo ist noch eine Tankstelle auf. Wir müssen also warten bis morgen, ob es uns nun passt oder nicht.
5: Ach so.
4: Was ist denn?
5: Ach, ich weiß auch nicht. Diese Burg ist mir unheimlich.
4: Du wolltest hier übernachten. Darf ich dich daran erinnern?
5: Ja, ich weiß. Lass uns nicht wieder davon anfangen. Ach, spürst du denn nicht, dass irgendetwas hier nicht in Ordnung ist? Hast du die Waffen gesehen, die unten in der Halle an den Wänden hängen?
4: Ja, und? Was ist mit ihnen?
5: Ja, ich fühle mich bedroht. Und was ist mit dem Opferstein in der arabischen Halle?
4: Darauf sind vor Jahrhunderten Tiere geopfert worden. Das war, als die Araber über diesen Teil Spaniens geherrscht haben.
5: Und du bist sicher, dass das heute nicht mehr passiert?
4: Aber Irene, ich bitte dich. Das ist doch wohl nicht dein Ernst.
5: Was hat die Alvarez gesagt? Ich meine von dem Wolfsmenschen.
4: Ja, das ist allerdings seltsam. Sie behauptet, da wäre kein Wolf gewesen und schon gar kein Wolfsmensch. Naja, das ist ja jetzt wohl auch egal.
5: Tja, sie leugnet alles?
4: Also sagen wir, sie hat sich trotz des hellen Mondlichts geirrt. Tja. Mittlerweile hat sie sich von ihrem Schock erholt und redet nicht mehr solchen Unsinn daher. Und was ich noch sagen wollte, gute Nacht.
5: Gute Nacht.
0: Irene und ihr Mann Tom schliefen unruhig. Der Wind wurde immer stärker. Und die Klappe im Kamin klapperte immer häufiger.
4: Irene?
6: Ja?
4: Weißt du, ich sollte an der Rezeption fragen, ob mir jemand etwas Benzin geben kann, dass wir wenigstens bis Sevilla kommen.
6: Ach, das ist nicht nötig. Wir werden die Nacht schon überstehen.
4: Naja, wenn du meinst, ich...
6: Tom?
4: Ja, was ist?
6: Hörst du nicht? Ist etwas im Kamin.
4: Ach, Unsinn. Das täuscht. Der Wind hat nachgelassen.
6: Tom, jemand ist im Zimmer.
4: Aber Irene, wer sollte hier sein?
6: Mach das Licht an.
4: Also gut, wenn es dich beruhigt. Es geht nicht.
6: Bei mir auch nicht. Aber eben hat es doch noch gebrannt.
4: Das ist vielleicht ein Stromausfall.
6: Oh! Tom, da! Am Fenster!
4: Wer ist da? Verdammt nochmal, glaub ja nicht, dass du uns beklauen kannst.
6: Sei vorsichtig!
4: So, jetzt hab ich dich. Verdammt nochmal! Sie ist mir entwischt.
6: Oh. Tom, sieh nach, ob unser Geld noch da ist.
4: Warte. Hier ist mein Feuerzeug. Mach die Kerze an.
6: Das Licht brennt wieder.
4: Es ist alles in Ordnung. Unsere Sachen hat sie nicht angefasst.
6: Sie? Es war eine Frau?
4: Ja. Ja, ich bin ganz sicher.
6: Oh, sieh doch mal. Das sind doch Fußspuren. Sie kommen aus dem Kamin.
4: Die Fußspuren einer Frau.
6: Ruf sofort bei der Rezeption an.
4: Also zuerst will ich mal sehen, wer das war. Sie kann noch nicht weit sein.
6: Da, was hast du vor?
4: Na, was schon, ich gehe hinterher.
6: Ach, du willst mich hier allein lassen?
4: Aber Irene, ich bitte dich.
6: Ich komme mit.
4: Na schön, aber beeile dich. Es ist sonst zu spät.
0: Als Tom und Irene ihr Hotelzimmer verließen, um der geheimnisvollen Frau zu folgen, die in ihrem Zimmer gewesen war, kam ihnen die Spanierin Alvarez entgegen.
6: Haben Sie hier jemanden gesehen?
3: Eine Frau?
4: Ja, eine Frau. Sie muss hier entlang gekommen sein.
3: Ja, ich habe etwas gehört. Es kam von dort.
4: Aus der Richtung? Na, nun gut. Sehen wir mal nach. Hier geht eine Treppe nach unten.
3: Sie glauben, es ist eine Hoteldiebin?
6: Ich weiß nicht, was wir glauben sollen. Hören Sie. Der Wolf, der Sie angefallen hat, ist in der Nähe.
3: Ja, schon eine ganze Zeit. Das heißt, mich hat kein Wolf angefallen. Wie kommen Sie darauf?
6: Ja, ja, schon gut, Senorita.
4: Seid mal leise. Da unten ist jemand.
6: Es ist so dunkel da unten. Meinst du nicht, wir sollten jemanden holen?
3: Die Guardia Civil? Wozu?
6: Hör doch. Du hast recht, Tom. Es ist jemand da.
4: Das sehe ich mir an.
6: Nein. Bleib hier, das ist zu gefährlich.
4: Das werden wir ja sehen. Ich gehe mal die Treppe runter.
6: Was war das?
3: Seltsam.
4: Hier ist eine Tür. Sie ist verriegelt. Das werden wir gleich haben.
6: Es hörte sich aber so an, als ob jemand durch diese Tür davongelaufen ist.
4: Einen Moment noch, ich hab sie gleich auf.
3: Die Tür zu, Senor. Schnell.
4: Warum sollte ich das?
3: Spüren Sie den Luftzug nicht? Es ist der Hauch des Todes.
6: Wie das riecht. Nach Staub und Tod.
4: Ach, Unsinn. Wenn ihr nicht wollt, gehe ich da allein runter.
6: Nein. Ich komme mit. Ich lasse dich nicht allein.
3: Warten Sie.
4: Leise. Da ist was.
3: Was denn?
6: Ja, hören Sie dieses Scharren denn nicht?
4: Die Treppe zu Ende. Jetzt werden wir ja gleich sehen.
6: Psst. Oh. Da. Dort hinten in der Ecke. Eine Frau.
4: Sie hat die Wand aufgekratzt. Hallo. Was machen Sie denn da?
6: Und jetzt kriecht sie hindurch.
4: Also ich will wissen, was das zu bedeuten hat. Komm, das sehen wir uns an. Hinter der Mauer muss irgendetwas sein.
6: Nein, Tom. Lass uns lieber wieder nach oben gehen.
4: Aber wozu denn? Komm schon. Mal sehen, was da ist.
6: Oh, eine Gruft mit einem Sarg.
4: Die Frau ist weg. Ja, aber das ist doch nicht möglich. Ich sehe keine Tür, durch die sie verschwunden sein kann.
6: Vielleicht haben wir uns getäuscht.
4: Aber Irene, ich weiß doch, was ich gesehen habe. Dieses Weib kann sich schließlich nicht in Luft aufgelöst haben. Ich krieg da mal durch.
6: Nein! Tom, bleib hier!
4: So, ich bin schon durch.
6: Oh, dann komme ich auch.
4: Ja, komm doch.
6: So. Oh, wie duster das hier ist. Hast du denn kein Feuerzeug?
4: Doch, natürlich. So, hier, das gibt ein wenig Licht.
6: Nur der Sarg ist hier. Die Frau ist weg.
4: Sie kann sich ja nicht in Luft aufgelöst haben.
6: Tja, aber sie ist nicht da.
4: Ja, aber wer sagt denn das, Irene? Wenn wir sie nicht sehen, kann sie nur hier in diesem Sarg sein.
6: Nein.
4: Wir wollen mal sehen, ob ich den Sargdeckel bewegen kann. Ja, es geht. Verdammt schwer, das Ding.
7: Mein Gott. Das ist die Alvarez.
6: Nein. Diese Frau ist schon lange tot. Oh, sieh doch ihren Körper. Er ist schon ganz verwest.
4: Aber das Gesicht sieht aus, als ob sie noch lebt. Erstaunlich, diese Ähnlichkeit mit Senorita Alvarez. Wo ist die überhaupt? Senorita? Hey, hallo. Senorita? Raus hier, Irene, komm schnell. Das ist der Wolf, er kämpft mit jemandem.
8: Oh Gott,
4: nur hilf mir. Komm doch nun endlich raus und die Treppe hoch, verdammt nochmal.
8: Wo sind Sie? Wo ist der Wolf?
4: Ich weiß es
8: nicht. Mit wem kämpfen
4: Sie? Ich kann es doch nicht sehen, es ist doch viel zu dunkel. Oh. Komm schon.
8: Ja, ich komme ja schon. Oh, da ist die Tür.
4: Endlich. Oh. Endlich, wir haben es geschafft. Gott sei Dank.
6: Oh. Ich hatte solche Angst.
0: Im Parador blieb es ruhig, als sei das Hotel nicht mit Gästen belegt. Tom und Irene waren froh, dem düsteren Keller entkommen zu sein. Sie wollten nach oben in ihr Zimmer fliehen, als ihnen der Arzt entgegenkam, der Senorita Alvarez behandelt und verbunden hatte. Aufgeregt schilderten sie ihm, was geschehen war. Sie fürchteten, dass er ihnen nicht glauben würde, doch er schien an ihren Worten nicht zu zweifeln.
1: Eine tote Frau in einem Sarkophag. Auf eine solche Nachricht habe ich gewartet.
6: Wieso haben Sie darauf gewartet?
1: Moment. Hier im Schrank ist etwas, was ich auf jeden Fall mitnehmen möchte.
4: Ein Revolver? Ja, wozu denn das?
1: Das werden Sie gleich erleben. Kommen Sie.
6: Ja. Der Mann muss noch hier unten sein.
1: Das wird sich zeigen. Vielleicht ist er auch schon fort.
4: Aber es gibt nur diesen einen Ausgang.
1: Aha. Ach, das glaube ich nicht. Diese Burg hat viele Geheimnisse. Hier gibt es viel mehr verborgene Gänge und Türen, als Sie sich vorstellen können.

0: an der Wand, sehen Sie?
1: Allerdings. Hier, halten Sie meine Taschenlampe.
2: Ja, gern. Da ist der Sarkophag. Oh.
0: Jemand hat den Deckel verschlossen. Ich weiß genau, dass er offen war, als wir von hier weggelaufen sind.
1: Ich weiß nicht, was ich davon halten soll.
2: Kommen Sie, Doktor. Wir kriechen dann durch.
1: Ziemlich eng für jemanden, der so dick ist wie ich. So, das geht gerade eben noch.
0: Ja. Da ist die Tote.
2: Jemand hat ihr einen Holzkeil ins Herz getrieben.
0: Sie zerfällt zu Staub.
1: Sie hat ihre Ruhe gefunden. Die Untote ist tot.
0: Oh, wie entsetzlich. Wer hat das getan?
1: Das werden wir vielleicht noch erfahren.
2: Da war jemand. Er läuft weg.
1: Zu spät. Hier muss irgendwo eine Geheimtür sein, durch die sie entkommen.
2: Aber ich sehe doch nichts von einer Tür, absolut nichts.
1: Wir werden morgen nach der Tür suchen.
0: Glauben Sie, dass er derjenige war, der dieser armen Frau den Holzkeil ins Herz geschlagen hat?
1: Arme Frau? Diese Frau ist eine Untote, ein Vampir. Es ist gut für uns alle, dass sie endlich ihren Frieden gefunden hat.
0: Ein

0: Der Arzt berichtete Irene und Tom, dass er sich schon seit Monaten in dem Parador aufhalte und den weiblichen Vampir jage.
1: Bisher habe ich vergeblich nach dieser Untoten gesucht. Irgendetwas muss passiert sein, sodass der Vampir gezwungen war, die Mauer aufzureißen und sein Versteck dadurch zu verraten.
2: Ja, ich weiß nicht. Ich weiß nicht, vielleicht hat dieser Wolfsmensch etwas damit zu tun.
1: Vielleicht.
3: Können wir nicht nach oben gehen? Oh, mir ist es unheimlich hier.
2: Ja, das ist mir auch lieber. Ich schiebe nur den Sargdeckel wieder zu.
1: Ich helfe Ihnen. Zu zweit geht's leichter. Möge Sie nun für alle Ewigkeit ruhen.
3: Hören Sie, da ist der Wolf wieder.
1: Der Wolf?
2: Was wissen Sie von ihm, Doktor? Sie sind doch nicht nur Arzt.
1: Kommen Sie, wir gehen nach oben. Sie haben recht, ich bin Wissenschaftler und befasse mich schon lange mit dem Problem der Untoten, deren Seelen keinen Frieden finden.
2: Doktor, was ist mit dem Wolf oder besser mit dem Wolfsmenschen?
1: Ich habe ihn doch nie gesehen.
3: Aber Sie müssen doch etwas wissen.
1: Das ist richtig.
2: Ja, dann sagen Sie uns, was Sie wissen.
1: Es heißt, dass vor einigen hundert Jahren ein Gefangener von Angola nach Spanien gebracht und hier bei lebendigem Leibe eingemauert worden ist. Dieser Mensch soll ein Werwolf gewesen sein, der in Afrika Angst und Schrecken unter den Eingeborenen verbreitet hat.
3: Sie glauben also, dass es Wolfsmenschen gibt?
1: Ich weiß es. In ihren Adern fließt das Elixier des Bösen. Es stammt aus den Urwäldern von Angola, wo es einen kleinen See geben soll, der von einem Magier verhext wurde. Wer aus diesem See trinkt, wird zum Werwolf.
3: Oh. Aber man kann diesen Werwölfen nicht ansehen, dass sie welche sind. Oder doch?
1: Nein. Sie sehen wie ganz normale Menschen aus und sie benehmen sich auch so. Sie können liebenswert und völlig harmlos sein. Bei Vollmond aber verwandeln sie sich in blutrünstige Bestien.
2: Und heute haben wir Vollmond.
1: Auf diese Nacht habe ich gewartet, weil ich hoffe, den Wolfsmenschen endlich erledigen zu können.
3: Sie wollen ihn töten?
1: Ich muss. Zu viele Todesopfer hat es schon gegeben. Senorita Alvarez hat Glück gehabt, dass sie mit dem Leben davongekommen ist. Sehen Sie? Dieser Revolver ist mit Silberkugeln geladen.
2: Mit Silberkugeln? Warum das?
1: Weil Silber das Einzige ist, was einen Werwolf tötet.
3: Tom, lass uns von hier verschwinden, sofort.
1: Das können Sie nicht, Signora. Ich habe die Tore verschließen lassen, weil ich den Werwolf töten will. Er darf mir nicht noch einmal entkommen.
3: Dann lassen Sie die Tore wieder öffnen.
1: Nein, das will ich nicht tun. Für Sie besteht keine Gefahr, wenn Sie auf Ihr Zimmer gehen und die Tür verriegeln.
2: Diese Frau, die da unten im Sarg liegt, ist vorhin durch unseren Kamin gekommen. Sie hat mich angegriffen.
3: Der Werwolf könnte auf dem gleichen Wege angreifen.
1: Stellen Sie die Kaminklappe fest. Da kann nichts passieren.
2: Das ist eine gute Idee, Doktor. Wir werden Ihren Rat befolgen. Komm, Irene, wir gehen ins Bett. Gute Nacht, Doktor.
3: Gute Nacht, Doktor.
2: Und viel Erfolg bei Ihrer Wolfsjagd.
1: Danke. Schlafen Sie gut.

0: Es ist so still hier. Unheimlich.
1: Du brauchst keine Angst zu haben, mein Mädchen. Die Nacht ist bald vorbei.
0: Ob es der Werwolf war, der dem Vampir den Holzkeil ins Herz geschlagen hat?
1: Ja, wer denn sonst? Komm, hier entlang.
0: Nach links? Unser Zimmer ist doch dort.
1: Nein, du irrst dich. Ich weiß es ganz genau.
0: Ach, auf dem Gang ist es so dunkel.
1: Ja, das ändert aber nichts daran, dass unser Zimmer da liegt.
0: Na schön, wenn du meinst. Warte mal. Hörst du was?
1: Nein.
2: Zurück, Bestie!
3: Hand auf, dann! Er will dich beißen!
2: Lauf weg, Irene!